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0: Die in den vergangenen Tagen starteten auch heute Kampfflugzeuge, um in Jemen Stellungen der Houthi-Rebellen anzugreifen.
1: Wir müssen den Preis dafür zahlen. Ja.

0: Das sind doch sehr geile Klänge, um hier in den Dienstagmorgen zu starten. Wir haben den 19. Mai an einem, ja, nicht ganz so sonnigen Dienstag wie gestern, noch der Montag war, sondern es ist ein bisschen dunkler, ein bisschen grauer schon wieder, aber davon wollen wir uns nicht aufhalten lassen, hier mit guter Laune in diesen schönen Morgen zu starten. Wir, das sind Luca und meine Wenigkeit Johnny, gleich für euch hier im Weckruf am Start um 7. Vorher gibt's noch gute Musik für euch auf die Ohren. Wir hören uns gleich.
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1: Hier um 7 Uhr morgen aus dem Studio in der Frieda 23. Guten Morgen. Höhere Warngelder für illegales Parken angekündigt. Wer illegal auf öffentlichen Grünflächen fährt oder dort parkt, soll in Rostock künftig ein höheres Verwarngeld zahlen. Das hat das Amt für Stadtgrün, Naturschutz und Friedhofswesen für den 1. Juni angekündigt. Nach dessen Aussagen werden dann für solche Verordnungswidrigkeiten fürs Parken auf öffentlichen Grünflächen nun 55 statt bisher 20 Euro fällig. Dadurch sollen Grünanlagen besser geschützt und Grünflächensatzungen konsequenter durchgezogen werden. Diese werden regelmäßig von Fahrerinnen und Fahrern zerstört. Alleine letztes Jahr wurden etwa 3000 Verwarn- und Bußgelder verhängt. Die Bahnstrecke zwischen Bad Kleinen und Grevesmühlen nach Schönberg Richtung Lübeck im Landkreis Nordwest-Mecklenburg ist gesperrt. Kurz nach der Wiedererschließung der Strecke Schwerin-Hamburg letzten Freitag wird nun die Teilstrecke bis voraussichtlich Ende des Jahres bis zum 12. Dezember saniert werden, so teilt es die DB mit. Unter anderem sollen neben Bauarbeiten an Brücken, Signalen und Bahnübergängen die Strecke elektrifiziert werden. Zurzeit können auf der Route nur Dieselloks fahren. Pläne für den Umbau gibt es seit längerer Zeit. Ebenso stellt die Verbindungskurve Galentin West einen Knotenpunkt in den Bauarbeiten dar. Dieser würde eine Fahrt zwischen Lübeck und Schwerin ohne Umstieg in Bad Kleinen ermöglichen, so der NDR. Gut 63 Kilometer der Strecke sollen bis 2028 elektrifiziert werden. Die Gemeinde Rövershagen, Landkreis Rostock, plant einen Sportpark. Dieser soll für Vereine und schulische Aktivitäten zur Verfügung stehen. Dafür haben die Gemeindevertreter den Bauantrag beschlossen. Auf rund 40.000 Quadratmetern soll eine Leichtathletikanlage, ein Trainingsplatz und ein Vereinsgebäude entstehen, so der Bürgermeister der Gemeinde Jörg Gendisch. Ebenfalls ist geplant, ein Spiel- und Begegnungsplatz direkt neben dem neuen Sportplatz zu ermöglichen. Mit dem Bauantrag geht es nun darum, Fördergelder einzuwerben, um das Projekt selbst zu ermöglichen. In Schleswig-Holstein werden Tausende vom Land angeschaffte Laptops und Tablets für Lehrkräfte nicht genutzt. Das geht aus einer Kleinanfrage der SPD im Landtag hervor. Laut Zahlen des Bildungsministeriums wurden seit 2021 gut 35.000 Geräte verteilt, aber nur 31.000 davon eingeschaltet. Im vergangenen Jahr war es demnach sogar nur etwa 24.000, so die Lübecker Nachrichten. Nun wirft die SPD der Landesregierung Schleswig-Holstein Steuergeldverschwendung vor. Die Landesregierung müsse dringend ihr Management professionalisieren. Das Bildungsministerium Schleswig-Holstein erklärt, die Geräte seien für den Digitalunterricht angeschafft und von Lehrern bestellt worden. Einige Laptops würden auch als Reserve für neue oder vertretene Lehrkräfte bereitgehalten. Und aufgrund des Ebola-Aufbruchs in Zentralafrika hat die WHO eine internationale Notlage ausgerufen. So sollen Nachbarländer in Alarmbereitschaft versetzt sowie internationale Hilfen mobilisiert werden. Betroffen ist die Region Ituri in der Demokratischen Republik Kongo sowie Uganda. Innerhalb weniger Tage starben mutmaßlich rund 90 Infizierte an dem Virus. Die WHO betont, dass kein Pandemiealarm vorherrscht. Weitere Nachrichten in Kurzform, dann in einer halben Stunde.
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3: Ja, schauen wir einmal drauf aufs Wetter heute aktuell. Hab's ja gerade schon kurz erwähnt, es sieht ein bisschen schlechter aus als gestern. Gestern hatten wir ja mullige 18 Grad, das wird's heute leider nicht ganz werden. Heute gehen wir nur auf 16 hoch und vor allem, größter Unterschied zu gestern, heute wird es nicht so mega sonnig. Heute wird es größtenteils bewölkt. Vielleicht im Nachmittags-Abendsbereich zu 18, 19 Uhr kann die Sonne nochmal ganz ohne Wolkenschein rauskommen. Vorher wird es aber heute relativ wolkig. Noch dazu kann es heute auch immer wieder zu leichteren Regenschauern kommen im Tagesverlauf. Also vielleicht irgendwas mit Kapuze oder Regenschutz anziehen könnte auf jeden Fall helfen. Sonst morgen sieht's ja, ähnlich aus, sagen wir mal, haben wir auch wieder 16 Grad in der Spitze, 11 im Minimum, aber auch morgen ist es sehr bewölkt und auch morgen kann es dann zeitweise zu Schauern kommen.
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3: Ja, den hört ihr hier um 7.05 Uhr. Ihr hört den Loro-Weckruf. Einen wunderschönen guten Morgen wünsche ich euch. Gerade gehört habt ihr Paul aus der Nachrichtenredaktion.
1: Ja, guten Morgen, Rostock.
3: Und mein Name ist Johnny, heute für euch hier in der Moderation im Weckruf am Start. Ja, in den kommenden 3 Stunden haben wir einiges Schönes für euch vorbereitet. Was es jetzt in der ersten Stunde gibt, das erzähle ich euch gleich. Unter anderem geht es um die Sanierung der Neptun-Schwimmhalle. Bleibt einfach mal dran. Guten Morgen.

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Wir haben es 7.10 Uhr, ihr hört den Loro-Weckruf. Und in der nächsten Stunde wollen wir über ein wirklich, über ein Thema sprechen, das in Rostock jedenfalls schon länger präsent ist, nämlich die Neptun-Schwimmhalle. Ihre Sanierung ist nun endlich wohl abgeschlossen worden. Unser Redakteur Ali war da, dazu dann gleich aber mehr. Und natürlich gibt es auch unsere Veranstaltungstipps, unsere V-Tipps, wie jeden Dienstag. Für unsere kleinen Geheimtipps, Veranstaltungstipps für die Woche, was man in Rostock so machen, erleben kann, whatever, damit ihr auch immer gut beschäftigt seid, wenn ihr nicht gerade Loro hört. Ja, kommt gut rein in den Dienstagmorgen.

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1: Ja, lang hat's gedauert. Lang musste man warten auf die Sanierungsarbeiten in der Neptun-Schwimmhalle. Die haben sich jetzt ja doch schon eine Weile hingezogen, aber nun sind sie fertig. Das 25 Meter Schwimm- und Sprungbecken ist in der Neptun-Schwimmhalle nun wieder benutzbar. Unser Redakteur Ali war vor Ort, hat sich einmal rumführen lassen bei einem Rundgang und hat sich angesehen, was denn jetzt in diesen letzten 9 Monaten dort saniert und verbessert wurde.
2: Ja, tatsächlich lassen sich in der Rostocker Neptun-Schwimmhalle nicht wirklich viele der Veränderungen erkennen. Das ist aber auch nicht das Ziel der Sanierung gewesen. Vielmehr ging es bei den 9 Monate dauernden Arbeiten darum, die Haupthalle, also die Halle mit dem 25 Meter Schwimmbecken und der Sprunganlage, diese energieeffizient, nachhaltig und ökologisch zu ertüchtigen. Sprich, den Heizungs-, Luft- und Wasserkreislauf zu modernisieren, zu dezentralisieren. Und das war auch dringend notwendig, um die Betriebsstabilität auf der einen Seite zu erhöhen, vor allem aber langfristig die Betriebskosten der Halle bezahlbar zu halten. Dafür wurde, speziell im Keller und im Dachbereich der Schwimmhalle, vieles erneuert. Zeigte und erklärte mir Nils Sommer bei einem Rundgang. Er ist der technische Projektleiter beim kommunalen Immobiliensanierer KOI.
3: So eine Schwimmhalle ist ein Energiefresser von der Wärmeaufbereitung sowohl fürs Warmwasser als auch für die Heizung, weil man braucht ja höhere Temperaturen als zu Hause im Wohnzimmer, als auch von der elektrischen Energie. Und damit wir das zukunftssicher sicher betreiben können und effizient betreiben können, müssen wir natürlich hier nachrüsten. Das heißt, wir haben eine neue Decke drin, wir haben die ein bisschen an den Seiten durchlässiger gemacht, damit wir die Wärme hier oben mit der neuen Lüftungsanlage sammeln können. Wir führen das dann zu einem Wärmetauscher, um dann die frische Luft damit auch gleich wieder zu erwärmen, um Heizkosten zu sparen. Aber wir haben auch die Wärmedämmung des Daches erhöht, damit uns die ganze Wärme nicht vorher abhaut, bevor wir sie abgesaugt haben. Und eine PV-Anlage oben installiert, damit wir natürlich auch so viel wie möglich Eigenstrom erzeugen können. Das ist für uns natürlich auch wichtig, dass wir neue Lampen haben, die effizienter arbeiten, die weniger Strom verbrauchen und aus dem Strom nicht so viel Wärme erzeugen. Das ist natürlich mit den LED-Lampen jetzt gegeben.
2: Das ist für die energetische Grundsanierung der Neptun-Schwimmhalle inklusive also einer optimalen Wärmedämmung, einer neuen Lüftungsanlage, eine Elektrik und Beleuchtung höchste Zeit war, leuchtete natürlich auch den mehr als 70 Vereinen ein, die die Schwimm- und Sprunganlage regelmäßig nutzen. Es war vor allem aber auch ein unglaublicher Kraftakt, diese 9 Monate andauernde Komplettsanierung zu überbrücken. Für den Rostocker Wasserspringer-Club war es sogar fast existenzbedrohend, erinnert sich die Vereinsvorsitzende Annette Rösler.
4: Also die Zeit war wirklich so anstrengend, wie wir es auch alle erwartet haben. Die Trainer, die Übungsleiter, die Sportler, aber auch die Eltern wussten natürlich, dass das eine knallharte Zeit wird mit 9 Monaten. Viel Reisen, viel andere Ausweichstützpunkte nutzen. Finanziell war das für uns Wasserspringer natürlich auch eine Hausnummer, weil Übernachtungs- und Fahrtkosten, also die schlagen schon ordentlich ins Kontor. Wir sind super glücklich, dass die KOE oder die Hansestadt Rostock den Bautermin gehalten haben. Wir haben uns super gefreut.
2: Beeindruckt hat Rösler vor allem die große Unterstützung lokaler Förderer in dieser Zeit. Die Kreativität des Vereins bei der Suche nach alternativen Trainingsstätten, immerhin führten die Trainingsfahrten auch mal bis nach Aachen oder Dresden, was für den Verein zugleich rund 750.000 Euro an Mehrkosten bedeutete. Die wichtigste Erkenntnis allerdings, der große Zusammenhalt im gesamten Verein.
4: Also unsere jungen Sportler, weil das war ja eigentlich unsere größte Sorge, dass im Prinzip unser wirklich kleiner Nachwuchsbereich, also die 6- bis 12-Jährigen, dass die dann aus Frustration irgendwann die Segel streichen und sagen, oh, es gibt auch geile andere Sportarten. Also wenn ich jetzt beim Wasserspringen so tun muss, als wenn ich Turner bin, dann suche ich mir was anderes und spiele Tischtennis. Aber das ist nicht eingetreten. Gerade unsere kleinen Nachwuchssportler haben super durchgehalten, sind super motiviert, jetzt auch wieder in diese neue Saison gestartet und haben auch wenig Sportler unterwegs verloren. Also ansonsten, die fanden es natürlich super anstrengend. Also viel wurde natürlich trainingstechnisch kompensiert mit mehr Kraft, mit mehr Athletiktraining. Was wir jetzt auch sehen, weil die ersten Wettkämpfe jetzt, die deutschen Meisterschaften in Aachen waren gerade. Und man muss sagen, unsere WSC-Sportler waren super erfolgreich. Also damit hätte auch in Deutschland keiner gerechnet. Also viel Krafttraining scheint auch etwas kompensieren zu können. Da geht es dann halt auch mal mit eingeschränkten Wassertrainingsmöglichkeiten. Ja?
2: Das alles ist nun also Geschichte. 7,5 Millionen Euro wurden verbaut. Weitere 14 Millionen Euro sind aber noch notwendig, um jetzt noch den Duschbereich der Frauen, die Heizungsanlage der Schwimmhalle und die Südfassade auf Vordermann zu bringen. und sollten dann überraschend noch ein paar Euros übrig sein, Annette Rösler, die Vorsitzende des Rostocker Wasserspringerclubs, hätte da schon eine Verwendung.
4: Nicht, also es gibt keine neuen Sitzbänke, es gibt keinen neuen Turm. Und vielleicht ist ja nochmal ein bisschen Geld übrig, um den Turmbelag vielleicht nochmal neu zu machen. Aber das Wichtigste ist, wir haben unsere beliebte Trainingsstätte wieder. Und wir haben jetzt wieder Fläche und können uns präsentieren.
1: Ja, das klingt doch wirklich schön. Schon einiges hat sich getan hier in der Neptun-Schwimmhalle in den letzten 9 Monaten. Natürlich gibt's auch noch viel zu tun, aber auch außerhalb der Neptun-Schwimmhalle haben wir ja doch noch so das eine oder andere Umbauprojekt, was früher oder später mal angegangen werden müsste, gerade im Sportbereich. Da würde mir persönlich jetzt gerade die Eishalle einfallen. Die hätte so eine kleine Sanierung auch mal wieder nötig. 7:23 Uhr, kommt gut rein in den Dienstag.

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1: Einmal das Neueste aus Rostock MV und Deutschland in Kurzform. Höhere Verwarngelder für illegales Parken angekündigt. Wer illegal auf öffentlichen Grünflächen fährt oder dort parken will, soll in Rostock künftig ein höheres Verwarngeld zahlen müssen. Das hat das Amt für Stadtgrün, Naturschutz und Friedhofswesen für den 1. Juni angekündigt. Nach dessen Aussagen werden dann für solche Ordnungswidrigkeiten auf öffentlichen Grünflächen zu parken 55 Euro statt bisher 20 Euro fällig. Die Bahnstrecke zwischen Bad Kleinenberg-Revesmühl nach Schönberg, Landkreis Nordwest-Mecklenburg Richtung Lübeck ist gesperrt. Kurz nach Wiedereröffnung der Strecke Schwerin-Hamburg wird nun die Teilstrecke voraussichtlich bis Ende des Jahres bis zum 12. Dezember saniert werden, so teilt es die DB mit. Unter anderem sollen neben Bauarbeiten an Brücken, Signalen und Bahnübergängen die Strecke elektrifiziert werden. Die Gemeinde Rövershagen, Landkreis Rostock, plant einen neuen Sportpark. Dieser soll für Vereine und schulische Aktivitäten zur Verfügung stehen. Auch rund 40.000 Quadratmeter soll eine Leichtathletikanlage, ein Trainingsplatz und ein Vereinsgebäude entstehen, so der Bürgermeister der Gemeinde Jörg Gennisch. Ebenfalls ist geplant, einen Spiel- und Begegnungsplatz direkt neben dem neuen Sportpark zu errichten. In Schleswig-Holstein werden tausende von Land angeschaffene Laptops und Tablets für Lehrkräfte nicht genutzt. Laut Zahlen des Bildungsministeriums wurden seit 2021 gut 35.000 Geräte verteilt, aber nur 31.000 davon eingeschaltet. Im vergangenen Jahr waren es demnach sogar nur etwa 24.000. Nun wirft die SPD der Landesregierung Schleswig-Holsteins Steuergeldverschwendung vor. Das Bundesbildungsministerium Schleswig-Holstein erklärt, die Geräte seien für den digitalen Unterricht angeschafft und von den Lehrkräften bestellt worden. Einige Laptops würden aber auch als Reserve für neue oder vertretende Lehrkräfte bereitgehalten. Und aufgrund des Ebola-Ausbruchs in Zentralafrika hat die WHO eine internationale Notlage ausgerufen. So sollen Nachbarländer in Alarmbereitschaft versetzt sowie internationale Hilfen mobilisiert werden. Die WHO betont, dass kein Pandemiealarm vorherrscht. Weitere Nachrichten schön ausführlich dann um Punkt 8 in einer halben Stunde.
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3: Werfen wir auch nochmal einen kurzen Blick auf das Wetter. Aktuell haben wir 11 Grad draußen noch mit leichtem Sonnenschein und aber schon ein bisschen bewölkt draußen. So oder so ähnlich wird es uns heute den ganzen Tag erwarten. Nachher gegen Mittag rum klettern die Temperaturen auch noch bis auf 16 Grad hoch. Allerdings heute den ganzen Tag bewölkt und nicht ganz so warm wie gestern. Außerdem kann es heute auch den ganzen Tag über zu leichten Regenschauern kommen. Also da immer wieder mal aufpassen. Sonst passiert heute aber nicht viel Spannendes, zumindest nicht wettertechnisch.
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3: Ja, einen wunderschönen guten Morgen. 7.33 Uhr, ihr hört den Loro-Weckruf. Gerade gehört habt ihr Paul aus der Nachrichtenredaktion.
4: Guten Morgen.
3: Und jetzt, und gerade hört ihr mich, Johnny, aus der Moderation. In der nächsten halben Stunde wollen wir über aktuelle Veranstaltungen hier in Rostock sprechen. Unsere V-Tipps natürlich. Bleibt da dran, ihr ist bestimmt wieder viel Schönes dabei. Was es jetzt erstmal gibt, schöne Musik, 7.33 Uhr. Guten Morgen.

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1: Dienstag. Heute Nachmittag lockt das PWH mit Programm für die Kleinen. Eine Kinderbuchvorlesung aus der Mäuseabenteuerreihe von Torben Kuhlmann. Gelesen wird das Buch Erhard, der abenteuerliche Flug einer Wühlmaus. Das Buch handelt von einer Wühlmaus, welche gegen die Widerwehr dessen Kolonie die Grenzen des Gartens in einer Flugmaschine verlässt, um nach Afrika auszubrechen. Auf ihren Reisen trifft sie eine Menschenfrau, welche die Leidenschaft zum Fliegen teilt, Amelia Erhard. Welche Abenteuer die beiden bestreiten werden, das erfahrt ihr heute im PWH im Peter-Weiß-Haus um 14.30 Uhr in der Doberaner Straße. Studierende der HMT halten am Mittwochnachmittag ein Oboen-Konzert. Unter den Fittichen von Professor Gregor Witt bringen die heranwachsenden Musiker das Beste aus ihren Instrumenten heraus. Wer die Künstler von morgen heute schon hören will, ist hier an der richtigen Stelle. Eintritt ist frei. Ab 17 Uhr im Kammermusiksaal der HMT. Und im Anschluss gibt es den Viola-Abend ab 20 Uhr, wo die Studierenden ihre Künste auf der Viola, auch Bratsche, vorführen.
2: Donnerstag.
1: Am Donnerstag gibt es da so Comedy auf der Bühne des Mau-Clubs. Der Stand-Up-Comedian Oliver Polak kommt im Rahmen seiner Comedy-Club-Tour nach Rostock unter dem Motto »Kein Witz ist härter als die Realität«. Er will neben Gag und Witz wie ein Seismograph die Stimmung der Gesellschaft aufzeigen. Ein Spiegel unserer Absurdität, heißt es. Als Wegbereiter des kompromisslosen amerikanischen Comedy-Stils hat Polak die deutsche Stand-Up-Szene geprägt und nach Touren durch Europa und Auftritten in New York und L.A. bewiesen, dass Humor nicht nur befreien, sondern vor allem verbinden kann. Und in der HMT findet das 20. Benefizkonzert für den Live Music Now Rostock e.V. statt, wo die Stipendiatinnen und Stipendiaten des Vereins ein vielfältiges Programm zugunsten des Vereins spielen. Beginn ab 19.30 Uhr im Katharinensaal der HMT.
3: Und das waren die Veranstaltungstipps. Viel Spaß!

7.49 Uhr, ihr hört den Lore-Weckruf an diesem schönen Dienstagmorgen. Ich hoffe, ihr kommt gut rein in diesen, na, nicht ganz so sonnigen Tag, aber immerhin noch trotzdem sehr schön. Fast 16 Grad haben wir heute noch. Jetzt gibt's unser Album der Woche. Das stammt dieses Mal von der kanadischen Band Broken Social Scene und trägt den Titel Remember the Humans. Auch heute wollen wir euch wieder einen Song daraus vorstellen. Der heutige heißt Hey Amanda. Er ist ein hymnischer Track über jugendliche Rebellion, geprägt von einem melodischen Refrain, einem einprägsamen Text und der kraftvollen Dynamik der vielen Stimmen dieser vierköpfigen Band. Broken Social Scene sagt über diesen Song: In diesem Land geht es darum, man selbst zu sein und darum, dass die Leute das immer in Frage stellen werden. Von unserem Album der Woche, Hey Amanda von Broken Social Scene.

Hey Amanda, von unserem Album der Woche Remember the Humans von der Band Broken Social Scene. Wie jeden Tag, wie jede Woche, stellen wir euch auch morgen dann den nächsten Song der Platte vor. 7.53 Uhr, gleich geht's weiter mit den Nachrichten. Kommt gut rein.

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1: Guten Morgen, hier um 8 Uhr, das Neueste aus Rostock MV und der Welt. Die Bahnstrecke zwischen Bad Kleinen-Überkrevesbühl nach Schönberg, Landkreis Nordwest-Mecklenburg, Richtung Lübeck ist gesperrt. Kurz nach der Wiedererschließung der Strecke Schwerin-Hamburg wird nun die Teilstrecke voraussichtlich bis Ende des Jahres, bis zum 12. Dezember, saniert werden, so teilt es die DB mit. Unter anderem soll neben Bauarbeiten an Brücken, Signalen und Bahnübergängen die Strecke elektrifiziert werden. Zurzeit können auf der Route nur Dieselloks fahren. Pläne für den Umbau gibt es seit längerer Zeit. Ebenso stellt die Verbindungskurve Galentin-West einen Knotenpunkt in den Bauarbeiten dar. Dieser würde eine Fahrt zwischen Lübeck und Schwerin ohne Umstieg in Bad Kleinen ermöglichen. Gut 63 Kilometer der Strecke sollen bis 2028 elektrifiziert werden. Wer illegal auf öffentlichen Grünflächen fährt oder dort parken will, soll in Rostock künftig ein gehöriges Verwarngeld zahlen. Das hat das Amt für Stadtgrün, Naturschutz und Friedhofswesen für den 1. Juni angekündigt. Nach dessen Aussagen werden dann für solche Ordnungswidrigkeiten auf öffentlichen Grünflächen rund 55 statt bisher 20 Euro fällig. Dadurch sollen Grünanlagen besser geschützt und Grünflächensatzungen konsequenter durchgezogen werden. Diese werden regelmäßig von Fahrerinnen und Fahrern zerstört. Allein letztes Jahr wurden etwa 3000 Verwarn- und Bußgelder verhängt. Die AfD-Fraktion Vorpommern-Rügen muss Fraktionsgelder zurück sein. Der Beschluss erfolgte einstimmig. Die frühere AfD-Kreistagsfraktion musste rund 10.000 Euro Fraktionsgelder für die Jahre 23 und 2024 zurückzahlen. Der Kreistag von Vorpommern-Rügen hat den Landrat am Montagabend beauftragt, die Rückforderungen in die Wege zu leiten. Bei den Rückforderungen handelt es sich um Fraktionsgelder, die die AfD keine Nachweise erbringen konnte oder die nicht zwecksgerecht eingesetzt wurden. Dazu zählen die Finanzierung von Werbemitteln wie Kugelschreiber und Schellstöcke, aber auch ein Getränkekühlschrank sowie eine Weihnachtsfeier. Landrat Steffen Kerf, parteilos, bezeichnet das Finanzgebaren der früheren AfD-Fraktion als einmaligen Vorgang, den es so zuvor im Kreis noch nie gegeben hätte. In Schleswig-Holstein werden tausende von landangeschafften Laptops und Tablets für die Lehrkräfte nicht genutzt. Das geht aus einer kleinen Anfrage des SPD im Landtag hervor. Laut Zahlen des Bildungs- und dem Ministerium, heute ist der Wurm drinne, wurden seit 2021 gut 35.000 Geräte verteilt, aber nur 31.000 davon eingeschaltet. Im vergangenen Jahr waren es demnach sogar nur 24.000. Nun wirft die SPD der Landesregierung Schleswig-Holsteins Steuergeldverschwendung vor. Die Landesregierung müsse dringend ihr Management professionalisieren. Das Bildungsministerium Schleswig-Holsteins erklärt, die Geräte seien für den digitalen Unterricht angeschafft und von den Lehrkräften bestellt worden. Einige Laptops würden aber auch als Reserve für neue oder vertretene Lehrkräfte bereitgehalten. Und aufgrund des Ebola-Ausbruchs in Zentralafrika hat die Weltgesundheitsorganisation einen internationalen Notlager aufgerufen. Sie sollen Nachbarländer in Alarmbereitschaft versetzen sowie internationale Hilfe mobilisieren. Betroffen ist die Region Ituri in der Demokratischen Republik Kongo sowie Uganda. Innerhalb weniger Tage starben mutmaßlich rund 90 Infizierte an dem Virus. Die Weltgesundheitsorganisation betont, dass kein Pandemie-Alarm vorherrscht. Weitere Nachrichten hört ihr dann in einer halben Stunde hier im Weckruf bei Radio Lohr.
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3: Ja, gucken wir nochmal drauf aufs Wetter. Aktuell haben wir 11 Grad draußen. Nee, stimmt gar nicht. Sogar schon 13 Grad ist geklettert in den letzten 2 Minuten hier. Wird wärmer heute auf jeden Fall. Geht noch hoch bis auf 16 Grad. Aktuell haben wir auch noch ein bisschen Sonne draußen, versteckt sich aber schon hinter den Wolken. Das wird heute im Tagesverlauf eher noch schlimmer werden. Wir müssen heute nämlich den ganzen Tag mit einem stark bewölkten Himmel rechnen und auch immer mal wieder Regenschauer. Und das Ganze bei, wie gesagt, Höchsttemperaturen bis zu 16 Grad, aber so gut wie keinem Wind. Morgen sieht es dann ähnlich aus, fast noch ein bisschen schlechter. Da haben wir nämlich so gut wie keine Sonne, da ist es den ganzen Tag über bewölkt, auch bei Temperaturen bis zu 16 Grad. Und auch da kann es immer mal wieder zu leichteren Schauern kommen.
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3: Ja, einen wunderschönen guten Morgen wünsche ich euch. 8.05 Uhr haben wir es auf der Uhr. Wir sind hier heute für euch im Weckruf am Start. Wir, das sind einmal Paul aus der Nachrichtenredaktion.
1: Ja, guten Morgen.
3: Und ich, Jolly, für euch hier in der Moderation am Start. In der nächsten Stunde wollen wir über einige spannende Themen sprechen. Unter anderem gibt es natürlich unser obligatorisches Hör mal Rostock. Dann natürlich auch unseren Frühsport. Und jetzt gleich gibt es erstmal ein Interview zu hören, und zwar mit Sebastian Krumbiegel. Also dranbleiben.

0: 8.10 Uhr, ihr hört Loro 90,2. Und wie ich euch ja gerade schon verraten hatte, haben wir ein wirklich spannendes Interview jetzt für euch vorbereitet. Und zwar mit Sebastian Krumbiegel oder vielleicht besser bekannt als der Frontsänger der Prinzen. Er war vor knapp 2 Wochen hier, hat ein Konzert in Rostock gespielt und vor seinem Auftritt im Rostocker Volkstheater hat unsere Redakteurin Ellen ein Gespräch mit ihm geführt. Themen dabei waren unter anderem seine politischen Meinungsäußerungen und auch die Auflösung seiner Band Die Prinzen.
1: Du bist ja als Frontmann von der Band Die Prinzen, aber auch schon lange als Solokünstler bekannt. Wie unterscheidet sich denn der kreative Prozess beim Schreiben von Songs von der Arbeit als Gruppe oder wenn du halt alleine schreibst?
2: Na, wir schreiben ja in der Gruppe auch selten zusammen. Also wir schreiben, jeder bringt seine Songs an und deswegen mache ich beim Schreiben da eigentlich überhaupt keinen Unterschied. Also ich schreibe das, was mir einfällt und natürlich immer auch auf der Suche nach Dingen, über die ich noch nicht gesungen habe, was eigentlich schwierig klingt, was aber gar nicht so schwierig ist, weil die Themen liegen auf der Straße. Und ich bin zurzeit echt gut dabei. Ich schreibe wie ein Irrer irgendwie gerade Lieder und wundere mich selbst, wie das geht, dass da immer wieder was Neues bei rumkommt. Aber es gibt 12 Töne und die kannst du nur irgendwie durcheinander wirbeln und versuchen, dann da irgendwas draus zu machen. Das geht gerade ganz gut.
1: Du bist ja auch schon etliche Jahre in der Musik aktiv. Gibt es Themen, die dich jetzt zurzeit stärker beschäftigen als früher, denen du jetzt in deiner Musik mehr Raum gibst, als du es damals getan hast?
2: Das weiß ich gar nicht so genau. Also klar gibt es zurzeit Themen, die... Also ich habe gerade eine Platte gemacht, die heißt Kompass, ja. Und die ist jetzt seit einem Monat ungefähr draußen. Und ich bin froh, dass ich eine Platte gemacht habe, die trotz dieser komischen Weltlage, die wir gerade haben, die mich natürlich auch irgendwie belastet, die uns alle irgendwie beschäftigt oder auch belastet, dass ich irgendwie eine Platte gemacht habe, auf der ich den Humor nicht vergessen habe und die auch irgendwie zuversichtlich ist und die Hoffnung mir selbst gibt. Also am Ende ist Musik auch immer eine Selbsttherapie. Also Liederschreiben ist für mich auch ein bisschen wie Tagebuchschreiben oder wie ich habe ein Thema, das liegt mir auf dem Herzen und das singe ich mir dann von der Seele und das funktioniert echt gut. Und die Themen, du, worüber habe ich geschrieben? Ich habe viel natürlich übers Netz geschrieben, viel über die Veränderungen, die wir in den letzten Jahren mitgekriegt haben. Ich habe ein Lied, das heißt Asoziale Leute, weil ich einen gut Shitstorm erprobter Typ bin. Völlig egal, was ich auf Insta oder auf Facebook poste, da kommen immer die Ratten aus ihren Löchern und haten rum. Und da habe ich ein Lied geschrieben, bei dem ich eben geschrieben habe, dass ich die Kommentare nicht mehr lese und dass mir die Leute, die so viel Energie und so viel Zeit investieren, um andere herabzuwürdigen und zu beleidigen und zu bedrohen, dass die mir eigentlich leid tun, weil ich wirklich denke, was ist das für ein trauriges Leben, wenn du dich damit beschäftigst, andere fertig zu machen. Ja? Und das, ich möchte mich auf dieses Niveau nicht begeben und möchte da lieber eben humorvoll antworten. Asoziale Leute, vor allem in der Meute, lauern überall. Vor allem im Netz, Leute, kann ich euch sagen. Hab ein Lied über Elon Musk gemacht, wie ich einen Traum hatte, ihn zusammengeschlagen zu haben und dass ich das natürlich in der Realität nie machen würde, dass ich Herrn Musk niemals wehtun würde und dass ich das ja nur aus Liebe getan habe, weil der einfach seine Steuern zahlen soll. Ja, was ist heute wahr, was können wir noch glauben, habe ich auch ein Lied drauf. Ich habe ein Lied übers Lesen, über meine Lieblingsbücher, meine Kindheitshelden. Ich habe autobiografisch ein paar Sachen, wo ich über meine Kindheit singe. Die Themen, wie gesagt, ey, ich muss da nicht künstlich suchen, sondern die liegen rum. Die einzige Hürde ist, wiederhole ich nicht. Und das möchte ich echt nicht. Ich möchte mich selbst nicht langweilen.
1: Du äußerst dich ja auch regelmäßig zu politischen Ereignissen und beziehst oft Stellung. Was treibt dich dabei an?
2: Naja, wir leben in einer Demokratie, die ihre Tücken hat, die auch ihre Fehler hat, aber die trotzdem erstmal ein gutes System ist im Großen und Ganzen, die auf jeden Fall besser ist, als wenn irgendwie ein König oder ein Autokrat das Sagen hat. Und Demokratie heißt, sich einzumischen. Und das ist auch völlig unabhängig von meinem Beruf übrigens. Also wenn ich jetzt zum Beispiel Radiomoderatorin wäre oder wenn ich, keine Ahnung, wenn ich Taxifahrer wäre oder wenn ich Ingenieur wäre oder Arzt oder an der Kasse sitzen würde bei irgendeinem Supermarkt, ich glaube, ich würde mich genauso versuchen, für Dinge zu interessieren und in Dinge einzumischen und eben auch, ja, Dinge anzusprechen, die unbequem sind und die nicht nur schön sind, ja. Weil wir können doch eine Menge machen, wir können eine Menge ändern und wir sollten uns alle miteinander einmischen, finde ich. Und ich kenne natürlich die Meinung von Leuten, die sagen, hey Baby, mach du mal lieber Musik, sing du mal und lass uns mal in Ruhe. Nö, mag ich nicht. Mag ich wirklich nicht. Das sehe ich überhaupt nicht ein, weil ich glaube, dass es wichtig ist, zu gucken, was um einen rum passiert, das zu reflektieren und ja, am Ende eben auch, wie gesagt, ich habe es ja vorhin schon mal gesagt, auch für mich selbst therapeutisch Sachen zu verarbeiten. Und das funktioniert total gut. Musik ist da eine echte Zauberwaffe.
1: Findest du, dass vor allem Prominente eine besondere Verantwortung haben, sich politisch zu positionieren oder sich zu gesellschaftlichen Problemen zu äußern?
2: Eigentlich nicht. Eigentlich muss das jeder für sich selbst entscheiden. Also ich würde es mir manchmal wünschen, wenn irgendwelche Leute, die wirklich mainstreamig unterwegs sind, wenn die mal einen raushauen. Aber das muss jeder für sich selbst entscheiden und ich will das niemandem vorhalten. Für mich ist es wichtig und das ist ganz einfach, aber jeder muss das selbst wissen.
1: Damals hast du ja einen Song zusammen mit Danger Dan gesungen, die Prinzentragödie. In dem macht ihr euch ja gemeinsam darüber lustig, wie sich dein Aussehen mit dem Alter verändert hat. Warst du schon immer so selbstironisch oder fing es dir am Anfang schwer, solche Kommentare zu hören?
2: Ja, das war total lustig mit Daniel, also mit Danger Dan, weil ich habe die Antilopengänge, also seine Band, total gefeiert und feiere die immer noch und finde das wirklich eine der bedeutendsten Bands, die wir haben. Weil sie eben auch sich positionieren, ja, und weil sie aber eben musikalisch auch irgend so einen geilen Mix machen aus Punkrock und Hip-Hop und Pop und sich da nirgendwo richtig einordnen lassen. Und als er mir das Lied, das Demo oder die Idee das erste Mal vorgespielt hat, da hatten wir uns wirklich gerade kennengelernt. Und er war total aufgeregt, weil das ja eigentlich wirklich ein totaler Diss ist. Wie geht das irgendwie? Die Entwicklung der Prinzen im letzten Jahrzehnt, Tragödie. Manchmal zweifle ich dran, ob sie je Prinzen waren, denn dann wären sie heute ja Könige. Oh Sebastian, mit 14 habe ich dich geliebt, aber heute, das gebe ich ganz offen zu, bist du nicht mehr so richtig mein Typ. Und ich fand das total lustig. Und ich fand das, glaube ich, schon immer total lustig. Und ich glaube auch, also weil du fragst, ob das irgendwie neu ist für mich. Ich glaube, dass man sollte ernst nehmen, was man macht. Aber man sollte sich echt hüten, sich selbst zu ernst zu nehmen. Und da muss ich mich auch an die eigene Nase fassen, weil klar nimmst du dich ernst und klar ist wichtig, was du machst und was du erlebst. Aber immer mal ein bisschen einen Gang zurückschalten und einfach mal sagen, Humor ist echt geil. Und Selbstironie ist, glaube ich, das Allergeilste. Wir hatten mal noch zur Ostzeit, noch zu DDR-Zeiten, habe ich ein Lied geschrieben. Ich bin der schönste Junge aus der DDR, aus unserer schönen DDR. Und das war auch voll selbstironisch natürlich, hat aber eben auch einen politischen Anstrich. Weil wenn die so einen Typen wie mich gesehen haben, der eben irgendwie übergewichtig und irgendwie nicht so unbedingt so der Inbegriff eines Models auf die Bühne geht und komische Haare und komische Klamotten und dann eben singt, ich bin der schönste Junge aus der DDR, aus unserer schönen DDR. Da haben die Leute schon irgendwie gemerkt, ey, das stimmt irgendwas nicht. Wie meint der das denn? Ja? Und deswegen glaube ich, ja, schon, Selbstironie, ich mag das. Ich finde es wichtig, über sich selbst lachen zu können. Auf jeden Fall viel geiler, als über andere zu lachen.
0: Ja, dann wollen wir doch einmal in den gerade angesprochenen Song reinhören, die Prinzen-Tragödie, und dann geht's gleich noch weiter mit der zweiten Hälfte des Interviews.

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1: Im ersten Teil des gerade gehörten Interviews haben wir ja schon, oder haben Alan und Sebastian Krumbiegel ja schon viel über seine politische Ausrichtung auch in seinen Songs gesprochen. Im zweiten Teil soll es nochmal um die Auflösung der Prinzen und um seine Zukunftspläne als Musiker gehen.
2: Wo liegt denn für dich die Grenze zwischen Humor und richtiger Beleidigung?
3: Naja, Herabwürdigung, also wenn, oder Bedrohung oder was weiß ich was. Man sagt ja immer, Kunst darf alles, und ich finde, das ist auch wirklich wahr, ja. Aber natürlich gibt es erstmal rein juristische Sachen, also du darfst, was weiß ich, den Holocaust zu leugnen. Finde ich gut, dass das verboten ist. Ich finde gut, dass das ein Straftatbestand ist. Ja, das ist eine Straftat. Deswegen ist das, das macht man nicht. Und das finde ich richtig so, dass man das auch ahndet. Und wenn wir jetzt schon so politisch sind gerade, also hey, die Würde des Menschen ist unantastbar. Das ist der erste Artikel unseres Grundgesetzes. Und dieser Satz, der ist so stark und der ist so klar, wenn jemand die Würde eines anderen Menschen versucht anzutasten, dann versuche ich mich dagegen zu wehren. Und ich weiß natürlich auch, dass es mir manchmal auch so geht, dass ich manchmal auch andere Leute scheiße behandle oder irgendwie ja eben nicht cool reagiere oder was weiß ich was. Aber ich glaube, wenn man das weiß und das reflektiert und darüber nachdenkt, ist das schon mal der erste Schritt. Ich kann das nicht immer, aber ich versuche es. Und das zu versuchen, ist erstmal schon mal geil.
2: Ich komme jetzt auch schon zu meiner letzten Frage. Und zwar wurde ja vor ein paar Wochen bekannt gegeben, dass die Prinzen sich nächstes Jahr auflösen werden.
3: Ehrlich?
2: Jetzt ist meine Frage, wirst du weiterhin als Solokünstler auftreten oder könntest du dir vorstellen, dich auch nochmal in irgendeiner Form einer Band oder einer Musikgruppe oder so anzuschließen?
3: Das weiß ich nicht. Das weiß ich wirklich überhaupt nicht. Also erstmal finde ich selbst total traurig, dass wir aufhören. Wir haben das demokratisch entschieden, weil eben einige gesagt haben, wir wollen nicht irgendwie mit 65 noch Küssen verboten oder alles nur geklaut oder ich wäre so gerne Millionär singen. Aber ich finde das Quatsch eigentlich. Also ich finde das falsch, weil ich werde mein Leben lang Musik machen. Und mit wem ich das zusammen mache, das weiß ich nicht. Die Welt ist bunt. Ich lerne einen Haufen Leute kennen. Und ich habe mir, und da freue ich mich echt drüber, ich habe mir irgendwie eine Art Neugier bewahrt, die über die ich froh bin, dass ich da irgendwie Leute kennenlerne, mit Leuten zusammen Musik mache. Und da passieren Sachen, die kannst du nicht vorher planen. Ich weiß nur eins, Musik machen, bis ich tot umfalle. Und das dauert hoffentlich noch eine Weile.
1: Ja, wir bleiben auf jeden Fall gespannt, was Sebastian Krumbiegel uns musikalisch in den nächsten Jahren noch so auf die Bühne zaubern wird. Und wir wünschen natürlich ganz viel Glück und ganz viel Erfolg auf dem weiteren Weg. 8.23 Uhr, ihr hört den Loro-Weckruf an diesem schönen Dienstag. Guten Morgen.

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1: Einmal in Kurzform für euch hier bei Radio Loro. Guten Morgen. Eine Bürgerinitiative will gegen die Pläne für die BR105 vorgehen. Der stauanfällige östliche Teil der BR105 durch Rövershagen soll entlastet werden. Dafür ist eine Ortsumgehung geplant. Diese soll rund 100 Millionen Euro kosten und könnte bis 2030 fertig sein. Auf diese gab es 57 Stellungnahmen. Die Initiative sieht das Konzept als überholt an. Stattdessen sollen Ampeln durch andere Systeme ersetzt werden, beispielsweise Kreisverkehre und Wendeschleifen wie die Vormenshagen. Die Initiative betont, dass sie im Notfall auch gegen das Projekt klagen würde. Die Bahnstrecke zwischen Bad Klein über Grevesmühlen nach Schönberg, Landkreis Nordwestmecklenburg Richtung Lübeck ist gesperrt. Kurz nach der Wiedererschließung der Strecke Schwerin-Hamburg wird nun die Teilstrecke voraussichtlich bis Ende des Jahres bis zum 12. Dezember saniert werden. So teilt es die IDB mit. Unter anderem soll neben Bauarbeiten an Brücken, Signalen und Bahnübergängen die Strecke elektrifiziert werden. Die frühere AfD-Kreistagsfraktion muss rund 10.000 Euro Fraktionsgelder für die Jahre 2023 und 2024 zurückzahlen. Der Kreistag von Vorpommern-Rügen hat den Landtag am Montagabend beauftragt, die Rückforderungen in die Wege zu leiten. Bei der Rückforderung handelt es sich um Fraktionsgelder, für die AfD keine Nachweise erbringen konnte oder die nicht zweckgerecht eingesetzt wurden. Dazu zählen die Finanzierungen von Werbemitteln wie Kugelschreiber und Zellstöcke, aber auch ein Getränkekühlschrank sowie eine Weihnachtsfeier. In Schleswig-Holstein werden Tausende vom Land angeschaffte Laptops und Tablets für Lehrkräfte nicht genutzt. Laut Zahlen des Bildungsministeriums wurden seit 2021 gut 35.000 Geräte verteilt, aber nur 31.000 davon eingeschaltet. Im vergangenen Jahr waren es demnach sogar nur 24.000. Nun wirft die SPD der Landesregierung Schleswig-Holstein Steuergeldverschwendung vor. Das Bildungsministerium Schleswig-Holstein erklärt, die Geräte seien für den digitalen Unterricht angeschafft und von Lehrkräften bestellt worden. Einige Laptops würden aber auch als Reserve für neue und antretende Lehrkräfte bereitgehalten werden. Und aufgrund des Ebola-Ausbruchs in Zentralafrika hat die WHO eine internationale Notlage ausgerufen. So sollten Nachbarländer in Alarmbereitschaft versetzt sowie internationale Hilfen mobilisiert werden. Die WHO betont, dass kein Pandemie-Alarm vorherrscht. Weitere Nachrichten dann in einer halben Stunde um Punkt 9.
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3: Ja, werfen wir auch nochmal einen kurzen Blick auf das Wetter hier bei uns in Rostock. Aktuell haben wir 11 Grad wieder draußen, ja, wieder ein bisschen kälter geworden, geht heute aber noch hoch bis sogar auf 17 Grad, ist nochmal wärmer geworden. Allerdings müssen wir heute den ganzen Tag über mit leichten Regenschauern rechnen. Also so ein leichter, angenehmer, warmer Regen fast schon. So fast schon sommerregenmäßig. Allerdings ist es heute auch den ganzen Tag über recht bewölkt. Also so wie es jetzt auch ist draußen. Also so recht viele Wolken und ein bisschen Sonne dazwischen. So wird es heute eigentlich den ganzen Tag auch über sein. Aber eben mit immer mal wieder Regenschauern dazwischen.
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3: Ja, einen wunderschönen guten Morgen wünsche ich euch, 8.34 Uhr. Ihr hört den Loro Weckruf an diesem Dienstagmorgen. Gerade habt ihr gehört, Paul aus der Nachrichtenredaktion.
1: Ja, guten Morgen.
3: Und mein Name ist Johnny, heute für euch hier in der Moderation am Start. In der nächsten halben Stunde soll es einmal natürlich um unseren Lindenpark gehen, in unserem Hörmal Rostock, wie jeden Dienstag. Und dann gibt es natürlich auch, wie jeden Tag, den Frühsport. Ja, kommt gut rein in den Dienstagmorgen. Kommt gut bei der Arbeit an, zur Schule, zum Studium, wo auch immer ihr hin müsst. Guten Morgen.

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1: Durchquert man die Rostocker Innenstadt über die Kröpeliner Straße bis zum Saarplatz, so schlendert man unweigerlich den Friedhofsweg entlang. Doch irgendwie scheint der Name dieser Straße nicht so richtig zu seinem Umfeld zu passen. Gräber habe ich jedenfalls vom Rewe im Friedhofsweg noch nie gesehen. Und dennoch gibt es eine einfache Erklärung für die Namensgebung. Geht man einige Meter weiter, landet man im Lindenpark. Bevor er zu der Freizeitfläche wurde, die heute, egal welche Jahreszeit, sehr beliebt ist, war er ursprünglich als Friedhof angelegt. Als er am 1. August 1831 eingeweiht wurde, war er der erste städtische Friedhof außerhalb der Stadtmauern. Man kann davon ausgehen, dass seine Entstehung direkt mit der damals grassierenden Cholera in Verbindung stand. Ein besonders wichtiges Kapitel des Parks ist jedoch die jüdische Vergangenheit der Anlage. Mit dem 1868 beschlossenen Gesetz über die Freizügigkeit des Norddeutschen Bundes erhielten jüdische Bürger die Möglichkeit der freien Niederlassung, woraufhin etwa 25 Familien nach Rostock zogen. 1870 gründeten sie eine Gemeinde, die von der Stadt ein rund 1700 Quadratmeter großes Gelände am hinteren Ende des alten Friedhofs pachtete. Bis 1942 fanden so auf diesem jüdischen Friedhof etwa 260 Beerdigungen statt. Mit dem Beginn des Zweiten Weltkriegs war jedoch der jüdische Friedhof gefährdet. Das Gelände sollte entweder verkauft oder der Stadtgärtnerei übergeben werden. Die Gemeinde verlor ihre Ruhestätte. Trotz einer Teilzerstörung konnte der Friedhof nach Kriegsende durch die sowjetische Militäradministration an die Landesgemeinde zurückgegeben werden. Wenn der Lindenpark also aber seither ein Friedhof war, wieso benennt man ihn denn heute nach Bäumen? Einfache Antwort: Sind es doch vor allem die stattlichen Lindenalleen mit bis zu 170 Jahre alten Bäumen, die den botanischen Reiz der Anlage ausmachen. Ein Blick auf alte Stadtpläne zeigt eine strenge Aufteilung in 11 rechtwinklige Karrees, zwischen denen die Alleen 5 Rondelle bilden. Insgesamt stehen im Lindenpark wohl um die 2000 Bäume. Heute ist der Park ungefähr 10 Hektar groß. Trotzdem wird sich nach Ansicht einiger Rostocker nicht genug um ihn gekümmert. 2009 gegründet, engagieren sich deswegen einige Anwohner im Rostocker Verschönerungsverein, beispielsweise in Zusammenarbeit mit dem Amt für Stadtgrün, wenn sie sich für die Erhaltung und Pflege von Grabsteinen und der Natur im Park einsetzen. Damit der Park auch in Zukunft als ein Ort der Erholung für alle Rostocker bestehen kann.
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2: Geschichten aus unserer schönen Stadt Rostock, heute über den Lindenpark. Und noch ein kleiner Veranstaltungstipp an dieser Stelle. Am Freitag, den 5. Juni, wird sich der Lindenpark dann nun inzwischen zum 8. Mal verwandeln. Und zwar für Picknick im Stadtgrün. Das ist ein kleines Event von 14 bis 18 Uhr, das dann am 5. Juni stattfindet, wo der Lindenpark zum großen Treffpunkt für Erholung, Austausch und ein gemeinsames Beisammensein ein bisschen umgestaltet wird, beziehungsweise dafür einlädt, sich dort zu treffen. Also wenn ihr da Bock drauf habt, ein kleines Picknick im Lindenpark mit euren Freunden oder vielleicht auch irgendwelchen Menschen, die ihr da noch gar nicht kennt und dann vielleicht dort kennenlernen. 5. Juni ist da eure Zeit.

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2: Ja, schauen wir drauf auf die aktuellen Ereignisse in unserem Sport hier aus Deutschland, Rostock und der Welt. Fangen wir an mit der Eishockey-WM. Bittere Pleite für unsere deutsche Eishockey-Nationalmannschaft. Trotz eines schwungvollen Beginns unterlag das DEB-Team der Schweiz leider deutlich. Das Spiel entschied sich in einem wahren Albtraumdrittel. Während Deutschland seine Überzahlchancen ungenutzt ließ, glänzte die Schweizer NHL-Profis mit eiskalter Effizienz und machten aus nur 9 Schüssen gleich 5 Treffer. Den letzten Lichtblick für die Auswahl von Bundestrainer Kreis lieferte Frederik Tiffels. Er erzielte in seinem 100. Länderspiel kurz vor Schluss den Ehrentreffer. Viel Zeit zum Abhaken bleibt allerdings nicht. Bereits am Mittwoch wartet mit den USA der nächste harte Brocken auf unsere deutschen Spielerinnen. Gucken wir auf den Fußball. Da gibt es einen wahrhaften Paukenschlag. Denn der Superstar Brasiliens Neymar fährt nun mit den Brasilianern zur Fußball-Weltmeisterschaft nach Nordamerika. Nach fast 3 Jahren Abwesenheit und einer schweren Knieverletzung hat Nationaltrainer Carlo Ancelotti den 34-jährigen Rekordschützen zurück in den Kader berufen. Neben Neymar, der inzwischen auch wieder bei den FC Santos spielt, reisen die Brasilianer mit geballter offensiver Power an. Auch Realstar Vinicius Junior, der erst 19-jährige Stürmer Endrick und der wiedergenesene Rafinha vom FC Barcelona sind für die Titeljagd nominiert. Das wird auf jeden Fall spannend. Und schauen wir noch einmal auf den Basketball. In den Playoffs stehen die Bamberg Baskets dicht vor dem Halbfinale. Der Pokalsieger gewann auch den zweiten Heimkrimi gegen Ratiofan Ulm knapp mit 90 zu 87. Damit hat das Team von Trainer Anton Gravel bereits am Samstag den ersten Matchball vor sich. Spannung pur gab es ebenfalls in der Parallelserie. Die Telekom Baskets Bonn meldeten sich nach einer offensiven Leistungssteigerung mit einem 88 zu 81 Heimsieg gegen Würzburg zurück. Die Bonner glichen damit in der Serie zum 1 zu 1 aus, bevor am Freitagabend dann nun das dritte und finale Duell ansteht. Ja, soweit zu den aktuellen Nachrichten aus dem Sport. Aus Deutschland und unserer Welt. Gleich in knapp 3 Minuten nach dem nächsten Song geht es dann auch weiter mit den regulären Nachrichten aus Rostock und aller Welt. Unter anderem mit den Themen Bürgerinitiative wehrt sich gegen Pläne für die B105 Richtung Rövershagen. Ein Haus in Görlitz ist eingestürzt und das Sturmgeschütz nähe Cuxhaven wird geborgen. Das und noch vieles mehr gleich dann nach dem nächsten Song in unseren Nachrichten um 9. Guten Morgen.

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1: Einmal das Neueste aus Rostock und Umgebung für euch hier im Weckruf. Eine Bürgerinitiative will gegen die Pläne für die B105 vorgehen. Der stauanfällige östliche Teil der B105 durch Rövershagen soll entlastet werden. Dafür ist eine Ortsumgehung vorgesehen. Diese soll rund 100 Millionen Euro kosten und könnte bis 2030 fertiggestellt sein. Auf diese gab es 57 Stellungnahmen. Die Initiative sieht das Konzept als überholt an. Stattdessen sollen Ampeln durch anderes System ersetzt werden, beispielsweise Kreisverkehre oder Wendeschleifen wie die von Mönchhagen. Die Initiative betont, dass sie im Notfall auch gegen das Projekt klagen würde. Die Bahnstrecke zwischen Bad Klein-Überkrebesmühl nach Schönberg, Landkreis Nordwesten, Mecklenburg, Richtung Lübeck ist gesperrt worden. Kurz nach der Wiedererschließung der Strecke Schwerin-Hamburg wird nun die Teilstrecke bis voraussichtlich Ende des Jahres bis zum 12. Dezember saniert werden, so teilt es die DB mit. Unter anderem sollen neben Bauarbeiten an Brücken und Signalen sowie Bahnübergängen die Strecke elektrifiziert werden. Zurzeit können auf der Route nur Dieselloks fahren. Pläne für den Umbau gibt es seit längerer Zeit. Ebenso stellt die Verbindungskurve Galentin-West einen Knotenpunkt in den Bauarbeiten dar. Dieser würde eine Fahrt zwischen Lübeck und Schwerin ohne Umstieg in Bad Kleinen ermöglichen. Gut 63 Kilometer der Strecke sollen bis 2028 elektrifiziert werden. Die AfD-Fraktion Vorpommern-Rügen muss Fraktionsgelder zurückzahlen. Der Beschluss erfolgt einstimmig. Die frühere AfD-Kreisfraktion muss rund 10.000 Euro Fraktionsgelder für die Jahre 2023 und 2024 zurückzahlen. Der Kreistag von Vorpommern-Rügen hat den Landrat am Montagabend beauftragt, die Rückforderung in die Wege zu leiten. Bei der Rückforderung handelt es sich um Fraktionsgelder, für die die AfD keine Nachweise erbringen konnte und die nicht zweckgerecht eingesetzt wurden. Dazu zählen die Finanzierung von Werbemitteln wie Kugelschreiber und Zollstöcke oder auch einen Getränkekühlschrank sowie eine Weihnachtsfeier. Landrat Steffen Kerf, parteilos, bezeichnet das Finanzgebaren der früheren AfD-Fraktion als einmaligen Vorgang, den es so zuvor im Kreis noch nicht gegeben hätte. In der Innenstadt von Görlitz in Sachsen ist gestern ein Mehrfamilienhaus eingestürzt. Drei Menschen werden derzeit noch vermisst. Ob sie sich unter den Trümmern befinden, ist zurzeit noch unklar. Zwei der zunächst fünf Vermissten sind wohl auf, wie die Polizei mitteilt. Handelte es sich um zwei Gäste einer Ferienwohnung im Haus, die zum Zeitpunkt des Einsturzes noch nicht angereist waren. Rettungskräfte haben den Bereich weiträumig gesperrt. Laut Polizei tritt Gas an der Unglücksstelle aus. Und im niederländischen Landkreis Cuxhaven werden bei Baggerarbeiten auf dem Marinenflugplatz Nordholz ein Sturmgeschütz der ehemaligen Wehrmacht unter der Erde gefunden. Nachdem mehrere Bilder im Internet über den Fund kursierten, hat die zuständige Bundesanstalt für Immobilienaufgaben den Fund nun bestätigt. Das Sturmgeschütz, kurz STUG Typ 3, gilt als das meistgebaute Vollkettenfahrzeug der ehemaligen Wehrmacht und genießt einen gewissen Kultstatus in der Panzerliebhaberszene. Anders als man sich einen typischen Panzer vorstellt, hat das Sturmgeschütz keinen drehbaren Turm, wodurch das gesamte Fahrzeug sich auf das Ziel ausrichten muss. Das geborgene Fahrzeug ist sandgeschützt gut erhalten. Zurzeit wird geprüft, ob es als Relikt in Museen ausgestellt werden kann. Mehrere Museen, beispielsweise das anliegende Nordholz, hat bereits Interesse verkündigt. Weitere Nachrichten nochmal in Kürze in einer halben Stunde.
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3: Ja, schauen wir nochmal drauf aufs Wetter. Aktuell haben wir 13 Grad draußen, geht sogar noch hoch bis auf 17 Grad nachher. Heute aber den ganzen Tag ziemlich bewölkt, so wie jetzt auch mit ein bisschen Sonnenstrahlen zwischendrin, mal dann in der Mitte. Sonst könnte es auch heute immer mal wieder zu Regenschauern kommen, das Ganze aber mit so gut wie gar keinem Wind. Morgen sieht es dann noch ein bisschen schlechter aus, da geht es hoch bis auf 16 Grad, da aber den ganzen Tag sehr bewölkt und wenig Sonne und auch wieder mit Regenschauern zu rechnen, auch morgen.
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3: Ja, Einen wunderschönen guten Morgen. 9.05 Uhr haben wir es auf der Uhr gerade gehört. Habt ihr Paul aus der Nachrichtenredaktion?
1: Guten Morgen.
3: Und mein Name ist Johnny. Heute für euch hier in der Moderation am Start. Starten wir rein in die letzte Weckrufstunde. Und dann wollen wir nochmal über Zucker sprechen und natürlich auch unsere Lorotation, wie an jedem Dienstag. Guten Morgen. 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

0: 9.13 Uhr, ihr hört den Loro-Weckruf an diesem schönen Dienstagmorgen. Ich hoffe, ihr kommt gut rein in den Tag. Ich hoffe, ihr macht euch einen schönen. Ja, und jetzt wollen wir über ein, ja doch, eigentlich auch sehr schönes Thema sprechen, wie ich finde. Zumindestens, naja, wenn man manchmal ein bisschen den Kopf ausschaltet, nämlich Zucker. Zucker ist super. Ich glaube, es gibt die wenigsten Menschen, die keinen Zucker mögen. Und das ist ja leider das Gefährliche an dem ganzen Schmarrn. Und ich glaube, wir wissen alle inzwischen, dass Zucker für unseren Körper nicht allzu gesund ist, zumindest nicht in so hohen Mengen, wie wir ihn doch meistens konsumieren. Doch was genau für Auswirkungen das hat, ich glaube, das wissen wir nicht alle oder wahrscheinlich wirklich nur die wenigsten von uns. Deswegen hat sich unsere Redakteurin Nele da mal rangesetzt und mal einen kleinen Beitrag zusammengezimmert über die Auswirkungen von Zucker auf unseren Körper.
1: Schokoriegel, Müsli und ein frischer Apfel. Was haben diese drei Lebensmittel gemeinsam? Genau, sie enthalten Zucker. Eine geringe Menge an Zucker, genauer gesagt Glucose, ist für uns lebensnotwendig. Denn Zucker ist die primäre schnelle Energiequelle für unseren Körper. Jedoch wird die empfohlene Tagesdosis von 25 bis maximal 50 Gramm in Deutschland deutlich überschritten. Durchschnittlich nehmen wir mehr als 100 Gramm Zucker am Tag zu uns. Ein Großteil davon kommt vor allem von Erfrischungsgetränken wie Cola und Fanta. Dieser exzessive Zuckerkonsum hat weitreichende Folgen für unseren Körper und unsere Gesundheit. Tatsächlich kann Zucker ähnlich wie Nikotin ein Suchtverhalten auslösen. Dies liegt vor allem daran, dass bei dem Verzehr von Süßem das dopaminerge System aktiviert wird, welches im Gehirn für Motivation und Belohnung zuständig ist. Dabei wird das Hormon Dopamin ausgeschüttet und das Gefühl von Belohnung setzt ein. Je mehr Zucker wir konsumieren, desto stärker wird die belohnende Wirkung der Süßigkeiten. Wir werden also süchtig. Aber Zucker kann unserem Körper noch weitaus mehr schaden. Schlafstörungen und Konzentrationsprobleme gehören noch zu den kleineren Folgen. Diabetes oder auch die Zuckerkrankheit wird wohl am häufigsten mit hohem Zuckerkonsum in Verbindung gebracht. Dabei ist Diabetes Typ 2 besonders verbreitet. Bei dieser Krankheit haben die Zellen eine Insulinresistenz aufgebaut. Das heißt, dass der Körper mehr Insulin braucht, um den Zucker aus dem Blut zu verarbeiten. Dieser Insulinüberschuss führt unter anderem zu einer starken Gewichtszunahme. Auch das Risiko von Schlaganfällen und Herzinfarkten wird durch zuckerhaltige Ernährung erhöht, denn Zucker begünstigt die Ablagerungen in Gefäßen und die Bildung von Entzündungen. Ihr seht also, Zucker in großen Mengen kann als Gift für unseren Körper beschrieben werden. Falls ihr also mal Heißhunger auf Süßes haben solltet, versucht dem Drang zu widerstehen und macht euch stattdessen lieber einen gesunden Snackteller mit Obst und Gemüse.
0: Ja, die Folgen von zu viel Zucker, die sind längst bekannt und auch inzwischen in der Politik angekommen. Seit 2018 zum Beispiel hat Großbritannien bereits eine Zuckersteuer eingeführt, die laut einer Studie der Cambridge University konnte dadurch der tägliche Zuckerkonsum deutlich gesenkt werden. Vor kurzem kam so eine Idee auch erneut in Deutschland auf. Die Idee ist ja am Ende auch nicht neu gewesen und wurde tatsächlich jetzt auch in einem Gesetzentwurf verabschiedet, welcher dann 2028 in Kraft treten soll. Es bleibt also spannend, auch was die politische Lage angeht, ob so eine Zuckersteuer dann tatsächlich durchkommt oder ob dieser Gesetzentwurf nochmal gekippt wird oder ob vielleicht sogar eine EU-weite Zuckersteuer kommt. Das könnte ja auch eine Überlegung sein, weil letztendlich auf jeden Fall es ein Thema ist, über das man sprechen muss, besonders in Gesundheitsfragen. 9.18 Uhr haben wir es auf der Uhr. Ihr kommt hoffentlich rein in den Dienstagmorgen. Guten Morgen.

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1: Einmal das Wichtigste kompakt. Guten Morgen. Eine Bürgerinitiative will gegen die Pläne für die B105 vorgehen. Der stauanfällige östliche Teil der B105 durch Rövershagen soll entlastet werden. Dafür ist eine Ortsumgehung vorgesehen. Dieser soll rund 100 Millionen Euro kosten, könnte bis 2030 fertig sein. Auf dieses gab es 57 Stellungnahmen. Die Initiative sieht das Konzept als überholt an. Stattdessen sollen Ampeln durch andere Systeme ersetzt werden, beispielsweise Kreisverkehr und Wendeschleifen wie die von Menschhagen. Die Initiative betont, dass sie im Notfall auch gegen das Projekt klagen würde. Für die 10 MVs sind gerade auf der Zielgerade. Heute ist nämlich der letzte offizielle Schultag der mittleren Reife. Rund 6200 Schüler der 10. Klasse Mecklenburg-Vorpommern beginnen jetzt die Prüfungsphase. Nach einem unterrichtsfreien Mittwoch startet am Donnerstag die erste schriftliche Prüfung in Fach Deutsch. Am 22. Juni sind dann die mündlichen Prüfungen dran. Wir wünschen allen Schülern viel Erfolg bei diesem großen Schritt. Die Güstrower Anja und Christian haben ihren Meistertitel im Tanzen am Wochenende erneut verteidigt. Bei den deutschen Meisterschaften in Darmstadt konnten sich beide vom TSC Nordlicht Rostock laut Tanzsportverband gegen 10 weitere Paare in der Standard- und Lateinkombination bei den Senioren durchsetzen. Die Lehrerin und der Arzt konnten alle Tänze gewinnen und damit ihren Titel aus den Vorjahren verteidigen. Die Plätze 2 und 3 gingen an Paare aus Frankfurt und Dresden. In der Innenstadt von Görlitz in Sachsen ist gestern ein Mehrfamilienhaus eingestürzt. 3 Menschen werden derzeit noch vermisst. Ob sie sich weiter unter den Trümmern befinden, ist zurzeit unklar. 2 der nur zunächst 5 Vermissten sind dafür wohl auf. Laut Polizei tritt Gas an der Unglücksstelle aus. Und im niederländischen Landkreis Cuxhaven wurden bei Baggerarbeiten auf dem Marinenflugplatz Nordholz ein Sturmgeschütz der ehemaligen Wehrmacht unter der Erde gefunden. Nachdem mehrere Bilder im Internet über den Fund kursierten, hat die zuständige Bundesanstalt für Immobilienaufgaben den Fund nun bestätigt. Das geborgene Fahrzeug ist samtgeschützt, gut erhalten. Zurzeit wird geprüft, ob es als Wehrmachtsrelikt in Museen ausgestellt werden kann. Mehrere Museen haben bereits Interesse verkündigt. Das und nochmal vieles weitere gibt es nochmal eine halbe Stunde um Punkt 10.
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3: Ja, machen wir nochmal eine kurze Übersicht über das Wetter aktuell draußen. Aktuell haben wir 14 Grad, also langsam heizt sich der Tag doch auf, langsam wird es ein bisschen wärmer. Ist auch relativ windstill heute, deswegen wird man von den Temperaturen verhältnismäßig viel merken. Geht dann noch nachher hoch bis auf 17 Grad. Einziges Problem heute, es ist relativ dicht bewölkt den ganzen Tag. Die Sonne wird man also, wenn immer nur, sehr sporadisch sehen können. Und es wird heute im Tagesverlauf immer wieder zu leichten Regenschauern kommen. Also nicht ganz so ein schöner Tag wie gestern, aber immer noch ganz schön. Wir merken, langsam geht's in den Sommer.
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3: Einen wunderschönen guten Morgen, 9.34 Uhr haben wir es jetzt auf der Uhr. Ihr hört den Loro-Weckruf, die letzte halbe Stunde. Gerade gehört habt ihr Paul aus der Nachrichtenredaktion.
1: Na, hallöchen.
3: Und mich, Johnny, in der Moderation heute für euch am Start. Jetzt in der letzten halben Stunde wollen wir nochmal ein bisschen auf unsere Loro-Rotation gucken, unsere Heavy Rotation für diese Woche. Den ein oder anderen Song aus dieser Heavy Rotation haben wir habt ihr jetzt in den letzten 2 Stunden auch schon gehört? Einer davon ist auch der folgende. Und welcher sich dann den Titel der Woche gesichert hat, das hören wir dann gleich in unserer Loro-Rotation. Guten Morgen!

0: Ja, wie jede Woche ist es wieder soweit. Unsere Musikredaktion hat erneut gewählt und eine neue Lorotation für euch zusammengestellt. Wie immer besteht diese aus 5 Songs, die ihr aktuell dann des Öfteren hier bei uns zu hören bekommt. Thematisch beschäftigen sich die Songs unter anderem diesmal mit dem Gefühl des schnellen Verliebens, dem dysfunktionalen Beziehungen und der Stimmung 4 Uhr nachts in einem Club. Mehr dazu verrät euch nun aber Alex aus der Musikredaktion.
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2: Die aus Melbourne stammende und in Sydney lebende Singer-Songwriterin Jazz Holt, besser bekannt als Total Tommy, sichert sich bereits zum 3. Mal einen Platz in unserer Lorotation. Mit dem Song Pretty Little Mouth hat sie ihre erste neue Musik seit einem Jahr veröffentlicht und läutet damit ein neues persönliches Kapitel ein. Der von Tom Stafford produzierte Track fängt das berauschende Gefühl des schnellen Verliebens perfekt ein. Total Tommy äußerte sich zu dem Song wie folgt. Pretty Little Mouth ist eine Anspielung auf die Redewendung Butter wouldn't melt. Ich habe die Zeile Smoke wouldn't leak from her pretty little mouth in Anlehnung an einen Love Bomber geschrieben. Es geht darum, wie leicht man sich verliebt, aber letztendlich genauso schnell verletzt wird, wenn man wieder ausgespuckt wird. Das ist kürzlich einer Freundin von mir passiert und dieser Song ist meine trockene, nicht allzu ernste Sichtweise auf das Ganze.

Die Kunstpunks aus Montreal, La Sécurité, haben sich mit der perfekt unausgewogenen Disco-Hymne Deny zurückgemeldet. Der letzten Single aus ihrem kommenden zweiten Album Bingo, das am 12. Juni erscheinen wird. Deny steigert die Eingängigkeit auf ein kritisches Niveau, indem es treibende Four-to-the-Floor-Rhythmen mit raffinierten polyrhythmischen Basslinien, ohrwurmartigen Gitarrenriffs, Synthesizer-Gegenmelodien sowie gelegentlichen komplexen und dennoch groovigen Drumfills kombiniert. Über dieser Fülle an klanglichen Reizen enthüllen strenge Vocals eine giftige Beziehung, wobei der Song schließlich durch einen epischen, vierstimmigen Vokalkanon seinen Höhepunkt erreicht. Ursprünglich auf Französisch geschrieben und ins Englische übersetzt, handelt der Song von dysfunktionalen Beziehungen und dem Loswerden von Lasten im Leben.

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1: Unser Titel der Woche geht diesmal an The Last Dinner Party. Die britische Band, die vor 2 Jahren direkt mit ihrem Debütalbum Prelude to Ecstasy ihren internationalen Durchbruch feierte, war seit der Veröffentlichung des Nachfolgers From the Pyre im vergangenen Jahr kaum von der Bühne wegzudenken. Der Song Big Dog ist schon lange ein wichtiger Bestandteil ihres Live-Sets und wurde von The Last Dinner Party sogar schon vor der Veröffentlichung ihres Debüts bei ihren Shows gespielt. Und so hofften Fans deshalb bereits seit langem darauf, den Live-Favoriten endlich auch in einer Studioaufnahme zu hören. Big Dog ist ein düsterer, kraftvoller und beinahe an PJ Harvey erinnernder, 3-minütiger Ausflug in den Left-Field Art-Pop. Übrigens haben The Last Dinner Party kürzlich auch noch das Spoken-Word-Stück Come All You Beasts veröffentlicht, das die Band regelmäßig vor der Live-Performance von Big Dog vorträgt.

Geboren im ostwestfälischen Paderborn, deutete erstmal nicht viel auf eine Musikkarriere von Vicky hin. Im Alter von 10 Jahren war die Österreicherin zwar mal für 6 Monate in einem Chor, schloss dann aber erstmal eine Ausbildung zur Köchin ab und arbeitete auch in diesem Beruf. 2024 ging es dann plötzlich ganz schnell. Inspiriert von Icky Mel und produziert vom kürzlich verstorbenen Rowley, ging ihr Song T-Shirt hoch, Titten raus, viral und verhalf ihr zu großer Reichweite. Inzwischen beim Label Universal Music angekommen, hat Vicky kürzlich den Song Fallen veröffentlicht. Der Track spielt 4 Uhr nachts in einem Club. Eigentlich hätte man längst gehen sollen, doch Neonlicht, das letzte Bier und dichter Rauch halten Vicky weiter im Club. Fallen fängt genau diesen Moment zwischen Exzess, Müdigkeit und dem Drang, dem Absturz immer wieder entgegenzulaufen, ein.

Auch die irisch-italienische Band Big Sleep hat es in unsere Logotation geschafft. Die Mitglieder lernten sich teilweise bereits in der Schule kennen, andere stießen später durch die Live-Musikszene der irischen Hauptstadt Dublin dazu. Mit Indie-Pop-Qualitäten, die Alternative Rock und Soul-Sounds miteinander verbinden, nennen Big Sleep KünstlerInnen wie Big Thief, JJ Cale, Jamiroquai und auch The Cure als Einflüsse. Im Februar dieses Jahres veröffentlichte das Quartett sein lang erwartetes Debütalbum Holy Show. Im Kern ist es ein Album über Vergänglichkeit. In Irland bezeichnet Holy Show eine chaotische Situation, emotionales Durcheinander, öffentliche Blamage oder jene Art von Szene, von der man den Blick nicht abwenden kann. Wenn also Holy Show emotionales Chaos einfängt, dann ist der darauf befindliche Song Bruiser, dessen neonbeleuchteter Herzschlag und prescht mit unruhiger Dringlichkeit voran.

Soweit Alex zu unserer neuen aktuellen Lorotation, den fünf neuen aktuellen Favoriten unserer Musikredaktion für diese Woche. Ihr habt es gehört, The Last Dinner Party haben sich mit ihrer aktuellen Single unseren Titel der Woche gesichert. Big Dog heißt der Track und jetzt gibt's den nochmal in voller Länge für euch.

Guten Morgen, Vormittag, Tag, whatever. 9.55 Uhr haben wir es auf der Uhr an diesem schönen sonnigen Dienstagmorgen. Jetzt kommt gerade die Sonne tatsächlich nochmal raus. Und ja, ich freue mich einfach. Es ist schönes Wetter, schöner Tag. Ich freue mich. Und worüber ich mich auch freue, sind, dass wir jetzt gleich noch einmal die Nachrichten hören. Dann gleich um 10 nach dem nächsten Song. Unter anderem mit den folgenden Themen. Ein Brand im Igerpark. Die Gemeinde Röbershagen will Sportpark einrichten. Und Zusammenstöße in Bolivien. Das und noch einiges mehr dann gleich in den Nachrichten. Um 10 hier bei uns im Weckruf. Kommt gut rein in den Dienstag.

0: Wir haben 10 Uhr. Hier hört den Weckruf auf Loro 90,2. Und jetzt gehen wir rein mit den Nachrichten.
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0: Guten Morgen, die letzten Nachrichten für diesen wunderbaren Dienstagmorgen. Die Zehntklässler im Faust sind auf der Zielgeraden. Heute ist nämlich der letzte offizielle Zultag der mittleren Reife. Rund 6.200 Schüler der 10. Klasse in Mecklenburg-Vorpommern beginnen jetzt die Prüfungsphase. Nach einem unterrichtsfreien Mittwoch startet am Donnerstag die erste schriftliche Prüfung im Fach Deutsch. Am folgenden Mittwoch die Prüfung in den ersten Fremdsprachen sowie am Freitag in Mathematik. Und nach einer Woche, ein paar Wochen, durchatmen, um die Prüfungen zu kontrollieren, steht am 22. Juni dann die mündliche Prüfung dran. Wir wünschen allen Schülern viel Erfolg bei diesem großen Schritt. Ein Brand im Igerpark hat gestern Nachmittag Rasen und Schilf auf einer Gesamtfläche von etwa 6 Hektar zerstört. Die Flammen in der Nähe des chinesischen Gartens sind laut Brandschutzamt am Mittag gemeldet worden. In einer Warnmeldung wurden Anwohnende im Stadtteil Schmal gebeten, aufgrund der Geruchsbelästigung ihre Fenster und Türen geschlossen zu halten. Eine Gefahr habe nicht bestanden. Durch das Feuer wurde auch niemand verletzt. Die Flammen hatten sich laut der Feuerwehr ursprünglich von mehreren Stellen ausgebreitet. Ob das eine mögliche Brandstiftung hindeutet, klärt nun die Kriminalpolizei, die die Ermittlungen aufgenommen hat. Die Gemeinde Rövershagen, Landkreis Rostock, plant einen neuen Sportpark. Dieser soll für Vereine und schulische Aktivitäten zur Verfügung stehen. Dafür haben die Gemeindevertreter den Bauantrag beschlossen. Auf 40.000 Hektar Quadratmeter sollen eine Leichtathletikanlage, ein Trainingsplatz und ein Vereinsgebäude entstehen, so der Bürgermeister der Gemeinde, Jörg Gennisch. Ebenfalls ist geplant, einen Spiel- und Begegnungsplatz direkt neben dem neuen Sportpark zu errichten. Mit dem Bauantrag geht es nun darum, Fördermittel einzuwerben, um das Projekt zu ermöglichen. Die Güstrower Anja und Christian Platz haben ihren Meistertitel im Tanzen am Wochenende erneut verteidigt. Bei den deutschen Meisterschaften in Darmstadt konnten sich beide vom TSC Nordlicht Rostock laut Tanzsportverband gegen 10 weitere Paare in der Standard- und Lateinkombination bei den Senioren durchsetzen. Die Lehrerin und der Arzt konnten alle Tänze gewinnen und damit ihren Titel aus den Vorjahren verteidigen. Die Plätze 2 und 3 gingen an Paare aus Frankfurt und Dresden. Und in Boliviens Hauptstadt La Paz ist es zu Zusammenstößen gekommen zwischen der Polizei und den Anhängern des früheren Präsidenten Evo Morales, gegen die ein Haftbefehl besteht. Tausende Unterstützer versammelten sich vor dem Regierungssitz und forderten den Rücktritt vom Präsident Rodrigo Paz. Sicherheitskräfte setzten Tränengas ein, als Demonstranten versuchten, Polizeisperren zu durchbrechen. Teilnehmende der Proteste rissen Ladentüren heraus und setzten Sofas als Barrikaden in Brand. 90 Menschen wurden festgenommen. Präsident Paz wirft seinen Vorgänger Morales vor, die Unruhen zu arrangieren, um seine Regierung zu schwächen. In den vergangenen Wochen hatten Straßenblockaden Städte abgeschnitten und zu Engpässen bei Lebensmitteln und Treibstoff geführt. Das waren die Nachrichten für diesen Dienstag.
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0: Ja, schauen wir nochmal drauf aufs Wetter aktuell. Und da ja, kann ich euch eigentlich ziemlich zuversichtlich, ziemlich glücklich in diesen Tag entlassen. Das Wetter wurde nämlich in den letzten 3 Stunden irgendwie immer besser. Erst ist es wärmer geworden, nämlich auf Temperaturen bis zu 17 Grad. Und jetzt verziehen sich die Wolken teilweise auch noch ein bisschen. Heute soll es nämlich eigentlich sehr bewölkt sein. Aber zumindest teilweise kommt die Sonne jetzt wohl doch wieder durch. Und das Ganze dann eben bei Temperaturen bis zu 17 Grad. Aktuell haben wir 15 und recht windstill. Einziger Wermutstropfen. Heute kann es immer wieder zu kleineren Schauern kommen. Gerade jetzt im Mittagsbereich. Morgen sieht es dann ein bisschen schlechter aus. Da ist es dann tatsächlich wirklich den ganzen Tag über bewölkt. Kaum Sonne. Und auch morgen wird es immer wieder zu zeitweise leichtem Regen kommen. Auch morgen ist es relativ windstill. Ein bisschen stärker als heute. Aber auch noch nicht allzu viel.
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0: Ja, das war der Weckruf. Um 10.04 Uhr haben wir es jetzt inzwischen. Habt ihr gehört, die letzten 3 Stunden mit Paul in den Nachrichten.
3: Guten Morgen.
0: Und mit mir, Johnny, hier für euch in dem...
1: in der Moderation am Start. Der hat mich rausgehauen. Wollen wir noch mal gucken aufs Programm, was euch noch in den nächsten Sendestunden hier bei uns auf Loro erwartet. Ab 13 Uhr gibt's eine Theorie für die Praxis für euch zum Nachhören. Dann ab 16 Uhr das Heimspiel zum Nachhören. Ab 17 Uhr dann meine alte Hut Junosch, möchte man fast meinen, unsere Jugendsendung. Ab 18 Uhr dann Wellenlänge Wissenschaft, 21 Uhr Pokomania und 23 Uhr Hick ab. Ska, unsere Ska-Sendung. Und jetzt gibt's erstmal die beste Musik aus ganz Rostock und Umgebung, unsere Lorotation hier für euch auf die Ohren. Macht's gut, macht euch einen schönen Dienstag und haut rein.

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3: Eine Theorie für die Praxis. Heute mit Richard Schubert zum Antisemitismus, der keiner sein will. Das Gerücht über die Juden, wie Adorno den Antisemitismus nannte, wird sich in vielen politischen Lagern erzählt, auch in der Linken. Wer sich tiefergehend mit Antisemitismus beschäftigt, wird dabei nicht nur auf rechte Akteure stoßen, auch in Texten zur Klassenfrage, Demonstration für Geschlechtergerechtigkeit oder der antikolonialen Aufklärungsarbeit kann das antijüdische Ressentiment mitunter anzutreffen sein. All das ist nicht neu und doch schockiert die Offenheit, mit der seit dem 7. Oktober Verschwörungserzählungen und Vernichtungsfantasien auch von links propagiert werden. Alles natürlich nicht im Namen der Judenfeindschaft, diese verdammt man selbstverständlich als ewig gestrige Nazi-Ideologie, aber in Gestalt eines gewaltverherrlichenden Antizionismus scheint das Sagbare im progressiven Milieu keine Schranken mehr zu kennen. Zu dieser verfahrenen Situation befrage ich heute den Autoren Richard Schubert. Lieber Richard, schön, dass du hier bist.
4: Hallo, danke für die Einladung.
3: Ich habe dich ja eingeladen, um mit dir über dein neuestes Buch zu sprechen. Es trägt den Titel Vom Antisemitismus, der keiner sein will und ist dieses Jahr bei Edition Tiamat erschienen. Und ich würde sagen, bevor wir gleich ein bisschen darüber sprechen, lass uns doch mal mit dem ersten Kapitel starten. Ich glaube, es ist ein ganz guter Einstieg für unsere Zuhörerinnen und Zuhörer, um mal ein bisschen auch den Sound deines Textes zu erfahren.
4: Gut, dann beginne ich gleich mit dem Einleitungskapitel. Das trägt den Titel Eine Bringschuld. Als ich Mitte der 1970er Jahre der junge Henrik M. Broder mit der Möglichkeit eines linken Antisemitismus vertraut machte, mischte sich bei ihm ungläubiges Staunen mit dem Stolz des Entdeckers. Zitat: Heute muss ich zugeben, dass ich mir damals wie Marco Polo bei seiner ersten Indienreise vorkam. Ich war sicher argumentatives Neuland betreten und ganz neue, noch nie gemachte Gedanken entwickelt zu haben. Diese fröhliche Unbefangenheit war eine Folge meines lückenhaften Wissens. Ich kannte damals die Arbeiten von Ameri, Sartre und Poljakow, die sich mit dem neben von mir entdeckten Neuland befassten, kaum bis gar nicht und war deswegen unbelastet wie ein Bastler, dem zufällig eine Entdeckung gelingt, die leider schon andere vor ihm gemacht hatten. Hätte ich damals gelesen, was ich inzwischen gelesen habe, ich hätte selber kein Wort zu diesem Thema geschrieben. Es wäre mir zu albern und anmaßend vorgekommen, mich zu Dingen zu äußern, zu denen Ameri, Sartre und Poljakow schon so viel Kluges gesagt haben. Zitat Ende. Dieses Gefühl kenne ich gut und doch kann es recht erfrischend sein, wenn ahnungslose Bastler bereits Erfundenes wiedererfinden. Sogar didaktische Notwendigkeit und literarische Kunst zugleich kann es sein. Altbekanntes stets aufs Neue so zu sagen, als würde es zum ersten Mal gesagt. Den Eitlern erkennt man bloß an der Ignoranz gegenüber der Geschichte des Gesagten. Es waren Essayisten wie der damals noch ziemlich sozialistische Broder, sowie Wolfgang Port und Eike Geisel, die in den späten 1980er Jahren die in Deutschland wichtige linke Zeitschrift Konkret und vor allem ihren wortgewaltigen Chefredakteur Hermann L. Gremlitzer von ihrem noch strammen, antiimperialistischen und folglich antizionistischen Kurs abbrachten und für die Antisemitismus-Theorie in der Tradition der kritischen Theorie öffneten. Das hatte eine Spaltung zur Folge, welche der Linken heute noch zur Ehre gereicht. Dass sich aus diesem Strang der eine oder andere Dogmatismus und Irrweg abspaltete, tat nichts zur Sache. Denn diese Pioniere kritischer Vernunft wussten noch gar nicht, dass sie Antideutsche waren. Ich habe zwar wie Broder allen Ehrgeiz, längst Gesagtes, längst Gedachtes neu zu erfinden, kann mich aber leider nicht darauf ausreden, die Kritik des Antizionismus oder eines linken Antisemitismus nicht gekannt zu haben. Bis zum 7. Oktober 2023 weigerte ich mich, die linke Israel-Hetze als genuinen Antisemitismus zu betrachten. Dabei war ich mit den Schriften der zweiten Welle linker Antizionismuskritik sozialisiert worden. Deren Vorgänger, die Texte von Amery, Landmann, Poljakow und Finkelkraut, nahm ich mit einigem Erstaunen erst später wahr. Es gibt wohl kaum etwas, womit ich mich so intensiv auseinandergesetzt hatte wie Antisemitismus. Und kaum ein Thema, zu dem ich mehr geschwiegen habe. Ich blieb ein Kibitz, der das Minenfeld mied. War ich bloß ein Feigling oder in der permanenten Unentschlossenheit der Wahrheitssuche verloren? So richtig wollte ich nie Stellung beziehen. Und der Nahostkonflikt wäre weniger vertrackt, wenn es mir mehr Menschen darin nachgemacht hätten. Was brauchte ich, da meinen Senf dazugeben? Die sogenannten Antideutschen, ich begegnete diesem Begriff überhaupt erst, als das Bezeichnete längst gespalten und auseinandergebrochen war, in diesem Jahrtausend, beschäftigten sich mit nichts anderem, lieferten aber gute Analysen, so man darüber hinwegsah, dass einige von ihnen die zentrale Bedeutung des Antisemitismus als verzerrte Reaktion auf die kapitalistische Moderne sowie die Existenz Israels als Garant von Zivilisation nach dem Holocaust zu einem metaphysischen Prinzip erhob, das alle anderen Belange zu dominieren habe und letztlich ihre eigenen Identitäten voll und exklusiv machte. Mit der israelkritischen Traditionslinken indes wollte ich paktfähig bleiben, so als hätte je irgendwer von denen einen Pakt mit mir gebraucht und nicht wie so viele Adorniten die Kapitalismuskritik zugunsten von Israel-Solidarität und Karrieren im bürgerlichen Mainstream aufgeben. So richtete ich es mir, österreichischer geht es nicht, bequem in der Äquidistanz ein, hielt es insgeheim mit den Antideutschen und schimpfte mit den Anti-Imps gegen diese. Mit dem beidseitig schlechten Ruf, von den Anti-Imps als Antideutscher verdächtigt zu werden und von diesen als unsicherer Kantonist, glaubte ich, mich aus der Schusslinie buxiert und meine Ehre als Dialektiker und Humanist gerettet zu haben. Doch vielleicht war ich nur einer dieser sowohl als auch Relativisten, die mit ihren enervierenden Verweisen auf Ambivalenz ihre Denkfaul als Weisheit auszugeben trachten. Leider ist auch wahr, dass ich privat mehr nette Traditionslinke als Antideutsche traf. Aber das hat wahrscheinlich mit meinem persönlichen antiteutonischen Rassismus zu tun, denn lieber call it Eigentlichkeit, zechte ich mit herzlichen linken Bauernschädeln als mit Frankfurter Umstandskrämern, wenngleich diese Roboter mit besseren Theorien programmiert waren als meine systematisch irrenden Bauern. Bei den Teutonen scheint es immer eher um die Sache zu gehen, sie ist es, die böses Blut macht. In Österreich hingegen ist es wie in allen zurückgebliebenen Gesellschaften verpönt, sich um einer Sache willen zu zanken. Ösis zanken sich, wie es sich gehört, aus Stumpfsinn, Minderwertigkeitsgefühlen oder zurückgewiesener Liebe. Man sollte den zivilisierenden Einfluss dieser vormodernen Mentalität nicht geringschätzen. In sozialpolitischen Belangen vertraten die Linken grundvernünftige Positionen, erhoben gerechte Forderungen und lieferten gescheite Analysen. Ihr Israel-Ding war der tote Winkel, um dessentwillen mein deutsches Über-Ich mich nicht nur zum Bruch, sondern zur Anklage drängte. Ich fand für diesen inneren Zwiespalt eine besonders überhebliche Lösung, wofür mich meine Genossen und Genossinnen gewiss mehr gehasst hätten als für ein ehrliches Bekenntnis zum Zionismus. Ich beschloss, nicht mit ihnen zu brechen, aber über ihr Israel-Ding mit pädagogischer Großzügigkeit hinwegzugehen, wie über kleinere Jugenddelikte, denn woher sollten es diese wohlmeinenden und engagierten Menschen auch besser wissen, hatten sie doch in ihrem Dorf am Ende der Welt für ihre linke Bildung nichts als ihre Marx-Lesekreise, ihre handgedruckten trotzkistischen Flugzettel und die junge Welt oder die deutsche Ausgabe des Jacobin-Magazins zur Verfügung. Doch dann übernahm die Identitätspolitik mit ihrer neuen Hautfarbenlehre, ihrer fantasievollen Islamexegese und ihren dekolonialen Schwundformen des alten Third Worldism den Anti-Israel-Diskurs. Und dann kam der 7. Oktober. Diese Texte sehe ich als Bringschuld, nicht mich von der Linken zu distanzieren, sondern Ausstiegshilfen aus der Sackgasse falschen Linksseins anzubieten. Dafür bedarf es aber der Einsicht, sich in einer solchen zu befinden. Dazu wiederum bedarf es bei allen, die nicht überwiegend von irrationalen Impulsen getrieben sind, eines Verständnisses, was Antisemitismus überhaupt ist. Und das wiederum betrifft die vermeintlichen Antisemiten ebenso wie jene, die ihn diagnostizieren. Es betrifft vor allem mich, der sich schon öfter in seinem Leben eingebildet hat, es exakt zu wissen.
3: Vielen Dank, Richard. Das waren die ersten Seiten deines Buches. Da machst du ja in über 30 verschiedenen Essays das komplizierte Verhältnis von der modernen Linken und dem Antisemitismus auf. Dabei versammelst du ja ganz unterschiedliche Texte, von welchen die sehr analytisch geprägt sind. Manche haben einen sehr satirischen Ton. Manches ist auch immer wieder biografisch geprägt. Kurzum, du hast eine ganz große Bandbreite hier, um dieses Verhältnis zu erforschen. In deinem letzten Absatz bist du darauf eingegangen, was dich dazu motiviert hat, dieses Buch zu schreiben. Ich möchte deshalb vielleicht eher die Frage stellen, was hat dich denn motiviert, dieses Buch so zu schreiben in Form dieser verschiedenen kurzen Essays?
4: Ich halte nach wie vor den Essay als die Königsform aller literarischen Gattungen, weil man da wissenschaftlich-analytisches mit literarischem, satirisches mit ernstem verbinden kann. Also es ist für mich die ideale Form einer dialektischen Auseinandersetzung mit einem Thema, das durchaus dort, wo Beweisbarkeit oder sagen wir so, wissenschaftliche Beweisbarkeit nicht mehr ausreicht, sich man mit dem Rucksack des literarischen Anspruchs in Felder vorwagen kann, in die sich zum Beispiel ein Politologe nicht vorwagen kann. Aber da es um Antisemitismus geht und dass da zum Beispiel die größten Theorien oder die besten Theorien sehr stark Anleihen genommen haben an der Freudschen Psychoanalyse, bewegen wir uns auf einem Feld, das automatisch mit Unterstellungen arbeitet. Das heißt, das schwer, sagen wir in einem positivistischen Sinn, das jetzt schwer verifizierbar ist. Auch was dem autoritären Charakter vor 60 oder vor 70 Jahren suggeriert wurde, ist ja auch nicht wirklich etwas, was mit den Mitteln der behavioristischen Psychologie oder Gesellschaftswissenschaft wirklich bestätigt werden kann. Aber wenn man einmal auf das verzichtet, aber trotzdem einen, sagen wir, objektiven Wahrheitsanspruch hat, dann verirrt man sich nicht in diesem Sumpf. Und darum fühle ich mich dann in der literarischen Form des Essays am trittsichersten, der möglicherweise für andere ein Sumpf ist.
3: Ja, du hast dich vorgewagt und hast gleich in dem ersten Text uns ein bisschen den Einblick gegeben, wie sehr du auch früher zwischen den Stühlen saßt, vielleicht ja immer noch. Wie waren denn die bisherigen Reaktionen auf dieses Buch?
4: Die bisherigen Reaktionen waren relativ bescheiden. So eine Rezensionskette, die hebt jetzt erst gerade an. Also es wird jetzt einiges über mein Buch erscheinen. Möglicherweise haben es zuerst die Leser verdauen müssen, bis sie darauf reagieren. Und dass ich jetzt zum Beispiel, ich sage nur, ich erkläre die österreichische Situation, dass ich jetzt in Österreich auf sehr viel Gegenwind stoßen würde von meinen alten Genossen aus der Traditionslinken oder der identitätspolitischen Linken, ist auch nicht zu erwarten, weil wir ich lebe in einem hinterhältigen und harmonistischen Biotop, wo man nicht mit offenem Visier kämpft, sondern wo man eher die Methoden des Hinterrücksausrichtens und des Gaslightings bevorzugt. Man spürt einfach, dass man langsam eine Persona non grata wird, was mich nicht weiter stört, weil ich das seit Jahrzehnten gewohnt bin. Also ob ich jetzt in diesem gesellschaftlichen Segment auch ein Underdog bin, das ist jetzt nichts, was mir den Schlaf raubt. Das ist einfach nur ein Hindernis mehr, das ich gewohnt bin, aus der Bahn zu stoßen.
3: Ja, du hast da biografisch vielleicht auch schon einige Kenntnisse gesammelt, wie man sich da so durchbewegt. Und genau deshalb würde ich vorschlagen, wir kommen mal zu einem kürzeren Text, den ich aber auch sehr amüsant fand, nämlich Der Sperrmüllsammler, wo du uns genauso einen biografischen Einblick gibst, wie denn dein Weg zu deiner heutigen Haltung hin verlaufen ist.
4: Eine gute Wahl. Ich danke dir, dass du das ausgesucht hast. Ich werde es gleich vorlesen. Sperrmüllsammler-Dispute. Die Überwindung meines linken Antisemitismus verdanke ich zunächst nicht der kritischen Theorie, nicht Jean Amary, auch nicht Alke Geisel oder Gerhard Schaidt. Ich verdanke sie dem Lendner Wolfgang. Der Lendner war unser Sir John Falstaff, ich sein renitenter Prince Hall. Er war LSD-Poet, Hippie-Fürst, Provokateur, Angeber und der Mann mit den meisten Lokalverboten Wiens. Sein Nonkonformismus und verächtlicher Stolz übten ihre Anziehungskraft besonders auf verlorene Adoleszente wie uns aus, und so scharte er stets eine wechselnde Schar verkrachter Jünger um sich, mit denen er durch die Beiseln der Stadt zog. Muss ich jetzt, glaube ich, den Rostockern erklären, ein Beisel ist eine Kneipe. mit denen er durch die Beiseln der Stadt zog. Die Adlernase verstärkte sein eher aristokratischer Unnahbarkeit, und dass sie so gebogen war, rührte auch davon her, dass er oft eine drauf bekommen hatte. Ich gehörte nur kurz seinem Zirkel an, überwand ihn schnell, blieb aber in einem streitbaren Nahverhältnis zu ihm. Als wir den Studentenjob als Sperrmüllsammler in Straßhof, einem trostlosen Ort nördlich Wiens, antraten, nahm ich den 10 Jahre älteren schon nicht mehr ernst, und unsere Auseinandersetzungen arteten immer wieder in Schreiduelle aus. Wolfgangs Art zu diskutieren war aggressiv, dominant, bestimmend. Wollte man sich Gehör verschaffen, musste man es ihm gleich tun. Ich bereue es nicht, von solchen Rüpeln gelernt zu haben, mit harten Bandagen zu kämpfen. Im Guten wie im Schlechten darf Wolfgang als das bezeichnet werden, was es heute kaum mehr gibt, ein Original. Ich hielt ihn damals für einen amüsanten Narren und verdanke ihm doch die Überwindung einer meiner gar nicht amüsanten Narreteien. Im Fahrerhaus des LKWs, auf den wir den Sperrmüll verfrachteten, sprachen wir eines Tages über den Holocaust und die Konzentrationslager. Wolfgang war alles Mögliche, doch behauptete er von sich auch Kommunist zu sein. So legte ich ihm meine Ansicht dar, dass ich trotz allem Leid, das den Juden widerfahren war, die ermordeten Kommunisten und Sozialisten interessanter fände, weil die wegen ihrer Ideale getötet wurden und nicht aufgrund des Zufalls der Herkunft. So rasch konnte ich nicht fertig sprechen, fuhr er mir über den Mund und bläute mir in einem beeindruckenden Monolog ein, was für ein inhumanes Arschloch ich doch sei, da ich selbst das von den Nazis entwertete und vernichtete Leben noch nach seinem Wert staffle. Trotzig hielt ich an meiner Aufwertung des linken Opferheroismus fest, doch entfalteten die verbalen Prügel eine heilsame Langzeitwirkung. Mit dem Abbau der seelischen Hämatome, die mir Wolfgang geschlagen hatte, wurden, hoffentlich, auch die Restschlacken meines uneingestandenen Antisemitismus entsorgt. Und natürlich fühlte ich mich zunächst missverstanden. Ich hatte doch lediglich sagen wollen, dass Juden vieles waren. Apolitisch, Kapitalisten, reaktionäre Sozialisten und sogar Nazis hätten sein können, wenn diese bizarre Irrationalität des Antisemitismus es nicht gerade auf sie abgesehen hätte. Wohingegen ihre Überzeugung, die von mir idealisierten Linken zu den rechtmäßigen und einzig folgerichtigen Antagonisten der Nazis machte. Der wahre Kern meines Gedankens bestand darin, dass der Verfolgung der Linken Rationalität innewohnte, sein fauliges Fruchtfleisch aber darin, dass sich die Irrationalität der Judenverfolgung auf die Verfolgten übertrug. Natürlich bildete ich mir ein Verächter des Antisemitismus zu sein und alles darüber zu wissen. Ich wusste lediglich von der Wahnhaftigkeit des Judenhasses. Was ich nicht wusste, dass dieser Hass nicht zufällig wie in einer Feindbildlotterie auf die Juden gekommen war. Ebenso wenig wollte ich wahrhaben, dass Sozialisten und Kommunisten sehr wohl Nazis werden konnten und wenn nicht Nazis, so doch keine Skrupel haben mussten, grausame Diktaturen zu verherrlichen. Worin bestand nun meine Verstrickung in den Antisemitismus? Ich hatte widerwillen, aber nicht widerwillig ein schäbiges Ressentiment reproduziert. Und die Juden ein zweites Mal entmenschlicht, indem ich sie offenbar nicht einmal ihrer Vernichtung für würdig erachtete. Das gelang mir durch die Behauptung einer Opferaristokratie. Der politische Widerstandskämpfer als Herrenmensch, der weiß, wofür er stirbt. Aus freiem Willen ist er schuldig und doch zusammengepfercht mit einem bedauernswerten Volk passiver, unschuldiger Seelen, die nicht einmal wissen, wofür sie sterben. Die Absurdität ihres Opfers machte sie zu absurden Opfern, ihre Verachtung machte sie verächtlich, und der adoleszente linke Antifaschist wiederholt diese Abwertung, diesen bedauernd abschätzigen Blick auf Durchschnittsbürger, die sich ihre fließbandmäßige Auslöschung nicht einmal verdient hätten. Ich hätte den Vorwurf empört von mir gewiesen, nicht weil er nicht zutraf, sondern weil ich gar nicht so weit dachte. Meine mangelnde Empathie für das Schicksal der Juden war, so behaupte ich, symptomatisch für viele unter der neuen Linken seit den 1960er Jahren. Bald sollte sich das ändern, bei mir zumindest. Noch immer bin ich erstaunt, dass es der Lentner Wolfgang war, dem ich diese Lektion verdanke.
5: Ja, da hast du uns einen guten Einblick gegeben, auf welchen Irrwegen du vielleicht auch in deinem politischen Leben bisher so unterwegs warst und was dich denn davon vielleicht so zu deiner heutigen Haltung hinführen konnte.
4: Was nicht ausschließt, dass ich noch immer auf einem Irrweg bin.
5: Okay, aber sagen wir mal, sprechen wir mal von einem Fortschritt. Dann könnten wir ja
4: Wollen
5: trotzdem
4: wir es hoffen?
5: fragen, waren für dich auf dem Weg dahin die besseren, konsistenteren Argumente entscheidend oder würdest du rückblickend sagen, das lag auch viel an Person, Beziehungsarbeit und Nahumfeld? Was hat dich dazu gebracht, bestimmte Haltung zu revidieren?
4: Ganz klar, ich bin natürlich, ich war der typische, ich meine, man muss sagen, dass die Linie des Magazins konkret eigentlich die war der gesamten antiimperialistischen Linken nach 1968, ehe es durch bestimmte außenpolitische und innenpolitische Faktoren und durch den Einfluss der kritischen Theorie zu den 80er Jahren einen langsamen Schwenk gab, für den sicher Wolfgang Poort und Eike Geisel mitverantwortlich waren. Ich bin genau in das reingekommen, das hat mein sehr einseitiges Selbstverständnis, mein linkes Selbstverständnis, wo man automatisch sich mit den unterdrückt mit den Verdammten der Erde solidarisieren musste und folglich auch mit den Palästinensern gegen einen jüdischen Kolonisator, der, auch das war Doxa damals, der aus seiner eigenen leidvollen Erfahrung ja nichts gelernt hätte, angeblich. Ja, ich habe diesen ganzen Blödsinn mitgetragen und dann bin ich halt mit einem völlig anderen Diskurs konfrontiert worden, der sich dann später als die Grundakte zu der Szene war, die man ganz allgemein irgendwann mal als die Antideutsche bezeichnet hatte. Ich habe mir diesen Begriff wirklich in den 90er Jahren, ich weiß nicht, ob der damals überhaupt positiv oder affirmativ formuliert wurde, ich kannte ihn nicht. Und ich war natürlich selber hin und her gerissen. Einerseits wusste ich, das waren sehr überragende Polemiker und Essayisten und hatten auch eine gewisse theoretische Souveränität in ihrer Argumentation. Dennoch wusste ich jetzt nicht, was ich wirklich jetzt mit der Reflexion eines tatsächlichen palästinensischen Leids anfangen soll, das von dieser Szene natürlich ein bisschen ausgeblendet wurde. Und hinzu kommt natürlich, dass in Österreich, also in dieser Peripherie, es diese, nennen wir so, antideutsche Linke nicht gab und wenn, dann nur in Form von ein paar schnöselhaften Philosophiestudenten, die auch nach meiner Zeit erst die Universitäten bevölkert haben. Und ich bin einfach diesem Thema in Diskussionen ausgewichen, weil ich gewusst habe, dass es zu nichts führen würde. Also ich war nicht bereit, mit einer marxistisch beeinflussten Linken, die ja, wie ich das auch in meinem Eingangskapitel beschrieben habe, ja eigentlich sehr gute und wichtige Arbeit gemacht hat, wenn es um Kritik des Sozialabbaus und verschiedene andere Antirassismus ging, mich nur aufgrund dieser Frage, die natürlich für die antideutsche Szene crucial war, also das war der Hauptidentitätsanker, die Beschäftigung mit Antisemitismus, Zivilisationsbruch, Holocaust und so weiter. Ich wollte mich nicht nur darauf versteifen, sondern auch für die Traditionslinke noch paktfähig bleiben. Allerdings hat es auch gebraucht, bis ich wirklich einmal Antisemitismus verstanden habe. Ich muss dazu sagen, dass eine rein marxistisch beeinflusste Linke nie wirklich eine ernstzunehmende Antisemitismus-Theorie entwickeln konnte. Das hat vielleicht Moishe Postone postfestum versucht, nämlich ein marxistisches Denken mit den Erkenntnissen der kritischen Theorie zu Antisemitismus kurz zu schließen. Aber dass es da um Psychoanalyse geht, um Irrationalität und um auch ein kollektives Unbewusstes, das waren alles Kategorien, in denen man nicht gedacht hat, wenn man in einem marxistischen Umfeld aktiv war. Und da bin ich dann wirklich lange Jahre zweigleisig gefahren, manchmal auf die Seite rübergesprungen, manchmal auf die Seite. Aber ich muss gestehen, es war auch Feigheit, die, wie ich das auch geschrieben habe, mit einer Spur Arroganz kompensiert habe.
5: Du hast gerade vom Konformismus der jungen Leute gesprochen und das finde ich eine ideale Überleitung zu einem Text, den du im Essayband hast. In jedem Fall fand ich diesen Text auch sehr beeindruckend, weil er dieses Problem der romantischen Gegenaufklärung, so möchte ich es mal schlagwortartig zusammenfassen, mit dieser postmodernen Linke zusammenbringt und ja, hättest du Lust, uns daraus vorzulesen?
4: Das romantische Paradigma. Es gibt eine Tendenz in der abendländischen Geistesgeschichte, auf die grundlegenden Transformationen, die allgemein als moderne bezeichnet werden, zu reagieren, die als romantisches Paradigma bezeichnet werden könnte. Es verschaffte sich ab 1790 als paneuropäische Reaktion auf die Aufklärung Gehör, archetypisch und am deutlichsten ausgeprägt in Deutschland. keine programmatische Bewegung, sondern ein an allen möglichen Orten simultan aufpoppendes Bedürfnis des gerade aus dem Ei geschlüpften und noch recht sensiblen bürgerlichen Individuums. So jedenfalls eine selbstkritikwürdige Verkürzung, denn ideengeschichtlich waren Aufklärung und Romantik nicht antithetisch voneinander trennbar und schlierten immer wieder ineinander. Eine unreflektiert positive Kodierung von Aufklärung und eine negative von Romantik verrät selbst ein oberflächliches, auf der Schlagwortebene hängen gebliebenes Denken und zudem eine Ambivalenzabwehr, die es stets bei der Gegenaufklärung zu diagnostizieren glaubt. Wenn ich mich hier auf einen positiven Begriff von Aufklärung beziehe, den eine Linke verkörpern müsste, so sie eine veränderte Kraft sein will, dann meine ich eine, die sich selber gegen den Strich denkt und bereit ist, ihre Anmaßungen und Gewissheiten mit bestimmter Negativität zu revidieren. Das romantische Paradigma begegnete der Emphase des Verstandes mit der des Gefühls, der Vermassung mit Individualismus, dem Abstrakten mit dem Konkreten, dem Mittel mit dem Unmittelbaren, dem Artifiziellen mit dem Natürlichen, dem Urbanen mit dem Ländlichen, dem Fortschrittsoptimismus mit der Idealisierung früherer Gesellschaftsstufen und althergebrachter Tugenden, dem Gemachten mit dem Gewachsenen, dem Universellen mit dem Partikularen, der Zivilisation mit der Pluralität der Kulturen, dem Gesellschaftlichen mit der Gemeinschaft, der modernen Rollenflexibilität mit der Authentizität des Bewusstseins, dem Materialismus mit Idealismus, der Vorstellung gesellschaftlicher Determiniertheit mit der Transzendenz der Persönlichkeit, der angeblich zersetzenden Analyse mit Anschauung und Wesensschau, der revolutionären Rolle des Proletariats mit der Rückkehr zum Handwerk, dem Objektivitätsideal mit dem Realitätsanspruch des persönlichen Empfindens, dem verstandesgebundenen Witz mit der heiteren Stimmung des Herzens, universellen Wahrheitsansprüchen mit Relativismus, dem Kopf mit dem Bauch, Dynamik mit Zyklik und noch lange ließe sich die Liste der Gegensätze fortsetzen. Das romantische Paradigma projizierte Wunschbilder der Innenwelt und Wolkenbilder auf die tektonischen Verschiebungen des Gesellschaftsgefüges, seiner neuen Ideen und Herrschaftsformen. Und je komplizierter diese anmuteten, desto homogener und moralischer gerieten seine Modelle. Das romantische Paradigma ist die Mutter aller rechten Ideologien. Dabei war es mitnichten eine böse Mutter. Es stimulierte wunderbare kulturelle Werke, lebte notwendige Träume und zeitigte mitunter einen hohen Grad an Humanität. Allein Johann Gottfried Herders Ideen einer gleichberechtigten Vielfalt der Völker und Kulturen bewährten sich als notwendiges Korrektiv von Kulturblindheit und Abwertung des Partikularen durch die Träger französischer und angelsächsischer Geisteswelt, die sich als Maßstab des Universellen verstanden. Und nicht nur die völkische Nazi-Ideologie wuchs aus dem romantischen Paradigma, sondern auch die anthropologische Schule des US-amerikanischen Kulturrelativismus. Franz Boas, Alfred Gröber, Ruth Benedict, Margaret Mead und viele andere. Viele Anfechtungen der Moderne, die deren Dynamik mit falscher Statik bremsen wollten, anstatt sie in zivilisiertere Bahnen zu lenken, fanden ihren Fluchtpunkt im Antisemitismus. Die Linke fand ihre Bestimmung letztlich in der intellektuellen Säuberung ihrer Kapitalismuskritik von den falschen Konzepten des romantischen Paradigmas. Immer wenn die Schutzmauern zu diesem einbrachen, schwappte auch der Antisemitismus in sie herein. Exemplarisch habe ich das einmal anhand der sozialistischen Fabian Society um 1880 beschrieben. Dieses Zitat stammt übrigens aus meinem Buch Lord Byron, der erste Anti-Byronist. Zitat: Den Fabians nahestehende Schriftsteller wie George Bernard Shaw und H.G. Wells waren nicht nur Anhänger der Eugenik, sondern notorische Antisemiten. Dieser marxistisch unbeleckte Sozialismus vereinte alle Ingredienzien, die Antisemitismus befördern. Eine antimodernistische, zivilisationskritische Tendenz, kunsthandwerkliche Romantiker wie William Morris mit ihrem Faible für mittelalterliche Handwerksgilden zählten zu ihren frühen Protagonisten. Eine simplizistische Vorstellung von Entfremdung in der kapitalistischen Moderne, die einzig als Sündenfall und nicht als Chance verstanden wurde, frugale Antidekadenz, Moralisierung des Kapitalismus sowie der Evergreen, die Perhorreszierung eines ungesunden Kapitalismus des Finanzkapitals gegenüber einer werteschaffenden nationalen Unternehmerklasse. Nicht, dass marxistisch inspirierte Sozialisten automatisch immun gegen Antisemitismus gewesen wären und dieser fabianische Sozialismus automatisch Antisemiten ausbrütete, Doch rannte er gegen die Durchkapitalisierung der Welt auf einer schiefen Ebene an, an deren Unterkante der Antisemitismus klaffte. Zitat Ende. Es ist wohl keine Schande, sich vor den Zumutungen der entfremdeten Kapitalakkumulationsmaschine sowie der totalen Shopping-Mall temporär entschlichte, bodenständige, emotionale zu flüchten, weil man darin zeitlose, marktferne und zweckfreie Echtheit zu finden glaubt. Man sollte seine Regressionen bloß zu zügeln wissen und wann es Zeit ist, wieder in eine Realität zurückzukehren, die sich partout nicht verändern will, wenn man sie nur im eigenen Kopf verändert. Indigene Kulturen mögen faszinieren, sofern man nicht die Augen vor der Repression verbindlicher Traditionen verschließt und sie dem angeblich westlichen Stand der Zivilisation als Gegenmodelle anempfiehlt. Der Charme impulsiver, instinktgesteuerter Menschen kann bezaubern, sofern man sie nicht als Heroen des eigenen Anti-Intellektualismus missbraucht. Nicht ein jeder Linker mit Hang zu kerniger Bodenständigkeit muss ein Antisemit sein. Er sollte nur wissen, dass er sein linkes Selbstverständnis möglicherweise wie einen vom Weg abgekommenen Jeep direkt in rechte Sümpfe steuert. Die kardinalen Sündenfälle der Linken sind Anti-Intellektualismus und verkürzte Kapitalismuskritik. Die Kritik der Reichen, des Finanzsektors, der da oben, die es sich richten, ist nicht falsch und nicht per se antisemitisch, solange sie sich nicht darauf beschränkt. Und hier haben wir auch den Grund, warum sich Linke immer wieder so gerne vor dem schwierigen Begreifen abstrakter Herrschafts- und Ausbeutungsverhältnisse sowie zerstörerischer Ökonomien in den Robin Hood-Konkretismus von bösen Unterdrückern und armen Unterdrückten flüchteten. Und wenn sie nicht einmal dieses koloniale Schreckensmärchen vorfinden, es sich schlichtweg einbilden müssen. Es erfüllt den Wunsch nach Eindeutigkeit, gleich der zyklischen Abfolge der Bauernrevolten, Tierra y Libertad. In Beth Ravens Romanen und Eduardo Galeanos Jugendwerk »Die offenen Adern Lateinamerikas«, ein Buch, von dem sich der Autor später distanzierte. Die halbfeudalen Hacienderos und Generäle, die US-Konzerne, Druck und Demütigung, das befreiende Machetenmassaker, repetitive Szenarien, an denen Bürgerkinder westlicher und guter Stuben ihre Splatter-Fantasien unter dem Banner einer emanzipatorischen Befreiung ausleben konnten. Ich zitiere wieder aus meinem Buch Lord Byron, der erste Anti-Byronist, das ich auch ein Zitat, das ich in dieses Buch eingefügt habe. Jedwede Kritik von Zivilisation, Moderne und Kapitalismus, die nicht mit Marx oder anderen die Flucht nach vorne antritt und Entfremdung nicht mit den Errungenschaften von Zivilisation, Moderne und Kapitalismus zu überwinden trachtet, landet im Wahn eines falschen Individualismus, einer fiktiven Vergangenheit, im Wahn gesunder Kollektivität. Das Breitbandtherapieversprechen für alle Formen dieser Anomalien ist und bleibt der Antisemitismus. Und so sehr auch von Herder bis Buber eine paternalistisch aufgewertete traditionelle jüdische Kultur in die völkische Ökumene aufgenommen wird, die Romantik geht von Beginn an mit dem Antisemitismus schwanger. Sie trägt wie der zivilisationsfeindliche Hippie und der antiweiße Postkolonialist diesen Tumor im Schoß. Es ist kein Zufall, dass die sich als humanistisch verstehende Romantik gar nicht so lange auf die Geburt dieser schwarzen Frucht, die aus keiner blauen Blume wuchs, warten musste. Der jüdische Aufklärer Saul Ascher hat den Romantikern in seiner Streitschrift, die Germanomanie und anderen Werken ihren Antisemitismuswort gewaltig aufgerechnet. Linke Theorie, linkes Denken, linke Tat waren also besonders anfällig für den Sozialismus des dummen Kerls. Die revolutionäre Pubertät, die über Eduardo Galeanos offene Adern Lateinamerikas nicht hinauskommt und die Moderne nicht kapieren will, indem sie sich Klassenkampf nur mit mittelalterlichen Kategorien von unterdrückten Armen und bösen Reichen vorstellen kann, noch über die Idealisierung der gesunden Dorfgemeinschaft respektive Kleinstadt gegenüber der unpersönlichen, pathogenen Metropole, noch über die mystische Naturverbundenheit des Selbstversorgers gegen die hohe Produktivität der industrialisierten Gesellschaft, das Schaffende gegen das raffende Kapital, noch über die selige Einfachheit des Plebejers gegen die Abgehobenheit der Eliten. Sie wirft ihre progressiven Vorschläge in einen riesigen Jackpot an falschen Antworten auf richtiges Unbehagen.
5: Ja, Richard, vielen Dank für diesen Text. Ich fand es immer sehr faszinierend, wie du über dieses Regressive in der Romantik sprichst, weil du einerseits nicht dazu übergehst, das Gegenteil, die Aufklärung einfach blind über den Klee zu loben, und auf der anderen Seite die Romantik aber nicht einfach nur als regressiv verdammst, sondern dich wirklich bemühst, das auseinanderzusezieren und nachzuweisen, an welchen Stellen wo eigentlich in welche Richtung abgebogen wird. In irgendeinem anderen Text hast du mal dafür plädiert, man dürfe trotz aller Regression, die im Romantischen steckt, auch das emanzipatorische Moment des Ganzen nicht leugnen, beziehungsweise müsste es vielleicht auch wieder mehr herausarbeiten. Wo drin könnte das denn heute bestehen?
4: Ja, das ist eine interessante Frage. Also angefangen habe ich als romantischer, zivilisationskritischer Anarchist, der sich eher mit den Surrealisten und der kritischen Moderne hielt, die ins Archaische flüchten wollte und die Zivilisation mit den Dadaisten und Surrealisten in die Luft sprengen wollte. Damals gab es ja auch schon den antikolonialen Diskurs in Frankreich, die Identifikation zum Beispiel mit der Rebellion der Rifkabylen gegen die französische Kolonialherrschaft. Durch meine marxistische Grundbildung habe ich mir dann Disziplin beigebracht und versucht, als nachholender Objektivist das alles wieder rauszujäten. Und in der kritischen Theorie findet man dann, wie jeder wahrscheinlich, eine Synthese, eine dialektische. Ich merke zum Beispiel auch manchmal heutzutage in der berechtigten Kritik der Postkolonialen, auch im Hinblick auf Antizionismus und Antisemitismus, eine Kritik des inhärenten Irrationalismus dieser Bewegungen oder die auch mit einer Kritik der Postmoderne und des Poststrukturalismus einhergeht. Und die fallen mir dann oft zurück in eine schöne alte Rationalität oder den Neokantianismus. Da fehlt mir dann ein bisschen der dialektische Zugang, der nicht alles, was aus der Romantik kommt und zum Beispiel auch was von Nietzsche kommt, verwerfen muss. Aber ich habe jetzt wieder zu weit ausgeholt. Deine Frage war, wie man diese Momente fruchtbar machen könnte.
5: Ich wollte ein bisschen darauf abzielen, Romantik verbinden wir nun erstmal mit dem 19. Jahrhundert, und viele, die sich jetzt auf das Romantische berufen, tun das ja genau auch in so einer regressiven Absicht, irgendwie um Bilder des 19. Jahrhunderts wieder groß zu machen. Aber dieser Gedanke von, da steckt was Emanzipatorisches drin, lässt mich nicht los, und wie könnte der heute aussehen?
4: Na, vor allem in Post- und dekolonialen Theorien oder solche, die sich auf den Poststrukturalismus berufen, sie sind klug genug, sich nicht auf einen 0815 Kulturrelativismus auszureden. Also sie verwenden nicht diese Kategorien, die ich noch gekannt habe aus dem Ethnologiestudium, also dieser Zugang, der böse weiße koloniale Westen, der auf epistemische Art und Weise die vielen Wissenssysteme, die indigenen Wissenssysteme und die Selbstverständlichkeiten einer nicht modernen, nicht westlich-kapitalistischen Moderne ausrottet, überschreibt oder nicht ernst nimmt. Also der romantische Impuls besteht darin, dass er nicht materialistisch, sondern idealistisch eigentlich im Verhältnis zwischen dritter Welt oder erster Welt oder den Weißen und den Domänen der People of Color wird nur auf der epistemischen und auf der symbolischen Ebene gearbeitet. Das haben sie von solchen Leuten wie Edward Said. Und das ist zum Beispiel ein extrem starker Rückfall in die Romantik, die Und da kann ich deine Frage nicht positiv beantworten, die eigentlich bekämpft werden muss, meiner Meinung nach. Die radikal bekämpft werden muss, weil es führt im Grunde genommen, also bei den Linken der 68er-Bewegung, wo sich langsam eine wissenschaftliche marxistische Programmatik in eine romantische Idealisierung des Befreiungsnationalismus verschoben hat, wo die unterdrückten Völker des Trikons plötzlich die revolutionären Subjekte waren. Da mischt sich ja schon so ein bisschen, diese Leute waren auch relativ jung, eine uneingestandene Karl-May-Romantik herein. Also diese Splatter-Fantasie oder der Wunschtraum, gemeinsam mit irgendwelchen echten indigenen, autochthonen, unverfälschten, authentischen Menschen gegen die totale Verfremdung des Kapitalismus zu kämpfen. Aber man hat noch eine gewisse, weil man theoretisch gebildet war, hat man noch eine gewisse Scham gehabt, diesen Kulturrelativismus so explizit auszudrücken. Und bei der neuen identitätspolitischen und dekolonialen, bei diesen Richtungen, wie ist es völlig offensichtlich. Also im Grunde genommen haben die ja nur einen hochgestochenen Jargon, mit dem sie eigentlich den alten Kulturrelativismus überpinseln wollen. Es geht um eine epistemische, über einen epistemischen Überlegenheitsdiskurs, die Verdammten der Erde. Es wird nicht über Austeritätspolitik oder über Terms of Trade oder über ökonomische Ausbeutung gesprochen, was eine gewisse Relevanz hätte, wenn man gegen Neoimperialismus auftritt, sondern es läuft alles auf der sehr naiven, romantischen, kulturrelativistischen Schiene. Da werden echte, authentische Menschen in ihrem eigenen kulturellen Selbstverständnis unseren Epistemen unterworfen. Das ist eine ganz simple und einfache Figur, die ich in- und auswendig kenne, so habe ich sie auch gedacht, die ich von den Ethnologen kenne, die ich von rechten völkischen Denkern kenne und die ich von allen Linken kenne, die nie eine analytisch-marxistische Bildung erfahren haben, sondern so wie die Fabians, die ich beschrieben habe, eher mit einem moralischen, zivilisationskritischen und emotionalen Bewusstsein an linke Inhalte herangingen. Und ich habe noch immer deine Frage nicht beantwortet. Ich sage nur, sobald man sich diesen Problemen nicht gestellt hat, sobald man dieses romantische Element nicht erkannt hat und einmal aus der Linken wieder heraus exorziert hat, kann man auch nicht die potenziell positiven Aspekte rezipieren. Ganz konkret, ich habe mich immer schon für fremde Kulturen interessiert, im Vergleich zu sehr vielen dekolonialen oder Kolonialismuskritiker, die kennen sich ja überhaupt nicht aus. Also die homogenisieren ja die gesamte außereuropäische Welt zu einer objektivierten Masse, denen quasi die eigene Würde und die eigene Agency zurückerstattet werden muss. Eine positive Affirmation dieses romantischen Impulses würde wirklich zum Beispiel darin liegen, fremde Kulturen, fremde Schrifttraditionen, fremde Literaturtraditionen zu fördern und ihnen wirklich eine quasi affirmative Action zu gewähren.
5: Zum Schluss möchte ich mit dir noch über einen Text sprechen, der mir länger im Gedächtnis geblieben ist, weil du eben auch noch mal Kritik übst an einer israel-solidarischen Linken, die sich auch teils blind zeigt für beispielsweise autoritäre Tendenzen oder Rassismusvorwürfe. Und da fand ich nämlich dein Text Adipositas in Gaza äußerst lesenswert, weil er nochmal zeigt, dass Kritik sich nicht wie an einer Fußballmannschaft entscheiden muss, mit wem man die Daumen drückt, sondern man auch verschiedene Lager wegen verschiedener Dinge kritisieren kann und kritisieren sollte.
4: Adipositas in Gaza, ein Frontbericht Sommer 2025. Ich war noch nie in Gaza, ebenso wenig wie jene, die in den sozialen Medien täglich darüber schreiben. Glaubt man ihrer Kriegsberichterstattung, handelt es sich bei den Einwohnern Gazas entweder um hilflose Ghettobewohner vor ihrer rassistischen Ausrottung oder barbarische, kollektivschuldige Klerikalnazis, die allesamt jubelten, als ihre heldenhaften Fedayin mit den Geiseln einfuhren. So sich die unermüdlichen Reporter von der Homeoffice-Front der medialen Filterung des Gazakriegs überhaupt bewusst sind, ist es natürlich nur die jeweilige Gegenseite, die Infowar betreibt. 10 Jahre alte, als Schreckensbilder über Gaza kursierende Fotos aus Aleppo mögen Zeugnisse sein des Betrugs durch Fotoagenturen oder der Nachlässigkeit von Journalisten, doch taugen sie nicht als Beweise einer Übertreibung von Gazas Zerstörung. Die Bilder von an Muskeldystrophie leidenden Kindern zur Demonstration der Hungerkatastrophe mögen Ausweise der ausgeklügelten Hamas-Propaganda sowie journalistischer Schäbigkeit sein, doch ist diese Täuschung kein Indiz dafür, dass die Ernährungs- und Gesundheitssituation Hunderttausender in Gaza nicht katastrophal ist. Ein Präzedenzfall war 1993 das meistverkaufte Foto des Bosnienkriegs, das eines abgemagerten Manns namens Fikret Alic hinter Stacheldraht zeigte. Es sollte die Existenz serbischer Konzentrationslager dokumentieren. Wie sich herausstellte, hatte ein Fotograf in einem bosnischen Flüchtlingslager, das an einer Seite von einem Stacheldrahtzaun begrenzt war, durch falsche Insinuation den Scoop seines Lebens gelandet. Für die antiimperialistische pro-serbische Front, der ich kurzzeitig selbst angehörte, war dies der Beweis einer konzertierten westlichen, den kroatischen wie bosnischen Nationalismus bei der Zerstörung Jugoslawiens unterstützenden Propaganda. Diese gab es und es gab auch in geringerem Ausmaß kroatische und bosnisch-muslimisch geführte Konzentrationslager. Aber dass das Bild fake war, widerlegt nicht die Existenz der serbischen Todeslager von Trnopolje, Omarska und Keratern. Die Verselbstständigung der Lügenmaschine treibt selbst die Skeptiker immer wieder zum Glauben an die Erzählungen je einer Partei. Die millionenfach gestreamten Videos von IDF-Soldaten, die über die simultane Sprengung ganzer Häuserblocks frohlocken, Wohnungen plündern und mit ihren Uniformen übergestreiften Büstenhaltern posieren, fütterten die gängige Vorstellung, es repräsentiere den Charakter der gesamten israelischen Armee und somit des gesamten israelischen Volkes. Dass die lokalen UN-Organisationen und das international akkreditierte lokale Pressewesen von der Hamas infiltriert werden, gilt als bewiesen. Und man müsste der Hamas jeglichen Willen zur Macht absprechen, wenn sie das nicht getan hätte. Viel schlimmer als jene Journalisten, die nicht auf ihrer Gehaltsliste stehen und trotzdem in ihrem Sinne berichten, zum Beispiel der ORF-Korrespondent Karim Al-Ghouari, der konsequent von israelisch-palästinensischem Geiselaustausch spricht. Wer indes glaubt, aus dem Pressebüro der israelischen Coordination of Government Activities in the Territories, COGAT, die absolute Wahrheit über den Krieg zu erfahren, ist gleichsam nicht bei Trost. Ganz gleich, ob das Aushungern der Zivilbevölkerung als Kriegstaktik eine Propagandalüge war oder nicht. Die pro-israelischen Ernährungsexperten auf Facebook erklärten sie zu einer, bevor sie es beweisen konnten. Die Bevölkerung sei weit von einer solchen entfernt, behaupteten sie, sondern leide bloß an Unterernährung. Und dann kamen die aus eigener Diätpraxis bekannten Kalorienkalkulationen. Auf das faktische Hilfslieferungsvolumen umgerechnet käme jeder Bewohner Gazas auf eine Menge von so und so vielen Kalorien, was den individuellen Bedarf knapp decke. Als bekennende Linke wussten sie ja auch, dass das Bruttoinlandsprodukt pro Kopf ein exaktes Abbild des individuellen Lebensstandards wiedergibt. Man wünschte diesen Experten bloß einen Tag in einem Notgebiet bei der Lebensmittelverteilung mithelfen zu müssen, damit sie einen Eindruck bekommen davon, was Chaos bedeutet. Beliebte Beweise fürs deutsche Farniente in der Wohlfühlzone Gaza waren Bilder von vollen frühabendlichen Stränden. In Sepia strahlten sie im wahrsten Sinne des Wortes ozeanische Ruhe aus. Mit diesem Foto sollte also die Vorstellung vom Elend Gazas als Übertreibung und Propaganda abgetan werden. Sobald der Ekel darüber verfliegt, bleibt nur die Gegenfrage, ob Überlebende in Zeltlagern, die sich an Küstenstreifen und nahe von Sandstränden befinden, keine Lust zum Baden, zum Planschen, Springen in die Wellen haben, von der Reinigungsfunktion ganz abgesehen, zumal Hunderttausende auf die Hygienestandards des Mittelalters zurückgeworfen sind. Manchen Antizionisten mag der kalte Schweiß beim Anblick so vieler Menschen auf so engem Freizeitraum ausbrechen, könnte die Bestie Israel dies doch sofort ausnutzen, mit Napalm und Giftgas gegen die Zivilisten vorzugehen, um ihren ureigensten Trieb der Vernichtung echten, reinen, in palästinensischem Boden verwurzelten Lebens Luft zu machen. Natürlich ist der Strand auch eine Zone relativer Sicherheit. Beide Online-Armeen sind abonniert auf das Bild zorniger Gotteskrieger oder leidgeplagter Zivilisten. Nicht zugestehen wollen sie ihnen eine halbe Stunde baden im Mittelmeer. Beide mögen beim Anblick der Beachpics Unbehagen verspüren. Die einen, weil Planschen und Picknick den Genozid vermasseln, den anderen, weil es diesen Kollektivschuldigen noch viel zu gut geht. Es ist den Schreibtischballistikern, Diätexperten und Militärstrategen, den Online-Antisemiten sowie den Fans der biblischen Rache Zions anzuraten, den Computer herunterzufahren, sich mal zurückzulehnen und bloß vorzustellen, dass die Situation vor Ort in einer 2-Millionen-Stadt mit asymmetrischer Kriegsführung und undurchschaubaren sozialen Bindungen wahrscheinlich unendlich komplizierter und chaotischer ist, als sie sich das je vorstellen könnten. Und dass ihre Gespinste bloß selektiv gesponnene Gegenerzählungen zu den ihrer Meinung nach je falschen und dominanten Erzählungen des Feindes sind. Höchst unwahrscheinlich wäre es, wenn die israelischen Bodentruppen keine Kriegsverbrechen begingen. In ihren Einheiten, gemäß der demografischen Streuung politischer Gesinnungen, kämpfen gewiss chauvinistische Araberhasser, die sich die Gelegenheit nicht entgehen lassen, den Ausnahmezustand zur wahllosen Erschießung von Zivilisten zu nutzen. Die Berichte des Gesundheitsministeriums in Gaza von Frauen und Kinderleichen mit Kopfschüssen aus nächster Nähe könnten Hamas-Propaganda sein. Sie prinzipiell und ungeprüft für eine solche zu halten, ist selbst intellektuelles Versagen und Indiz für Propaganda-Anfälligkeit. Darüber hinaus können sich nur wenige vorstellen, was asymmetrische Kriegsführung bedeutet. Einsätze, bei denen die Unterscheidung zwischen unschuldigen Zivilisten und Terroristen oft unmöglich ist, sich Gotteskrieger hinter Frauen und Kinder verstecken, die Entscheidung, ob der Abzug gedrückt werden soll oder nicht, in Sekundenschnelle getroffen werden muss und über die eigene Existenz und die der eigenen Einheit entscheiden kann. Die Behauptung von der humansten Armee der Welt muss nicht richtig sein, doch böswilliger Unfug ist die vom konzertierten Ausrottungsfeldzug gegen die Menschen von Gaza. In der Tat sind über Flugblätter, Lautsprecher und Telefon und soziale Medien erfolgende Aufrufe der israelischen Armee zur Evakuierung von Stadtteilen international einzigartig. Bei der letzten Offensive der IDF in Gaza-Stadt flatterten Flugblätter mit folgenden Worten auf die Köpfe nieder. Zitat: Dringende Warnung. Wenn Sie diesen Posten finden, befinden Sie sich in einem gefährlichen Kampfgebiet. Sie müssen sofort über die Rashidstraße südlich von Wadi Gaza evakuieren, auch zu Fuß. Anbei eine Telefonnummer zur Meldung von Hamas-Kontrollpunkten. 0529-625830. Vielen Dank an alle, die angerufen haben. Das macht keine Armee der Welt. Und natürlich hatten die so Gewarnten nicht selten zu wenig Zeit zur Flucht. Dass sie von der Hamas daran gehindert wurden, bedarf bei genauer Kenntnis ihrer eingestandenen Gesinnung keiner empirischen Beweise. Und dennoch kann man auch dem unvoreingenommenen Medienrezipienten nicht verübeln, wenn dieses permanente Hin- und Herschieben Hilfloser vor der Zerstörung ihrer Lebensgrundlagen wie das Spiel einer Katze mit einer Maus wirkt, die man immerhin davor gewarnt hat, was nun mit ihr passieren würde. Der Horror von Gaza war Kalkül. Niemand kann eine Terrororganisation, die sich hinter der Zivilbevölkerung verschanzt und deren Tod als Märtyrerakte feiert, ohne Gewalt gegen diese Deckung besiegen. Kein Staat lässt sich Nachbarn gefallen, die ihn vernichten wollen und täglich mit Raketen beschießen. Die apologetischen Dummköpfe an der Social-Media-Front aber verrieten mit ihren Pauschalurteilen ihre Unfähigkeit, der Bevölkerung von Gaza interne Heterogenität zuzugestehen. Diese kann nur eines von beiden sein: renitente Opfermasse oder fanatische Antisemitenmasse. In jedem Fall Masse, keine Individuen, sondern menschliche Streichwurst, die man sich auf das je eigene Ideologiebrötchen spachtelt. Als zwischen den gewohnten Bildern von Schutt und Hunger und Tod plötzlich solche auftauchten von gut bestückten Märkten, gut gelaunten Bar- und Kaffeebesuchern und sauberen Straßenzügen, war für die empathielosen Matschbirnen in meiner, der Israel-solidarischen Bubble, sofort klar, dass Hunger und Elend in Gaza nichts als Übertreibungen der Israel-Hasser waren. Doch wären sie die Linken, die sie zu sein vorgeben, hätten sie gewusst, dass das logische Antlitz einer Klassengesellschaft ist, in der sich der Mittelstand aufwärts richten kann und Not und Hunger als erste die trifft, die über kein ökonomisches und soziales Kapital verfügen. Die gesamte gesellschaftliche Hierarchie in Gaza staffelte sich letztlich nach klientelistischen Beziehungen zum Hamas-Netzwerk und den Profiten aus dem Hilfslieferungshandel. Diese Korruption verstärkt sich im Krieg und dass neue Banden, neue Plünderer das Monopol des Chefplünderers herausfordern, ist nicht Ausdruck politischer Opposition, sondern gehorcht der historisch gleichförmigen Dramaturgie des Überlebenskampfes. Was nicht heißt, dass die Opposition gegen die Hamas nicht stark wäre. Sie verfügte bloß nicht über die Waffen und die Kontrolle der Lebensmittel. Als im Frühling 2025 plötzlich politische Subjekte ihr Leben riskierend durch Anti-Hamas-Demonstrationen ins Licht der Geschichte traten, verstummten beide Seiten der Online-Front zunächst einmal. Ich weiß auch warum, und manche Friends hielten mit ihrem Dünkel nicht hinter Busch. Den einen waren das unbequeme Störenfriede der palästinensischen Widerstandserzählung, möglicherweise von Israel bezahlte Fake-Demonstranten. Zu sehr passten sie ins Rechtfertigungsnarrativ der pro-israelischen Front. Doch auch bei der pro-israelischen Front riefen sie Skepsis hervor. Wieso marschieren da nur Männer? Patriarchales Pack! Ist es vielleicht selbst von der Hamas inszeniert als Demokratieshow? Und sind nicht vor dem Untergang, wir kennen das, auf einmal alle Antifaschisten? Die wollen bloß ihre Haut retten, was an ihrem Israel-Hass vermutlich nicht das Geringste ändert. So tippten es einflussreiche Finger in ihre Posts hinein. Dass viele Palästinenser, vor allem in der Westbank, der Hamas noch immer die Stange halten, ist schlimm genug. Dass viele Gazaner jubelten, als ihre siegreichen Fedayin mit ihren Trophäen zurückkehrten, ist schlimm genug. Doch wenn in einer Straße gejubelt wurde und die Hamas wusste, dass, wie spätere Drohnenaufnahmen von recht bescheidenen Volksaufläufen bezeugten, geschickt zu inszenieren, dann wird im Bewusstsein der Palästinenserfeinde in allen Straßen gejubelt. Und wenn nicht alle hungern, hungert keiner. Die Opposition gegen die Hamas, nicht die Liebe zu Israel, war stets größer, als beide Seiten der westlichen Front es wahrhaben wollten. Ich empfehle, so wie ich es getan habe, sich von arabischkundigen Posts aus Gaza übersetzen zu lassen, um einzusehen, wie falsch diese Homogenisierung ist. Sie bedeutet,

0: Ja, auch hier vielen Dank an dich für diesen Text. Ich muss sagen, als ich ihn das erste Mal entdeckt habe in deinem Buch, war es für mich so ein kleiner Lichtblick, weil ich mir dachte, ach Mensch, auch so kann man über diesen Konflikt schreiben, nämlich nicht, dass man sich einer Seite zugehörig fühlen muss wie ein Fanblock, die man auf Teufel komm raus verteidigt, um irgendwie bessere Allianzen schmieden zu können, um irgendwie wirkmächtiger sein zu können und bessere Feindmarkierung vornehmen zu können in den Diskursen. Es ist in der Linken ja momentan ein unglaublich großes Thema, wie aus der Wirkungslosigkeit herauskommen, wie wieder mehr Leute ansprechen. Wir kennen diese ganzen Diskussionen darum. Wie ist es eigentlich mit so einer Haltung, ich nenne es jetzt mal, im alltäglichen Handgemenge da irgendwie reinzugehen? Sagst du, okay, es gibt auch da eine Chance, dieses differenzierte, kritische unterzubringen? Oder sagst du, das ist im derzeitigen Diskurs kaum möglich, das geht vielleicht in solchen Texten, das geht aber in diesem Handgemenge kaum noch?
1: Ich will jetzt nicht fatalistisch erscheinen. Also ich bewundere jeden Menschen, der quasi sozialarbeiterisch oder mit Empathie auf die Feinde, das nenne ich jetzt so, in der Diskursfront zugeht und sie versucht, mit Argumenten zu überzeugen. Ich habe zuerst schon gesagt, ich glaube, da geht es weniger um wirklich die Argumente, sondern um die Glaubwürdigkeit. Da geht es um sowas wie Charisma, um den Gegner ernst zu nehmen. Es ist eine große Gehässigkeit auf beiden Seiten. Ich bin nicht mehr der Jüngste, das heißt, ich habe schon meine Erfahrungen, dass ich im Handgemenge mit allen und jeden in jeder Kneipe bis in die Morgenstunden diskutiere. Die habe ich genug absolviert in meinem Leben. Ich beschränke mich jetzt einfach auf die schöpferische Aufklärung in Form von Texten. Was nicht heißt, dass ich nicht, wenn sich die Gelegenheit bietet, dass ich Diskussionen ausweiche. Für mich wäre es viel interessanter, wenn sich die Menschen mit ideologischen und psychopathologischen Wurzeln von Antisemitismus auseinandersetzen, weil ich sehe auch auf beiden Seiten eine verkürzte Vorstellung. In dem Moment, wo man sagt, Antisemitismus ist reiner Judenhass, bestätigt man ja die falsche Vorstellung, dass Antisemitismus nichts anderes als ein antijüdischer Rassismus sei, so wie wir das kennen vom Rassismus gegenüber Schwarzen, Roma und so weiter. Es ist eine große Erkenntnisleistung, Antisemitismus als etwas strukturell anderes identifiziert zu haben, ohne es jetzt als wertend, als schlimmer oder besser zu qualifizieren. Auf beiden Seiten aber scheint mir ein falsches Antisemitismus-Schema vorzuherrschen, weil die, denen Antisemitismus vorgeworfen wird, haben aufgrund ihrer falschen Vorstellung von Antisemitismus, natürlich können sie sich sofort abputzen und sagen, are you crazy? Ich würde ja nie, ich habe nichts gegen Juden, ganz im Gegenteil. Ich war schon fünfmal in Auschwitz und habe einen Kranz niedergelegt und singe in einer Klezmerband oder spiele Klarinette dort. Die verwenden auch einen verzerrten Antisemitismusbegriff, genauso wie die manchmal, die sie ihnen vorwerfen. Im alten Antijudaismus war sicher der Jude das direkte Ziel der Abwertung und der Diskriminierung. Aber durch die Moderne hat der Antisemitismus eine völlig neue Gestalt bekommen. Und das sind solche Begriffe wie, ich habe es zuerst schon genannt, Ambivalenzabwehr und Ambiguitätsintoleranz oder mangelnde Fähigkeit mit Mehrdeutigkeiten oder mit Uneindeutigkeiten umzugehen, die einen zu antidemokratischen Ideologien oder zu einheitlichen manichäischen Weltbildern treiben. Und nichts anderes ist ja die jetzige Free Palestine-Bewegung, die Überschreibung eines extrem komplizierten Konflikts mit einer sehr simplifizierten und falschen Täter-Opfer-Unterdrücker-Unterdrückten-Beziehung. Und ich glaube, auch die Israel-solidarische Szene sollte sich mit der Genese des Antisemitismus-Begriffs auseinandersetzen, weil nur jemand mit dem Holzhammer Antisemitismus auf den Kopf zu schlagen, mag sehr viele Zufallstreffer erzielen, aber ob sie wirklich verstehen, was mit Antisemitismus gemeint ist, nämlich nicht nur eine Ablehnung von Israel oder einen negativen Unbehagen gegenüber Juden, das geht viel tiefer und ist strukturell viel komplexer.
0: Lieber Richard, ich bedanke mich ganz herzlich für dieses Gespräch. Ich bedanke mich auch ganz herzlich bei dir für dieses Buch, das, glaube ich, das Potenzial hat, die Diskussion in der Linken auch wirklich ein Stück weit voranzuführen. Vielen Dank für diese Arbeit hinterm Mikrofon und hinter der Schreibmaschine.
1: Danke, Alexander, für die wohlwollenden Worte und danke für die Einladung.
0: Das war eine Theorie für die Praxis, dieses Mal

0: mit Richard Schubert. Neben seinem Essayband »Vom Antisemitismus, der keiner sein will« sind dieses Jahr von ihm auch eine Gedichtsammlung erschienen sowie sein Roman »Der Paketzusteller«. Alle Texte seien euch hiermit wärmstens empfohlen und wir hören uns wieder in 2 Wochen.
1: Das war eine Wiederholungssendung.
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6: Ja, hallo und herzlich willkommen zu Junosch hier auf Loro 90,2. Ich bin Theo und heute mit mir im Studio sind
7: noch Manu
8: und Risto.
6: Ja, wie ihr schon hört, wir haben jemand Neues dabei. Manu, gibst du uns mal bitte einen Ausblick auf die Sendung?
7: Ja, also wir machen heute natürlich wieder ganz normal das Quiz. Dann haben wir noch die Good News. Dann machen wir noch einmal kurz einen Kaffee oder Tee mit Risto. Und am Ende reden wir einfach noch ein bisschen über Sport.
6: Genau, du meintest ja auch, dass du eine Sportsendung machen willst. Ich habe, wie immer, Good News vorbereitet. Aber jetzt gibt's als erstes mal von natürlich immer gute Musik. Aber natürlich gibt es jetzt auch von Dropkick Murphys A Hero Among Many. Viel Spaß!

0: Ja, da sind wir wieder hier bei Junosch auf Loro 90,2. Und wie vorhin schon angekündigt, gibt's jetzt das Kaffee oder Tee für dich.
1: Risto.
0: No. Ich wollte gerade Risto sagen. Egal. Ja, Manu, du meintest, du hast Fragen?
2: Ja, ich habe ein paar.
0: Okay.
2: Also ich fange einfach mal mit der allerersten an. Kaffee oder Tee?
1: Tee, ganz klar. Kaffee mag ich nicht.
0: Ja, du hast auch Tee gesagt. Ich glaube, ich bin einer der Einzigen hier, der sagt, boah, Kaffee. So ein schöner Kaffee mit so ein bisschen mehr Milch als Kaffee, schon geil. Finde ich zumindest schon gut.
2: Ja, okay, dann habe ich jetzt zwei Sportfragen und dann noch ein paar allgemeine.
0: Ja.
2: Erstmal Eishockey oder Baseball?
1: Eishockey. Ich finde Baseball irgendwie ziemlich langweilig. Ich weiß nicht, aber wie findet ihr es?
0: Ich finde, Baseball kann ich irgendwie nicht so bewerten, aber ich mag. Hockey ist auch irgendwie nicht so meins, also, ja, keine Ahnung.
2: Ja, ich finde, ich war einmal bei einem Eishockeyspiel, war eigentlich ganz interessant, aber weiß auch nicht genau. Dann habe ich noch Volleyball oder Basketball?
1: Basketball.
0: Definitiv auch. Volleyball. Definitiv. Ja. Ich mag Volleyball mehr. Ist irgendwie interessanter.
2: Oh ja. Okay, ich spiele auch Volleyball.
1: Ja, ich spiele Basketball, deswegen.
0: Ah.
2: Ja.
0: Dann noch ein paar Fragen von, also zwei Fragen würde ich jetzt sagen, von mir so. Erstmal so Musikrichtung, eher so in so Musikrichtung mäßig. Eher Rock oder Pop?
1: Pop.
0: Muss Manu, dich haben wir es ja auch nicht gefragt, oder? Rock oder Pop?
2: Boah, keine Ahnung.
0: Ich sag auch ganz ehrlich, eher nicht so. Ich kann mich auch nicht wirklich dazwischen entscheiden. Und eher süß oder salzig?
1: Süß. Ich finde es schon so bei Popcorn. Muss ich sagen, ich mag salziges Popcorn überhaupt nicht. Und auch so insgesamt, manche saure Süßigkeiten sind echt lecker, aber insgesamt mag ich es eher süß.
0: Ja, das verstehe ich. Manu, du hast, haben wir die Frage dir auch schon beim letzten Mal gestellt?
2: Ja, ich glaube schon doch.
0: Ich erinnere mich bloß nicht mehr, was du gesagt hast, deswegen sag vielleicht.
2: Ja. Naja, dann habe ich noch eine Frage und zwar Lautsprecher oder Headset?
0: Das ist,
1: Ich sag Headset.
2: Ja.
0: Auf jeden Fall Headset. Oder wer? Also, ich finde Headset ist. Hängt jetzt davon ab, was du machst. Ich meine, wenn du so Musik gerne hörst, dann, ich glaube, sind Lautsprecher auch ziemlich geil. Mhm. Aber ich muss sagen, ich mag es viel mehr, wenn ich irgendwas spiele oder irgendwas höre oder irgendwas schaue, das dann direkt in den Ohren ist und dass es dann nicht von irgendwo herkommt. Ich mag das mehr. Wie ist das bei dir, Manu?
2: Oh, ich sag auch Headset. Nur halt irgendwie auf Dauer irgendwann, es kommt auch aufs Headset an, aber manchmal ist das noch ungemütlich, wenn man ein bisschen länger irgendwie das Headset auf hat. Genau. Dann habe ich noch Apfel oder Birne.
0: Boah.
1: Ich würde sagen Apfel, weil irgendwie Birne kannst du nicht das ganze Jahr so überessen.
0: True.
1: Und Apfel halt eigentlich schon. Und deswegen mag ich Apfel schon mehr.
2: Ja.
0: Boah, ich mag beides sehr gerne, aber ich muss ganz ehrlich sagen, Äpfel sind einfach. Bei Äpfeln hast du entweder so die so ein bisschen schrumpelig, aber da ist es nur so die Dings, die Schale ist so schrumpelig. Oder halt komplett, ich sag mal, normal in sehr großen Anführungszeichen, weil ich kenne nicht den Standard für einen Apfel. So. Aber bei Birnen ist es so, entweder du hast so diese super harten oder diese so, wenn du so in die so rein. Dips, dann sind die so richtig mehlig, haben den gesamten Geschmack verloren und man kann sie nicht mehr essen. Und ich muss ganz ehrlich sagen, so die harten, ich verstehe, warum man sie isst, aber danach sind die Zähne immer so komisch. Ja, und bei den mehligen, die zerfallen dir halt, wenn du die auch nur antippst, so.
2: Ja.
1: Ich finde, sie müssen schon perfekt sein, so schön saftig. Harte sind noch okay, aber ganz weich. Geh mir weg, Alter.
0: Ja, die sind nicht so schön irgendwie. Ja.
2: Ja, noch eine allerletzte Frage.
0: Oh, okay.
2: Würdest du so allgemein so jetzt lieber laufen oder Fahrrad fahren?
1: Boah. Fahrrad fahren.
0: Ich, ganz ehrlich, ich laufe lieber. Ich hasse. Hass ist ein böses Wort. Ich mag Fahrradfahren nicht. Hass ist ein sehr starkes Wort, aber ich mag Fahrradfahren nicht. Irgendwie, das ist nicht meins. Damit werde ich mich, ich mochte es mal, aber damit werde ich mich nie wieder anfreunden können.
1: Also eher wahrscheinlich gehen, weil Laufen wird auf eine Dauer halt anstrengender als Fahrradfahren, finde ich.
0: Boah, wenn du es jeden Tag machst, glaube ich nicht.
1: Ja.
0: Nicht, wenn du es jeden Tag machst.
1: Ja, dann wird es auch irgendwann zur Routine und
0: dann
1: ist es, glaube ich, entspannter.
0: Und ich glaube, beim Fahrradfahren brauchst du länger, um dich da mit einer Routine dran anzupassen, als beim Laufen. Weil ist eine schnellere Form des Gehens.
2: Aber beim Fahrradfahren kommt man ja auch eigentlich meist so mit weniger, also mit genauso viel Energie eigentlich weiter so. Aber es kommt auch so ein bisschen drauf an halt.
0: Ja, schon so. Ich liebe Wandern. Genau.
1: Ich auch. Ja, ist geil.
0: Aber, und das wurde sich aus von den Buffdies, die wir hier hatten, ich war vorhin vor der Sendung, war ich einmal am Rumfragen, was man denn so für Songs spielen könnte. Und da meinte ein Buffdie, spielt doch, ich muss kurz die Künstler raussuchen, von MGMT Little Dark Age. Ich wünsche euch nun viel Spaß mit Little Dark Age von MGMT.

0: Herzlich willkommen zurück zu Junosch. Wie vorhin schon angekündigt, Risto. Okay, diesmal hatte ich es aber. Du wolltest über Sport reden und ich würde sagen, wir lassen dir jetzt die Bühne frei.
1: Ja, danke. Also, wie vielleicht manche mitbekommen haben, Hansa Rostock hatte am Sonntag ihr letztes Spiel der Saison und hätte potenziell noch in die Relegation gekonnt. Das heißt, sie hätten gegen den drittschlechtesten der zweiten Liga gespielt und hätten sie dann gewonnen, wären sie aufgestiegen. Aber das ist jetzt leider nicht passiert, denn Hansa hat zwar gewonnen, aber dafür haben andere Teams gewonnen und deswegen war das dann nicht mehr möglich. Und am Donnerstag haben die Rostock Seawolves, die Basketballer, ihr zweites Play-in-Spiel gegen die Trierer gemacht. Und hätten sie das gewonnen, hätten sie in der ersten Runde der Playoffs gegen Bayern München gespielt. Aber das ist jetzt leider auch nicht mehr möglich, da die Seawolves knapp verloren haben. Es war ein sehr, sehr spannendes Spiel. Und ja, das ist momentan so alles los. Morgen ist auch wieder ein großes Ereignis.
0: Ja.
1: Die deutsche Eishockeymannschaft spielt morgen bei der WM gegen die USA.
0: Oh, interessant. Ich würde sagen, das alles greifen wir später nochmal auf, und zwar am Ende der Sendung, denn genau, wir sind nämlich schon demnächst beim Quiz angekommen und es kommen jetzt noch 2 Punkte vorm Quiz. Obwohl ich das ganz, ganz, ja doch. Oder wir können auch schon direkt beim nächsten das Quiz machen. Aber auf jeden Fall, als nächstes kommt auch schon der nächste Song. Und zwar New Estate von Giant Rooks. Nicht Rocks, Rooks. Viel Spaß.

0: Herzlich willkommen zurück bei Junosch hier auf Loro 90,2. Ich habe das bestimmt jetzt schon zum dritten Mal gesagt und ich werde jetzt die ganze Sendung durchziehen. Ja, wir haben jetzt die Forderung von Jugendlichen von Mitmischen MV vom Enquete Verlag. Wir reden jetzt ein bisschen darüber. Wir haben mal wieder drei rausgesucht. Ich würde sagen, ich fange mit dem ersten an. Nochmal zur Info, das sind 15 Forderungen, die von Jugendlichen in MV an die Politik gestellt wurden. Ich würde anfangen mit dem ersten. Schulen sollen mehr Alltagswissen und berufliche Orientierung vermitteln und dafür vielfältige Unterrichtsmethoden anwenden. Also, ist so ein klassisches Meme. In der Schule lerne ich, wie ein Satz des Pythagoras funktioniert. Aber am Ende weiß ich nicht, wie ich meine Steuer mache. Was bringt mir der Satz des Pythagoras bei der Steuer? So. Ja, es ist ein Meme, aber jedes Meme hat einen Ursprung. Und ich glaube, dass ich das auch wirklich gut finde. Also nicht nur so Steuern oder so, weil ganz ehrlich, Steuern sind kompliziert. Und ich bezahle noch nicht mehr welche und ich weiß trotzdem, dass sie kompliziert sind.
1: Ja, aber wer weiß, ob das überhaupt jeder Lehrer so gut erklären könnte.
0: Ja, das ist ja auch wahr. Aber es gibt manche Leute, die können keine Wäsche zusammenlegen. Und ich sage jetzt nicht, dass das was Schlimmes ist oder so. Aber ganz ehrlich, das finde ich irgendwie ist irgendwie so ein Teil des Lebens, das braucht man halt. So, und wenn man es halt nicht gelernt hat, ist man aufgeschmissen. Und ich finde halt, so, wenn man es schon so nicht irgendwie beigebracht bekommt hat oder gelehrt bekommt hat von irgendjemand anderem, dann wenigstens in der Schule vielleicht so. Ist ja genau das Gleiche mit den Wohnungen. Wir haben ja auch in einem Teil mal über finanzielle Förderung für Wohnungen geredet. So, dass halt die Leute, die es brauchen, diese Unterrichtskurse quasi nehmen können. So, die so merken, oh, ich kann etwas Bestimmtes nicht, was ich später noch brauchen werde, dann hat man halt den Unterricht. Die Leute, die es nicht brauchen, die brauchen es nicht. So, aber was sagt ihr?
2: Ja, also die Schule ist ja allgemein jetzt, die lehrt dich ja schon was auf jeden Fall, aber jetzt vielleicht nicht so alles, was man jetzt zu 100% braucht, das muss man ja meistens auch so ein bisschen selber herausfinden, so. Oder so zum Beispiel irgendwie so, wie man am besten so, keine Ahnung, so seine Wohnung vielleicht irgendwie aufgeräumt hält oder sowas, ich weiß nicht.
0: Ja.
1: Ja, vielleicht so Basic-Sachen wie zum Beispiel jetzt Wäsche aufhängen, das bekommt man ja dann vielleicht auch noch von den Eltern beigebracht, sag ich jetzt mal. Und für so eine Sachen wie Steuern machen, könnte man vielleicht darüber nachdenken, so eine Kurse zu machen. Ich weiß nicht, habt ihr das an eurer Schule?
0: Wir haben Berufsorientierung an der Schule, wo wir halt, also erst ab der 11. und auch nur in der 11. bei uns ist es so. Aber ja, wie bist ihr da? Weißt du da was bei dir?
2: Nee, also ich glaube, bei uns an der Schule gibt es das nicht, so weit wie ich weiß. Vielleicht noch in höheren Klassen, aber bei mir noch nicht, ne.
1: Wir hatten das, glaube ich, sogar bei uns in diesem Jahr einmal, so eine Woche lang.
0: Interessant. Interesting. Als nächstes haben wir, Schule soll kein Ort von Leistungsdruck sein, Schulanfangszeiten sollen flexibler sein. Ich glaube, das hatten wir schon mal, aber anders. Ich glaube, das hatten wir schon mal irgendwie besprochen, aber anders.
2: Ja, genau, wir hatten doch, ich weiß nicht mehr genau, aber ich glaube, wir hatten, dass so die Schulzeit allgemein nach hinten verschoben wird, oder?
0: Ich glaube, Schulzeit allgemein, aber ich, auf jeden Fall das mit dem Leistungsdruck, darüber, auch wenn wir es schon hatten, darüber will ich nochmal reden. Weil es ist so, dass manche Leute einen guten Notenschnitt anstreben. Und dann ist es halt, in vielen Fächern geht das, aber in manchen Fächern geht es nicht, weil zum Beispiel in manchen Fächern, da gibt es keinen wirklichen Maßstab, an dem man sich halten kann. Es gibt einige solche Fächer, es gibt auch andere Fächer, da kann man sich sehr gut an den Maßstab halten und irgendwie dieser Leistungsdruck, ja, der kommt von einem selber, aber der kommt auch viel von außen, weil es dann halt heißt, ja, wenn du einen schlechten Notenschnitt hast, dann kriegst du keinen guten Job. Und das ist halt irgendwie ein bisschen kacke so, weil ganz ehrlich, warum macht man so Stress?
2: Ja, so, also ich glaube so allgemein so, Noten sind ja im Grunde gesehen gar nicht mal so schlecht, damit man sich überhaupt anstrengt, weil sonst könnte man ja auch einfach so sagen, ja, ist mir egal oder so. Aber ob es jetzt so unbedingt so doll sein müsste, weiß ich jetzt auch nicht.
1: Ja, ich würde mich da auch anschließen, was ihr jetzt da schon gesagt habt.
0: Okay. Und als letztes, um das eigene Sicherheitsgefühl zu erhöhen, sollten öffentliche Orte besser beleuchtet, Schutzmaßnahmen verstärkt und Benachteiligungen verringert werden. Und ganz ehrlich, ich sage, ja, sollte es. Auch wenn ich ganz ehrlich sage, ich selber bin da, glaube ich, nicht so stark betroffen als männliche Person wie weibliche Person, sage ich, ich bin nicht da so stark von betroffen. Ich selber habe keine schlechten Erfahrungen gemacht und ja, es gibt auch Männer, die schlechte Erfahrungen im Dunkeln an öffentlichen Orten gemacht haben. Aber ich habe das Gefühl, dass es bei Frauen halt einfach döller ist. Und ich finde, das sollte sein, weil es ist halt besser für die Gesellschaft so. Generell, wenn die Sachen besser ausgeleuchtet sind.
2: Ja.
1: Ja, aber ich weiß nicht, ob halt Beleuchtung reicht ja nicht, ja. Finde ich.
0: Beleuchtung reicht nicht. Ja, hier wird ja auch was gesagt von Schutzmaßnahmen verstärkt und Benachteiligung verringert.
1: Ja.
0: Also ich denke, alles zusammen wäre richtig gut. Alles zusammen könnte wirklich helfen. Und ich finde eigentlich so, bitte, mach das. Okay, das waren auch schon unsere drei Forderungen, die wir dieses Mal vorgelesen haben. Beim nächsten Mal lesen wir andere vor. Und gleich nach dem Song, der jetzt kommt, danach gibt's das Quiz. Viel Spaß!

0: Das Quiz.
1: Dong, dong. Ja, herzlich willkommen beim Quiz und wie vorhin schon angekündigt, unser Quizmaster bist du. Manu, ja. Ich zeige gerade auf Manu. Ich hätte vielleicht sagen sollen, ist Manu, aber ich habe auf ihn gezeigt. Fang an.
2: Okay, ich habe zwar nur zwei Fragen, aber es ist, glaube ich, nicht schlimm.
1: Ach.
2: Okay, wann fanden die ersten modernen Olympischen Spiele statt? A. 1885, mhm. B. 1896 oder C. 1906?
1: Ich glaube, die Frage hatten wir schon mal und ich sag 1906.
3: Ich auch.
2: Okay, es ist B. 1896.
3: Okay.
1: Okay. Okay. Aber, boah. Ich dachte, wir hatten die Frage schon mal. Und da war irgendwas mit 1900. Dann war es irgendwas anderes.
3: Guckt ihr die Olympischen Spiele, wenn sie laufen?
2: So halb so. So ganz bisschen.
1: Eigentlich
2: vielleicht.
1: Nur wegen Turmspringen. Aber darüber können wir später reden.
3: Okay.
1: Gleich nach dem Quiz.
3: Klar.
1: Kriegen wir noch mal ein bisschen Quatschtime.
2: Und noch meine letzte und zweite Frage.
1: Okay.
2: Welches Land hat die meisten Volleyball-Weltmeisterschaften der Frauen gewonnen?
1: Okay. Boah, ich kenne zwei. Nee, ich kenne sogar drei Personen, die das wissen könnten. Aber ich kann sie jetzt nicht fragen. Ich kann jetzt nicht live auf Sendung fragen. Hast du Antwortmöglichkeiten?
2: Ja, ich habe drei. Also A, die Schweiz. B, die Sowjetunion. Oder C, Frankreich.
3: Na, ich
1: die Sowjetunion, weiß nicht. Das kann nicht sein, dass die Sowjetunion so oft gewonnen hat, dass keine Nation, die jetzt existiert oder schon damals existiert, die sie immer noch nicht überholt hat. Weil die Sowjetunion existiert ja schon mal seit 1991 nicht mehr.
3: Nee. Aber
1: also B ist schon mal raus. Schweiz, sehr kleines Land. Nee, so wie ich euch gerade abgesprochen habe, ist die Sowjetunion. Das kann nicht sein.
3: Ich hätte auch gesagt Sowjetunion, weil die waren so gut in allen in den meisten Sportarten.
1: Ja, okay, ich sag B.
3: Ja.
2: Ja, stimmt.
1: Okay. Ganz ehrlich, wie? Die existieren seit 1990 nicht mehr. Also die Sowjetunion selbst. Also,
3: ja.
1: Da existieren noch Staaten drumherum, aber dass sie noch nicht überholt wurden, das ist ja krass.
2: Ja, ne? Also. Hat mich
1: auch
2: ein bisschen
1: überrascht. Die Volleyball-Weltmeisterschaft jedes Jahr gehalten?
3: Weiß ja nicht. Vielleicht wie bei Fußball? Alle 4 Jahre? Oder alle 2 Jahre? Ich weiß es nicht.
1: Bei Fußball ist, glaube ich, alle 2 Jahre.
3: Nee. WM ist alle 4 Jahre.
1: Boah, ey, die haben alle 4 Jahre.
2: Ist EM dann alle 2 Jahre?
3: Nee.
2: Ja?
1: Ich glaube, das ist auch
3: Fußball.
1: Bei Fußball ist es, glaube ich, wie bei den Olympischen Spielen. Es gibt ja die Olympischen Sommerspiele.
3: Ja, genau.
1: Die sind alle 4 Jahre. Und dann 2 Jahre danach sind meistens
3: genau.
1: Die Olympischen Winterspiele. Und ich glaube, so ist das auch getaktet.
3: Ja.
1: Dass du ein Jahr quasi Pause hast.
2: Ah, ja, okay.
1: Das ist ein bisschen komisch anhört. Aber ja, krass. Krass, die Sowjetunion. Man hat die Sowjetunion noch nicht in Volleyball-WMs geschlagen. In Volleyball-WM-Siegen. Das ist crazy.
3: Ja. Ich weiß nicht, welches Land ist gerade gut drauf so bei Volleyball?
2: Schwerin.
1: Boah. Ich würde vielleicht sogar actually sagen, Deutschland, Frankreich, die USA. Nee, oder doch, die USA.
3: Das kann schon sein.
1: Die USA vielleicht. Ist ja auch. Wir werden es euch gleich sagen nach dem nächsten Song. Der wurde sich auch aus der Redaktion gewünscht. So wie die letzten Songs. Und zwar von Waving the Guns, Fate, Pöbel MC, Armutszeugnis. Viel Spaß!

0: Ja, wir sind zurück.
1: Und hier bei du.
0: Stimmt. Hier auf Jonas bei Doro 90,2. Oh Gott. Du hast ja gerade herausgefunden, wer denn jetzt gerade am besten bei den Volleyballfrauen ist. Neben der Sowjetunion, die nicht mehr existierte. Existierte, ja.
1: Also aktuell bei der FIVB-Weltrangliste.
0: Okay.
1: Bei den Frauen auf dem dritten Platz die Vereinigten Staaten von Amerika, auf dem zweiten Platz Brasilien und auf dem ersten Platz Italien.
0: Aha.
1: Und bei den Männern auch auf dem dritten Platz USA, zweiter Aha. Platz Frankreich und erster Platz Polen. Also unser Nachbar.
0: Interessant. Genau. Aber ich habe ja vorhin schon angeteased, wir reden jetzt noch ein bisschen über Sport. Ich würde sagen, ich fange mal an damit, was ich so für Sport gemacht habe, weil ich habe mittlerweile den zweiten Vereinswechsel durch. Ich war erst beim Turmspringen in der Neptun-Schwimmhalle. Da habe ich dann nicht mehr ordentlich mithalten können. Bin dann zum Kung-Fu gegangen in der Südstadt. Übrigens, keine Werbung, ich erzähle nur meine Geschichte. Und ich bin dann dort ewig gewesen und ich bin dann jetzt Ostern bin ich aus dem Verein raus und bin dann jetzt ins Gym gegangen. Ich sage jetzt nicht welcher Gym, weil Werbung und so, aber das ist jetzt quasi mein zweiter Vereinswechsel in meinem Leben. Und ich bin jetzt nicht lange bei dem Gym, aber ich bin sehr zufrieden mit dem Gym. Und genau, wie ist denn das bei euch?
1: Ja, also bei mir, ich habe in der Grundschule angefangen mit Fußball. Das habe ich relativ lange gespielt. Und jetzt im Sommer 2024, glaube ich, habe ich dann zu Basketball gewechselt.
0: Aha.
1: Und das mache ich momentan immer noch. Also bei mir war nicht so viel los wie bei dir in deiner Karriere.
0: Ist das nicht wirklich eine Karriere? Ich mache halt einfach. Ich mache. Also anfangs, als ich den ersten Vereinswechsel gemacht habe, war meine Mutter so: Ich möchte, dass du trotzdem weiterhin Sport machst. Und jetzt war es so, als ich gesagt habe, ich möchte gerne aufhören mit Kung-Fu, war sie so, ja. Und bevor sie gesagt hat, aber du sollst halt weiter Sport machen, habe ich gesagt, ich möchte jetzt gerne halt ins Gym gehen. Das war, beides Mal war es so ein bisschen so ein Ding von, boah, irgendwie, es macht mir halt keinen Spaß mehr und ich kann, beim Turmspringen konnte ich zumindest nicht mithalten. Und beim ersten Mal war es meine freie Entscheidung und auch beim zweiten Mal war es meine freie Entscheidung. Aber ich sag ganz ehrlich, mit dem Gym bin ich eigentlich ziemlich zufrieden bis jetzt.
2: Ja, kann ich verstehen. Also ich mache gerade Volleyball tatsächlich. Ich glaube, ich habe auch vorher eigentlich nicht so richtig was anderes gemacht. Habe ich dann irgendwann angefangen und mache es jetzt immer noch und es macht Spaß. Also geht.
0: Ja. Ansonsten würde ich sagen, du meintest ja, demnächst ist ja Hockey.
1: Eishockey? Jetzt gerade.
0: Jetzt gerade ist Eishockey-WM. Mhm.
1: Also, Deutschland hat ja, wie gesagt, die ersten beiden Spiele verloren.
0: Oh.
1: Und morgen spielen sie um 20.25 Uhr gegen die USA. Ein sehr, sehr schweres Spiel.
0: Oh. Ah, ja. Ich bin ganz ehrlich, bei so Fußball oder, ja, also Basketball checke ich noch, dass man es schaut. Volleyball, sage ich auch, ist ein super Sport. Hockey ist so ein Ding von so, wo ich so sage, so ja, Hockey ist ein geiler Sport auf jeden Fall. Aber mich interessiert es nicht so. Und Fußball bin ich komplett raus. Also ich mag keinen Fußball. Bin ich ganz ehrlich, ich mag keinen Fußball.
2: Ja. Ja, ich mag, also Fußball ist für mich eigentlich ganz okay, aber bin jetzt nicht so der Riesenfan. Aber jetzt so apropos so mal so was schauen. Es gibt ja so Sportarten selber spielen, ist ja meistens öfters, ich weiß jetzt nicht genau, wie es bei euch ist, noch was anderes, als wenn man da jetzt irgendwie die Spiele von anguckt.
0: Ja.
2: Welche Sportarten guckt ihr euch denn gerne an so, wenn ihr?
0: Turmspringen.
1: Basketball und Fußball.
0: Ja, das ist, du?
2: Boah, ich guck tatsächlich nicht so richtig Sportarten, also ich guck da nicht.
0: Ist verständlich, ich schaue auch nicht viel Turmspringen, aber wenn es halt keine Ahnung, es ist gerade Olympia, ich habe nichts zu tun. Und okay, eigentlich habe ich immer was zu tun. Oder ich habe halt gerade was zu tun, was ich irgendwie machen kann, während nebenbei Fernseher läuft. Wäsche zusammenlegen zum Beispiel, kommen wir auf das Beispiel zurück. Da mache ich mir Olympia an. Oder so. Ja, aber genau. Und jetzt der letzte Song, bevor unsere Sendung endet, denn wir müssen heute früher raus. Nachher ist nämlich noch Wellenlänge Wissenschaft um 18 Uhr. Aber da gleich mehr. Gibt's jetzt nochmal ein Song von einem, ich würde sagen, das ist schon irgendwo mittlerweile so ein klassischer Song, Klassiker, ist es ein Klassiker, aber es ist kein klassischer Song. Und zwar haben wir jetzt den guten Michael Jackson mit Billie Jean. Viel Spaß!
2: Viel Spaß!

0: Ja, und damit sind wir auch schon am Ende unserer Sendung. Wir haben nach uns jetzt in so 10 Minuten, 10 oder 5 Minuten Wellenlängewissenschaft, die Wissenschaftssendung auf Loro 90,2. Und wir verabschieden jetzt uns und Risto? Ja, ist richtig ausgesprochen. wir grüßen immer Leute am Ende der Sendung und ich würde sagen, Manu, du fängst an, dann machst du und dann mache ich.
1: Okay, also ich grüße meine Oma und meine Stiefmutter, falls ihr das gerade hört.
0: Mhm.
1: Und bis zur nächsten Junosch-Sendung.
0: Okay. Risto?
2: Also ich möchte gerne meine Eltern grüßen, weil ich glaube, sie wollten halt reinhören.
0: Ja.
2: Und falls ihr zuhört, liebe Grüße aus dem Studio.
0: Ja, und ich grüße noch, also ich grüße als allererstes, ich grüße meine Schwester. Hi Elisa. Ich grüße meinen Neffen und meine Nichte. Ich grüße generell noch den Rest meiner Familie und den Rest der Junosch-Crew, die vielleicht gerade zuhört. Könnte ja sein. Und es geht jetzt weiter mit dem nächsten Song. Und das ist entweder Segelohren, oder besser gesagt You Need a Hit, oder es ist God Save the Pony. Viel Spaß mit den Songs. Viel Spaß.
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0: Ja, herzlich willkommen zu einer neuen Ausgabe von Wellenlänge Wissenschaft hier bei Radio Loro. Entschuldigt, wenn ich gerade ein bisschen irritiert bin, mein Kopfhörer macht komische Geräusche.
1: Das tut mir leid.
0: Aber ich versuche das jetzt trotzdem mal zu starten. Heute in der Sendung haben wir zu Gast die Anna Anschütz vom Dr. Anna Adriane Anschütz. Einmal können wir es richtig machen. Vom Leibniz-Institut für Ostseeforschung, IOW, kurz in Warnemünde. Das habt ihr vielleicht schon mal gesehen, wenn ihr über die Promenade in Warnemünde lauft. Mit mir im Studio ist die Mette.
1: Hallo.
0: Von der Uni Rostock. Und ich bin Silke vom Max-Planck-Institut für demografische Forschung. Und wir freuen uns, dass Anna heute da ist und uns ein bisschen was über darüber erzählt, wie die Meere vielleicht beim Klimaschutz helfen können und insbesondere die Ostsee. Aber zuerst hallo Anna und hallo.
2: Hallo, vielen Dank für die Einladung.
0: Und vielleicht kannst du einmal kurz erklären, was das IOW so macht.
2: Genau, also wie der Name Institut für Ostseeforschung schon sagt, ist es ein Leibniz-Institut, das vor allen Dingen die Ostsee erforscht, aber auch regionale Klimaforschung macht, mit Klimamodellen zum Beispiel. Aber es übernimmt auch einen sehr, sehr wichtigen Teil des Ostsee-Monitorings. Also dass alle Ostsee-Anrainerstaaten müssen ja von der EU auch Regularien umsetzen für den Meeresschutz. Und um das umsetzen zu können, braucht man eben auch Daten und Informationen darüber, wie es der Ostsee geht. Und da leistet das IOW einen sehr großen Beitrag dazu, diese Daten zu generieren. Also durch Langzeit-Messstationen, aber eben auch durch Ausfahrt mit dem Schiff. Genau, und dadurch wissen wir über die Ostsee relativ gut Bescheid.
0: Ja, und damit machen wir nach dem ersten Song gleich weiter.
1: Genau, ich wollte noch kurz ergänzen, wer natürlich Wellenlängewissenschaft regelmäßig hört, hat erkannt, dass wir auch schon ein paar Mal Leute vom IOW bei uns hatten. Also ist natürlich auch schön, dass wir jetzt so die Vielfalt der Forschungsgebiete, die sich dann im Institut ergibt, auch noch ein bisschen zeigen können und vorstellen können. Und richtig, wie du sagst, nach dem ersten Song geht es also darum, ein bisschen zu hören, wie Anna dazu gekommen ist, was sie jetzt macht und natürlich dann auch rauszufinden, was genau das ist, was du machst und was du erforschst. Aber zuallererst hören wir das erste Lied und du hast dir ausgesucht den Song Hamlet von den Wise Guys. Warum denn? Wir dürfen ja hier immer die Gäste bitten, Musik mitzubringen. Was war deine Wahl?
2: Also ich finde, die Wise Guys machen Spaß und ich hauptsächlich eine große Leidenschaft für Shakespeare, was vielleicht nur ein bisschen Nischeninteresse ist. Und ich finde, dass die Wise Guys tatsächlich eine der besten Zusammenfassungen von Hamlet gebracht haben, die es so gibt. Also sehr kurz auf den Punkt gebracht, mit gemixten Medien. Also ich glaube, es ist ein Rap und ich glaube, es ist für alle ansprechend. Und ich denke mir, wenn ich ungefähr so gut meine Forschungsergebnisse an die Öffentlichkeit kommunizieren kann, wie die Wise Guys Hamlet der Öffentlichkeit zugänglich gemacht haben, dann habe ich einen guten Job gemacht.
1: Ja, damit wir alle wissen, wo die Messlatte liegt, uns das Lied jetzt einmal gemeinsam an und danach sprechen wir weiter. Bis gleich.

0: Ja, willkommen zurück.
1: Nicht Tschüss.
0: Nicht Tschüss, genau.
1: Hallo.
0: Zu Wellenlänge Wissenschaft. Und wir sind heute hier mit Anna Anschütz vom IOW und haben gerade schon ganz kurz darüber gesprochen, worum es so allgemein geht. Aber wir wollen ja auch immer unsere Gäste ein bisschen als Person hinter der Wissenschaft kennenlernen. Und deswegen, bevor wir reinstarten damit, wie du jetzt nun also dazu gekommen bist, was du beruflich machst, auch nochmal die Frage, was machst du denn gerne, wenn du gerade nichts beruflich machst in deiner Freizeit?
2: Ich reise tatsächlich sehr gerne und ich wandere. Und da ich eigentlich meine Hauptarbeitszeit vor dem Rechner verbringe, bin ich eigentlich sehr gerne auch offline und packe ganz gerne mein Zelt und mein ganzes Gepäck in den Rucksack und bin dann mal für eine Woche unterwegs. Und am besten da, wo es kein Handyempfang gibt. Ist auch in Mecklenburg-Vorpommern manchmal ohne so große Reisen möglich.
0: Easy, 20 Minuten nach Süden.
2: Genau. was ich euch schon vorher mal gesagt hatte, ja, Reisen kann man jetzt nicht unbedingt jeden Tag machen, aber Essen ist mein Hobby. Und also neue Sachen ausprobieren und selber kochen, auf Reisen mal die eigene Komfortzone verlassen, neue Sachen ausprobieren.
1: Du hattest ja im Vorgespräch gesagt, deine eine Reise, die sehr viele Eindrücke hinterlassen hat und das Land, wo du gerne nochmal hin würdest, ist Peru. Richtig? Erinnere ich das richtig?
2: Genau, ja. Ich glaube, ich bin schon ganz gut rumgekommen, aber Peru war wirklich so, ich glaube, ich habe als Kind schon irgendwie Sachen über Peru gelesen und Dokumentationen über Peru gesehen und dann bin ich nach dem Bachelor habe ich mir ein Jahr Zeit zum Reisen durch Lateinamerika genommen und habe mir erstmal Peru vorgenommen und dachte, naja, es kann unmöglich so gut sein, wie man sich das vorstellt. Und es war einfach Liebe auf den ersten Blick und es hat mich seitdem nicht mehr losgelassen. Das ist die unglaubliche Kultur, der unglaubliche Kultur- und Geschichtsreichtum, den man dort findet. Also es gibt ja nicht nur dort die Inkas, sondern auch ganz viele andere Kulturen, die sehr hoch entwickelt waren, sind. Das Essen ist unglaublich vielfältig. Also es kommt halt aus drei unterschiedlichen Regionen, kommen dort Zutaten zusammen, also aus dem Hochgebirge, aus dem Urwald, aus dem Meer. Das Land und Leute haben mich irgendwie gepackt. Und also für MeereswissenschaftlerInnen ist auch Peru einfach unglaublich spannend. Also es gibt dort vor der Küste eine Region, die einfach unglaublich biodivers ist und ja, ich glaube, man kann immer wieder nach Peru kommen und was Neues entdecken.
1: Was ist denn deine peruanische Zutat oder dein Lieblingsgericht von dort?
2: Das ist eine schwere Frage. Ich glaube tatsächlich ein Straßensnack. Es nennt sich Papa Rellena. Das ist eigentlich Kartoffelbrei, in den Hackfleisch und Oliven und ich weiß nicht, was alles reingesteckt wird und dann wird das zusammen zu einer Kugel geformt und dann frittiert. Und dazu gibt es dann, eingemachte Zwiebeln und ein paar andere Sachen und das isst man einfach so auf die Hand. Und
1: klingt ziemlich geil.
2: Es ist einfach großartig. Also überhaupt, ich meine, die Kartoffel kommt ja von da, überhaupt Kartoffeln. Ich finde, da überschneidet sich Deutschland und Peru irgendwie wieder ganz gut. Also,
1: das heißt, es gibt dort im Supermarkt auch 8 bis 25 verschiedene Kartoffelsorten, oder?
2: Ja, also wenn man auf die Märkte geht, fällt man eigentlich fast aus den Socken, was es dort alles an Kartoffeln gibt. Also es gibt sogar Dessertkartoffeln, die hauptsächlich für Kartoffeldesserts verwendet werden. Aber auch im Supermarkt war ich schon ziemlich überfordert. Also es gibt Sorten, die kennt man halt so gar nicht. Und also ich glaube, man kann sich ein Jahr lang durch Kartoffelsorten durchprobieren und ist immer noch nicht am Ende.
1: Das heißt, du musst da nochmal hin, ja?
2: Auf jeden Fall. Irgendwann mit mehr Zeit und vielleicht wieder ein bisschen mehr Geld. Mal schauen.
1: Ja. Und du hattest gesagt, du hast schon alle 7 Kontinente bereist.
2: Ja, tatsächlich. Teilweise war das auch Glück. Also gut, das mit Lateinamerika habe ich mir ja selber so ausgesucht. Ich war nach dem Abitur in Neuseeland und ansonsten muss ich sagen, habe ich durch meine Arbeit eigentlich Glück gehabt, dass ich an viele Orte konnte. Also ich war in Ruanda und Südafrika für Konferenzen und andere Dienstreisen und bin mit der Polarstern in die Antarktis gefahren, für meine Masterarbeit tatsächlich. Und vor 2 Jahren war ich dann in Südostasien und Australien, als ich zwischen 2 Arbeitsverträgen mal ein paar Monate Zeit hatte.
1: Cool. Also du bist dann immer alleine mit dem Rucksack los, oder?
2: Oft, ja. Also wenn ich allein unterwegs war, genau. Irgendwann weiß man so, was die 7 Sachen sind, die immer mit müssen. Da wird der Rucksack immer kleiner.
1: Also du hast auch viele Sachen hinterlassen an Orten dieser Welt, die du dann nicht mehr weiter mitgetragen hast, quasi.
2: Ja, hauptsächlich, glaube ich, meinem schlechten Gedächtnis geschuldet, dass man einfach denkt, sag ja, stimmt, am nächsten Ort den Sonnenhut hätte ich vielleicht auch mitnehmen müssen, aber ja.
1: Sehr cool. Und kommen wir mal kurz zurück zum Thema Essen ist dein Hobby. Hast du denn viele Gerichte mit nach Hause gebracht, also die du jetzt immer noch nachkochst? Oder?
2: Tatsächlich ja. Also einige Sachen sind natürlich schwierig, weil man nicht so einfach an die Zutaten kommt. Also gerade die peruanische Küche, was ich auch so spannend daran finde, das lebt halt wirklich auch sehr viel von frischen Zutaten. Das heißt, sie lassen sich nicht so einfach importieren. Aber ich finde, man lernt auch immer wieder was dazu, also was so Techniken angeht und dass man neue Sachen probiert und dann vielleicht mal unterschiedliche Küchen auch miteinander kombiniert. Das ist tatsächlich auch spannend an der peruanischen Küche, also dadurch, dass halt so viele Kulturen zusammenkommen, also auch die von Einwanderern verschmelzen da halt auch sehr, sehr viele Küchen. Und die sind da ganz, ganz unbedarft, irgendwie was man einfach zusammenschmeißen kann und kombiniert und ja, also es hat mich auch ein bisschen furchtloser gemacht, was man so zu Hause einfach mal ausprobiert, was man irgendwie so im Schrank hat und denkt, ja, das würde ich normalerweise nicht zusammen in einen Topf tun, aber probieren wir doch mal.
1: Okay, was war dein größter Kombinationserfolg und was war denn der größte Reinfall beim Probier ich doch mal?
2: Ich glaube, gute Frage. ich glaube, vielleicht gar nicht mal so abwegig, aber ich glaube, Schweinefleisch mit Limettenblättern und Minze zu kombinieren oder ein Gulasch mit Orange und Schokolade.
0: Oh, das stelle ich mir aber passend vor.
2: Es war mexikanisch inspiriert, ja.
0: Aber und, Limettenblätter, da wäre ich nicht drauf gekommen.
2: Nee, das war auch, ich glaube, in Thailand habe ich das irgendwo entdeckt. Ja, mein größter Reinfall mit Zutaten, von denen ich einfach nicht gedacht habe, dass sie sich so verhalten, wie sie sich verhalten. Also irgendwas wird nicht fest oder irgendwas wird nicht flüssig. bei mexikanischen Tortillas war mir nicht klar, dass man da nicht einfach jedwedes Maismehl nehmen kann, sondern muss da ein spezielles nehmen, das schon vorgewaschen und vorfermentiert ist.
1: Okay.
2: Ansonsten wird es nicht fest und man röstet dann einfach so Pulver in der Pfanne. Das war auf jeden Fall ein Reinfall. Habe ich mich auch übernommen, weil ich an dem Abend dachte so, oh ja, ich mache Tortillas für Gäste. Und
1: oh nein.
2: Da muss es dann doch die Tiefkühlpizza sein.
1: Aber das ist wahrscheinlich ein Abend, wo die Leute sich dran erinnern und das auch lustig fanden, oder?
2: Ja, doch, das verbindet auf jeden Fall irgendwo auch.
1: Sehr schön.
0: Ja, kommen wir doch mal zu dem, was wir auch kurz schon angeteasert haben, nämlich vielleicht mal in der richtigen Reihenfolge. Deine Bachelorzeit, du hast ja gesagt, du bist nach dem Bachelor nach Lateinamerika gegangen und da ist es also auch ganz spannend für NaturwissenschaftlerInnen im weitesten Sinne. Aber was hast du denn genau im Bachelor studiert eigentlich und wo?
2: Genau, ich habe eigentlich ganz allgemein mit Biologie angefangen. Also mein Bachelor ist in Biologie und tatsächlich habe ich meine Bachelorarbeit über Holzkohle geschrieben. Und also ich habe aus einem Brauntage-Abbaugebiet hier in Ostdeutschland habe ich anhand von Holzstücken aus Holzkohlemeinern einen historischen Wald rekonstruiert. Das war eigentlich ganz interessant. Und nachdem ich, also der Wald war recht eintönig aus Eichen und vor allen Dingen Kiefern. Und irgendwann dachte ich so, ich möchte auch mal was anderes bestimmen, außer 500 Stücke Eichen und Kiefer. Und bin dann irgendwie an den Strand gegangen, habe dort Kohle wahrscheinlich, also Grillkohle gefunden und habe versucht, die zu bestimmen. Und tatsächlich bestimmt man die Holzkohle daran, weil dass die Gefäße komplett erhalten bleiben, wenn Kohle erstellt wird. Und die ist artspezifisch. Und vor allen Dingen signifikant sind die Jahresringe. Und ich habe an dieser Holzkohle gar keine Jahresringe gefunden, bis ich irgendwann meine Chefin gefragt habe. Und die meinte, naja, wenn du das aus der Grillkohle hast, wird das wahrscheinlich Tropenholz sein.
1: Oh, krass.
2: Das hat mich ziemlich schockiert,
1: ja.
2: Dass tatsächlich nach wie vor sehr viel Holzkohle in unsere Grillkohle wandert, weil es nicht streng genug kontrolliert ist. Genau. Und da ich ja damals auch schon Träume hatte, irgendwann in den Regenwald zu gehen, was ich dann ja in Peru auch gemacht habe, hat mich das irgendwie so ein bisschen verfolgt. Also, dass wir, also gerade in so kleinen Teilen wie Grillkohle, anscheinend immer noch nicht darauf achten, ob Regenwaldholz darin landet. Und jetzt, wo die Grillsaison anfängt, muss ich jetzt noch kurz dazugeben, also es gibt anscheinend Alternativen aus alten Maiskolben und Olivenkernresten, die wohl ziemlich gut sein soll. Und wenn man danach schaut, findet man wohl auch tropenholzfreie Holzkohle. Aber man muss halt danach schauen, also wem das wichtig ist.
1: Okay, krass. Aber das heißt tatsächlich, in wahrscheinlich jeder Grillkohle, die ich im Supermarkt kaufen kann, ist auch Tropenholz drin.
2: Ich weiß nicht, ob das in jeder Grillkohle ist. Aber wenn das importiertes Holz ist und also gerade wenn das von Übersee kommt, ist das nicht unwahrscheinlich, dass da Tropenholzkohle mit drin steckt.
1: Okay, und sag nochmal, also Mais und?
2: Genau, Maiskolben. Ich glaube, die brennen vor allen Dingen sogar ziemlich heiß, also bis 800 Grad, was ich gelesen habe.
1: Okay.
2: Und ich glaube, das andere waren Olivenkernreste. Also auch in dem Sinne nachhaltig, dass man Reste verwendet, anstatt frisch geschlagenes Holz.
1: Ah, okay, abgefahren. Ich hasse Oliven.
2: Ich glaub, man schmeckt sie
1: nicht. Zündet sie alle an. Ich habe gerade keine Vorstellung, wie groß die Kerne sind tatsächlich.
0: Ich glaube, dein Grillgut schmeckt da nicht nach Olive, wenn du
1: Nein. Ich habe mich nur gerade gefragt, habe ich schon mal einen Olivenkern gesehen?
0: So, okay. Es nützt euch jetzt nichts, aber die sind nicht groß. Olivenkerne sind klein.
1: Sehr gut. Ich könnte das ja googeln. Ich habe hier Mette gefragt, ihr googelt das.
0: Genau.
1: Wollen wir mal zum nächsten Song kommen?
0: Gerne, genau. Wir haben jetzt einmal kurz den Biologie-Bachelor uns beschreiben lassen. Dann bin ich danach ganz gespannt, wie es dann zum Master kam und was das wurde. Aber vorher bin ich gespannt, warum du dir deinen zweiten Song ausgesucht hast. Und zwar I Want to Be Evil von Eartha Kitt.
2: Also einfach macht sie zum einen großartige Musik oder hat gemacht. Sie ist ja leider verstorben. Also sie hat eine großartige Stimme gehabt und sie ist auch einfach eine sehr inspirierende Person gewesen. Also sie hat als schwarze Frau in den 50er, 60er Jahren sich schon absolut nicht den Mund verbieten lassen, hat sich für unglaublich viele Sachen eingesetzt. Also hat die Jugend engagiert, sich für Umweltthemen eingesetzt, hat sich zu einer Zeit, in der das absolut noch verpönt war, für LGBTQ Rechte eingesetzt, also auf das auch auf Recht auf Heirat, hat gegen den Vietnamkrieg protestiert, was ihr tatsächlich fast die Karriere gekostet hätte, weil die US-Regierung sie damals quasi auf eine schwarze Liste gesetzt haben und vom CIA haben überwachen lassen, sodass sie ins Ausland musste, also nach Frankreich und nach Norwegen, hat dort ganz lange eine Karriere gemacht und ist dann irgendwann zurückgekommen und war dann wieder in Film und Musik tätig und sie hat sich absolut niemals einkriegen lassen und hat einfach ihr Ding durchgezogen, hat ihren Mund aufgemacht für die Sachen, die sie für wichtig fand. Und also zu Zeiten, wo es auch einfach wirklich schwierig war, die eigene Meinung kundzutun und sie war absolut nicht konform, was auch in dem Song, also I Want to Be Evil, sie möchte ja eben nicht sich anpassen. Ich finde, das ist eine Inspiration und auch gerade in der Wissenschaft wichtig, sich daran zu erinnern, dass Integrität wichtig ist und seiner eigenen Stimme treu zu bleiben.
1: Sehr cool. Ihr seht, ihr lernt hier heute nicht nur noch was über Essen und die Ostsee, sondern auch über sehr coole, inspirierende KünstlerInnen.
0: Und Holzkohle.
1: Und Holzkohle.
0: So, dann viel Spaß mit dem Song.
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0: Ja, herzlich willkommen zurück bei Wellenlänge Wissenschaft. Wir machen erstmal weiter mit den Wissenschaftsnews aus Rostock. Zwei Frauen an der Spitze des LIKA, turnusmäßiger Wechsel im Führungsteam. Seit Anfang Mai stehen zwei Frauen an der Spitze des Rostocker Leibniz-Instituts für Katalyse. Professor Dr. Esther Barath, ich hoffe, ich habe es richtig ausgesprochen, übernahm Anfang Mai die wissenschaftliche Leitung von ihrem Vorgänger Professor Dr. Robert Franke. Seit der Einführung des Coliber-Chips Ende 2023 wechselt diese Funktion innerhalb des vierköpfigen Vorstandsteams im Turnus von 2 Jahren. Im Vorstand neu besetzt wurde außerdem die kaufmännische Direktion, und zwar mit Dr. Sandra Hinze, die das Amt seit Ende 2024 kommissarisch leitete. Entschuldigung. Esther Barath forscht seit 2021 am LIKAT, wurde in das Leibniz-Professorinnenprogramm aufgenommen und nachfolgend zur ordentlichen Professorin an der Uni Rostock ernannt. Sandra Hinze promovierte 2007 am LIKAT und leitete eine Themengruppe auf dem Gebiet erneuerbare Energien und Plattformchemikalien. Im Weiteren übernahm sie die Leitung der Öffentlichkeitsarbeit und später die Leitung des Stabs des Institutes. Entschuldigung, das war mir zu organisatorisch, aber herzlichen Glückwunsch, zwei Frauen an der Spitze. Das gibt es nicht so oft in der Wissenschaft. Und jetzt übergebe ich an Anna.
1: Forschende der angewandten Ökologie und Phykologie der Universität Rostock haben zusammen mit der Universität Duisburg-Essen sowie dem Botanischen Garten und Museum der Freien Universität Berlin ein Forschungsprojekt aus dem Meeresnaturschutzfonds der Deutschen Bundesstiftung Umwelt eingeworben. Ziel des 3-jährigen Vorhabens ist der Aufbau einer Referenzdatenbank und die Erprobung modernster Monitoringverfahren zur Biodiversität von gläsernen Mikroalgen in der Ostsee.
0: Spannend, oder?
1: Auf jeden Fall.
2: 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Der Hochschulinformationstag, kurz HIT, ist der Tag der offenen Tür der Universität Rostock. Er findet einmal im Jahr statt. 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Zudem gibt es vielfältige Angebote zu Zulassungs- und Bewerbungsverfahren sowie zu weiteren wichtigen Themen rund ums Studium, wie beispielsweise BAföG und Wohnen in Rostock. Los geht es um 10 Uhr auf dem Campus in der Südstadt. 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

0: Ja, wir sind weiterhin im Studio hier mit Anna Anschütz vom IOW in Rostock und wir haben gerade schon kurz darüber gesprochen, dass du ja im Bachelor Biologie studiert hast, deine Bachelorarbeit zu Holzkohle geschrieben hast. Dann warst du ja, wie davor erzählt, ein Jahr in Lateinamerika und jetzt ist natürlich die Frage, wie hast du dich, warum, danach, wofür entschieden, für welchen Master, was hast du im Anschluss daran gemacht?
1: Ja, also für mich war das Meer auf jeden Fall schon immer sehr reizvoll. Mich hat da vor allen Dingen das Komplexe des Systems fasziniert, dass alle Ökosysteme auch irgendwie miteinander zusammenhängen. Es war für mich aber jetzt unbedingt, also mich hat es glaube ich schon irgendwie während der Schulzeit gepackt. Während meines Bachelors war es mir dann aber nicht ganz so klar. Wie gesagt, ich habe meine Bachelorarbeit über Holzkohle geschrieben, dann war ich in Peru 2 Monate in einer Kamerafallenstudie für eine NGO tätig, also für eine Umweltschutzorganisation für bedrohte Säugetierarten und dachte mir danach auf jeden Fall, okay, Wald wird es auf jeden Fall sein. Und dann habe ich mich für verschiedene Sachen beworben und für den Master und irgendwie hat es mich dann aber doch mit der biologischen Ozeanografie gepackt. Also dass man einfach unterschiedliche Wissenschaft damit auch Wissenschaft miteinander verbindet, also gerade Chemie, wo auch ein Teil Physik da drin ist. Und dass man sich generell irgendwie eher anguckt, wie das System funktioniert. Und ich habe festgestellt, dass irgendwie so der Kohlenstoff bei mir irgendwie so das Thema ist. Also ob das jetzt Kohle ist oder bei meiner Masterarbeit habe ich dann in der Arktis mir angeguckt, wie Kohlenstoff, der an der Oberfläche durch Wasseroberfläche durch Mikroalgen gebunden wird, dann von Bakterien verstoffwechselt wird. Und genau, also dann war das für meine Promotion, also Algen haben sich bei mir eigentlich auch durchgesetzt, dass ich immer von Algen interessiert war. Deswegen fand ich jetzt gerade das Projekt zum Monitoring von Mikroalgen in der Ostsee als Kurznews ganz spannend. aber auch da bei meiner Promotion habe ich mir eigentlich angeguckt, irgendwie wie unterscheiden sich unterschiedliche Planktonorganismen durch ihre Ernährungsweisen und im Endeffekt auch wie wirkt sich das auf Kohlenstoffzyklen aus. Und jetzt habe ich eigentlich gar nicht mehr so viel mit Biologie zu tun, weil ich mir jetzt genau angucke, wie kann das Meer mehr Kohlenstoff aufnehmen. Und wie kann man das verstärken als Methode, um CO2 zusätzlich aufzunehmen und wegzuspeichern, um quasi die Restemissionen zu beseitigen, falls wir irgendwann mal auf Netto Null kommen oder unsere Emissionen so weit reduziert haben, dass nur noch ein kleiner Teil übrig bleibt. Genau.
0: Ja. Vielleicht nochmal zurück kurz zum Master. Das war ein schöner Abriss von allen Stationen bisher. Mhm. Also der Master selber heißt dann auch wirklich Ozeanografie oder wie
1: ist das? Biologische Ozeanografie tatsächlich. Ah, ja. Also bei Ozeanografie denkt man, glaube ich, als erstes eher an Physik und vielleicht noch Chemie. Und bei der biologischen Ozeanografie werden alle Stränge zusammengebracht. Also man guckt sich eben auch Ozeanströmungen an, die man braucht, oder die Ozeanchemie an, die man braucht, wenn man verstehen möchte, wie Plankton-Nahrungsnetze funktionieren. Und Plankton ist tatsächlich auch einfach unglaublich wichtig für den Kohlenstoffkreislauf, weil die Meere einen großen Teil CO2 aus der Atmosphäre aufnehmen und ein großer Teil davon wird tatsächlich durch einzelliges Plankton, was Photosynthese betreiben kann, im Meer aufgenommen. Und genau von welchen Faktoren das halt abhängt, es ist so ein System, das irgendwie im stetigen Wandel ist und manchmal doch Konstanten hat. Es ist sehr komplex und man muss meistens mit Kollegen aus unterschiedlichen Disziplinen zusammenarbeiten. Und das hat mich an dem Studiengang sehr gereizt.
0: Also brauchtest du durchaus auch ein Verständnis von Chemie und Physik so grundsätzlich, um da alles schön zusammenbringen zu können?
1: Ja, doch, ein Stück weit schon. Also wenn es dann wirklich auf die Belastbarkeit geht, dann tauscht man sich natürlich mit den physikalischen Ozeanographen und den chemischen Ozeanographen ab. Aber genau, bei biologischer Ozeanographie sollte man so von allem irgendwie ein Grundverständnis haben. Also eigentlich ist es der Studiengang für die Leute, die sich zwischen keiner Naturwissenschaft entscheiden können.
2: Ich komme jetzt nochmal kurz zurück. Du hast uns im Vorgespräch erzählt, dass du mit 16 am Alfred-Wegener-Institut ein Praktikum gemacht hast.
1: Genau.
2: Da zum ersten Mal die Polarstern gesehen hast?
1: Ich glaube, die war damals sogar lag im Hafen und ich habe das Praktikum bei einem Wissenschaftler gemacht, der halt regelmäßig auch mit der Polarstern in der Arktis war und ich habe dann unter dem Mikroskop seine Planktonproben angeschaut und habe dort vor allem zum ersten Mal Diatomeen gesehen. Und
2: was sind Diatomeen?
1: Das sind Kieselalgen, also es sind einzellige Algen, die sich, also die Photosynthese betreiben und sich tatsächlich Häuser aus Silikat, also aus Glas bauen.
2: Oh.
1: Und dadurch, weil Silikat nicht biegsam ist, also sehr geometrische Formen haben und durch die sich das Licht teilweise auch irgendwie in Prismen bricht und die sehen einfach wunderschön aus und irgendwie fast, vielleicht fast extraterrestrisch, ich weiß es nicht. Und ja, ich glaube, das war so ein bisschen vielleicht wie Peru, also Liebe auf den ersten Blick. Und dann dachte ich mir, okay, Antarktis ist total faszinierend, Meeresforschung ist faszinierend und es muss irgendwas mit Plankton sein. Und dann habe ich das ja eine Weile vergessen. Oder dachte mir, oh mein Gott, auf die Polarstern werde ich ja niemals draufkommen. Und dann hat sich das im Master irgendwie plötzlich ergeben, dass eine Stelle für, also eine Position auf der Polarstern frei war für eine Masterarbeit. Und dann dachte ich mir, ja.
0: Nehme ich.
1: Das werde ich dann wohl machen, ja.
2: Aber wie lange warst du mit dem Schiff unterwegs?
1: 6 Wochen.
2: Okay.
1: Es war auch meine erste Forschungsfahrt und ich wusste nicht unbedingt, ob ich vorher seekrank werde oder.
2: Aber du hast durchgehalten, oder?
1: Ja, also ist ja nicht so, dass man dann einfach zwischendrin aufsteigen kann. Ne?
2: Ja gut, man gewöhnt sich irgendwann dran, ob man will oder nicht, ne?
1: Also ich hatte das große Glück, dass ich anscheinend nicht seekrank werde.
2: Okay.
1: Aber einige hat es dann doch schon erwischt und das tat mir dann immer sehr, sehr leid. Also ich glaube, das ist nicht schön.
2: Nee, das Schöne ist ja, wenn du seekrank warst, läufst du auch Gefahr, dass du dann landkrank wirst.
1: Tatsächlich hat mich das erwischt.
2: Ja.
1: Also ich glaube, ich sollte echt nicht meckern oder so. Ich glaube, es waren da drei Tage. Das ist bei weitem nicht so schlimm, wie 6 Wochen lang seekrank sein.
2: Ja, das stimmt.
1: Aber ich hatte so einen kleinen Vorgeschmack davon, wie die sich gefühlt haben. Da dachte ich, Respekt. Und ihr habt trotzdem 1A-Forschung gemacht in diesem Zustand. Ich weiß nicht, ob ich das gekonnt hätte.
2: Ja, aber trotzdem hättest du damals, hattest du, als du das erste Mal auf das Schiff gegangen bist, so ein Aha-Moment so, dass du gedacht hast, ja, mit 16 stand ich davor und hab gedacht, nee, und jetzt bist du da?
1: Auf jeden Fall. Also es war, glaube ich, ein bisschen unwirklich, auch weil ich hatte das einmal in Bremerhaven vor Anker gesehen und ich weiß gar nicht, ob ich da auch eine kleine Führung mitgemacht habe. Und dann fast exakt 10 Jahre später bin ich dann in Kapstadt an Bord gegangen als Person, die dann da offiziell 6 Wochen lang drauf arbeiten sollte. Das war schon ein bisschen
2: sehr cool.
1: Es hat sich ein bisschen unwirklich angefühlt.
2: Sehr cool. Ich habe auch nochmal nach dem Praktikum gefragt, weil ich habe irgendwann mal gelesen, dass man beim IOW als Schüler auch Praktika machen kann. Also
1: ja, das kann man. Also das IOW ist generell eigentlich ganz offen für sowas. Also es gibt Schülerpraktika, es gibt, ich glaube, eine Kollegin hat gerade einen Schüler, der bei ihr ein Praktikum macht. Es gibt die Möglichkeit, ein freiwilliges ökologisches Jahr zu machen. Man kann seine Bachelorarbeit, man kann seine Masterarbeit am IOW machen. Man kann natürlich auch seine Doktorarbeit am IOW machen. Also es gibt da schon sehr viele Möglichkeiten.
2: Also wenn ihr jetzt gerade am Abendbrottisch sitzt mit euren Eltern und denkt so, ihr möchtet mal gucken, was Anna da so macht. Vielleicht nicht bei Anna, aber bei Kollegen.
1: Kann auch immer einfach eine E-Mail an die Person schreiben. Also
2: wir
1: sind jetzt letztens dazu angehalten worden, alle unsere Profile nochmal schön zu machen auf der Website vom IOW. Und man kann sich da einfach mal durchlesen. Und wenn man irgendwas findet, was einen interessiert oder irgendeine Person spannend findet, kann man einfach mal eine E-Mail schreiben und fragen. So im schlimmsten Fall kriegt man halt keine Antwort oder halt ein Nein, aber
2: das ist auch vielleicht was man generell mal sagen kann. Die Erfahrung, die ich mache mit allen Wissenschaftlern, mit denen ich arbeite oder gearbeitet habe, wenn ihr eine Frage habt, schreibt ihr eine E-Mail. Die meisten haben auch Bock, über das zu reden, was sie machen. Und wenn ihr 12 seid und sagt, ich verstehe das Thema nicht, fragt nach. Die haben auch Bock, das so zu erklären, dass Schüler das verstehen. Und wenn nicht, dann leiten die das an Kollegen weiter, die da Bock drauf haben. Also das, ja. Aber deshalb, ich war irgendwann mal vor 20 Jahren beim Tag der offenen Tür und habe mich sehr geärgert und habe gedacht, ich habe das Falsche angefangen zu studieren.
1: Oh, yeah.
2: Ich war schon mittendrin im Studium. Ich kann das nur sehr empfehlen. Aber Kommen wir mal zu deiner Promotion und vielleicht auch direkt schon mal zu deinem aktuellen Forschungsprojekt, dem Kohlenstoff und dem Kalk im Wasser in der Ostsee.
1: Genau, also wie gesagt, meine Doktorarbeit hatte ich eigentlich auch wieder über Algen gemacht und da habe ich eigentlich kleine Computermodelle geschrieben zu unterschiedlichen Algentypen.
0: Hast du die auch schon am IOW gemacht?
1: Nee, die habe ich tatsächlich in Großbritannien, in Wales gemacht. Während Brexit und Covid.
0: Oh, toll.
1: Richtig schöne Kombination. Auf der anderen Seite war man auch sehr effizient, wenn man eh nicht vor die Tür darf. Also bin ich dann auch relativ schnell fertig geworden. Aber das war dann so mein Einstieg in die Modellierung. Und danach habe ich dann geschaut, was ich eigentlich so machen möchte. Und dachte mir irgendwie, ach, Wissenschaft ist schon spannend, aber irgendwas Angewandteres wäre auch interessant. Und dann habe ich die Stelle hier im IOW entdeckt, wo sie nach einer Modelliererin gesucht haben, mit Fähigkeiten in der, ja, also. Also gut, das war dann auf jeden Fall eine Nummer ambitionierter, als was ich für meine Doktorarbeit gemacht hatte, weil es da dann wirklich um 3D-hydrodynamische Modelle ging, die komplette Ostsee abdecken. Und ich habe halt vorher vielleicht einmal Wasser simuliert. aber ich hatte halt den Biologie-Hintergrund. Und die Frage, also das Projekt, in dem ich jetzt bin, ist ein Teilprojekt des Gesamtprojektes CDR Mare. CDR steht für Englisch für Carbon Dioxide Removal, also Kohlenstoffentfernung. Und Mare eben fürs Meer. Und da werden unterschiedliche Ansätze untersucht, wie man CO2 aus der Atmosphäre im Meer speichern kann. Und das, was ich speziell untersuche in Modellsimulationen, ist eigentlich, wie man Gesteinsverwitterung verstärken kann in der Ostsee, sodass dadurch die Fähigkeit der Ostsee steigt, CO2 aufzunehmen. Das klingt jetzt erstmal ziemlich abstrus. Aber es ist tatsächlich ein Prozess, der natürlicherweise schon stattfindet. Denn durch die Lösung von Gestein lösen sich Komponenten, die die Fähigkeit des Wassers steigern, eigentlich Säure zu puffern. Und um CO2 aufzunehmen, ist es tatsächlich wichtig für das Wasser, Säure puffern zu können. Denn dadurch, dass wir die CO2-Emissionen immer mehr gesteigert haben, haben wir den Druck von CO2 über dem Wasser, wie bei so einer Sonamax-Maschine, so ansteigen lassen, dass das Meer gezwungen ist, CO2 aufzunehmen. Und wie beim Sonamax.
0: Weil das quasi so reingepresst wird.
1: Ja, genau. Also es hat dann eigentlich gar keine Möglichkeit mehr, anders als CO2 aufzunehmen. Und wie beim Sonamax entsteht dann tatsächlich Kohlensäure. Das finden wir bei Mineralwasser angenehm erfrischend, weil es schön sauer ist. Und für das Meer ist das einfach gar nicht so gut, weil es halt sehr, sehr viele Organismen im Wasser gibt, die sich Häuser aus Kalk bauen, also Muscheln, Korallen, tatsächlich einige Algenarten auch. Und auch die Physiologie von verschiedenen Organismen ändert sich. Also bei Clownfischen hat man festgestellt, dass durch eine höhere Versauerung der Geruchssinn sich verändert, sodass sie ihre Beute gar nicht mehr so gut finden können. Also Ozeanversorgung ist tatsächlich so das nicht so bekannte große Nebeneffekt vom Klimawandel, von dem, glaube ich, gar nicht so viele Leute bisher gehört haben. Aber es ist einfach ein zunehmendes großes Problem. Also die Korallenriffe vor Australien zum Beispiel leiden enorm darunter. Also die haben also mehrere Faktoren, warum sie unter dem Klimawandel leiden. Aber ein Faktor ist eben tatsächlich die Ozeanversauerung. Also, um wieder zum Thema zurückzukommen. Also die Meere nehmen durch den Klimawandel oder durch CO2-Emissionen CO2 auf. Dadurch entsteht Kohlensäure. Wir haben Ozeanversauerung. Und Ozeanalkalinisierung, also die Gesteinsverwitterung, puffert diese Säure.
0: Mit Kalk quasi.
1: Mit Kalk. Ja. Das ist zum Beispiel ein Ansatz. Also eigentlich ist das, ich meine, wer jetzt zum Beispiel aus Rostock hier gerade reingeschaltet hat oder aus Berlin oder aus Kiel. Ich bin gerade optimistisch, wer diesen Sender hört.
2: man kann nur zum Internet hören, ja.
1: Genau. Weiß jeder, es sind alle Städte, die sehr, sehr kalkhaltiges Wasser haben und da gibt es bestimmt Leute, die versuchen verzweifelt mit Essigsäure diesen Kalk loszuwerden. Das heißt, dahinter steht halt eben, dass man mit Kalk durchaus Säure bekämpfen kann.
0: Weil man mit Säure auch Kalk bekämpfen kann. Das geht quasi so gegenseitig.
1: Ja, genau. Die Rechnung, das ist eine Gleichung, die in beide Richtungen aufgeht. Sehr gut beobachtet. Genau, es gibt aber noch andere Mineralien, also Basalt kann man zum Beispiel verwenden, das ist ein Vulkangestein, da funktioniert die Chemie ein bisschen anders, aber das Prinzip ist dasselbe. Also dass durch die Lösung dieser Mineralien die Fähigkeit der Meere, also die Möglichkeit der Meere steigt, CO2 zu puffern. Und damit ist dann CO2 im Wasser etwas anders gebunden. Und dadurch kann es tatsächlich auch über relativ lange Zeiträume weggespeichert sein. Das ist so die Theorie. Und in meiner Forschung untersuche ich jetzt eben in Modellen erstmal, wäre das in der Ostsee möglich? Wenn ja, wie viel CO2 könnten wir damit einspeichern? Wie würden sich aber auch regionale Bedingungen, wie zum Beispiel die Alkalinität, das ist diese Säurepufferfähigkeit, aber auch der pH-Wert ändern? Wenn man Basalt nimmt, muss man tatsächlich auch darauf achten, also weil Basalt also ein Gemisch aus verschiedenen Mineralien ist und dort unter anderem auch Schwermetalle drin gebunden sind, dass wenn sich davon jetzt wirklich deutlich mehr lesen würde, könnte es halt Probleme durch Schwermetallbelastung geben. Das Problem ist jetzt, also Kalk ist einfach Calciumcarbonat, da also je nachdem, wo man das abbaut, sollte da jetzt eigentlich kein großer Schwermetallgehalt drin sein. Aber es gibt halt eben Faktoren, die man sich anschauen muss. Und genau, das versuche ich jetzt speziell für die Ostsee zu untersuchen. Da bietet sich Kalk tatsächlich am besten an. Also es würde sich einfach dort am besten lösen. Wäre auch die ökonomischste Variante. Aber genau, dieses Projekt CDA Mare untersucht eben auch unterschiedliche Methoden, also Optionen für Ozeanalkalisierung in der Nordsee beispielsweise, aber auch Carbon Capture and Storage, also wo CO2 an Land gebunden wird und dann in Gesteinsschichten verpresst wird. Aber auch sogenannten Blue Carbon, wo man die Eigenschaft von photosynthesebildenden Organismen nutzt, dass sie eben CO2 binden, um Biomasse zu bilden. Und dazu gehört dann zum Beispiel Seegraswiesenaufforstung, Kelbwälderaufforstung. Kelb ist so ein Brauntang, der einfach sehr, sehr riesig wird. Also wirklich so, dass man das Gefühl hat, wenn man unter Wasser ist, man schwimmt durch den Wald.
2: Da bist du wieder beim Wald.
1: Bin ich wieder beim Wald, genau. Genau. Und tatsächlich haben wir auch ein Teilprojekt, das all diese Stränge so ein bisschen zusammenführt. Und also das heißt Asmasis. Also wenn ihr Lust habt, ihr könnt auch einfach CDR Mare mal bei Google eintippen. Und das Projekt hat tatsächlich eine ziemlich gute Website, wo auch sehr viel Infomaterial dazu ist und wo man sich zu den verschiedenen Methoden weiterlesen kann. Genau, und Asmasis ist eigentlich so ein Verbund aus Naturwissenschaften, Rechtswissenschaften, Philosophie, Ethik, Wirtschaft, ich vergesse bestimmt gerade irgendwas, Umweltwissenschaften, wo diese ganzen Methoden miteinander verglichen werden und sich angeschaut wird, okay, was ist eigentlich technisch machbar, aber was ist auch, was ist quasi auch wünschenswert, also okay, was wäre in so einem gesamtgesellschaftlichen Rahmen möglich und was wären vielleicht Risiken, und da ist halt noch ein sehr großer interdisziplinärer Austausch zwischen den, also nicht nur den verschiedenen Naturwissenschaften, sondern eben auch Gesellschaftswissenschaften.
2: Ja, sehr cool.
1: Denn ja, wenn
2: wir müssen dich trotzdem kurz unterbrechen. Wir machen aber gleich nach der Pause oder nach dem nächsten Lied weiter mit der Frage von Christoph, die glaube ich auch schon ein bisschen in die Richtung geht, was du gerade angedeutet hast.
0: Wollen wir wirklich noch ein Lied spielen? Es geht 5 Minuten und dann, wenn wir dann noch eins spielen, dann haben wir nur noch so 3 Minuten zwischendurch. Hier jetzt kleine Behind-the-Scenes-Orga, die ihr mithört, aber eine Sendestunde ist immer kurz dafür, was Leute alles zu erzählen haben.
2: Denn wir können auch, also wir hätten jetzt, ihr stellt euch einfach vor, wir spielen jetzt die Moldau von Smetana.
0: Ihr kennt die ja alle, ihr singt die kurz im Kopf nach. Können sie anspielen?
2: Wir können sie kurz anspielen.
0: Findest du ja eh den Anfang am schönsten.
1: Ja, genau, aber eigentlich hast du das gerade schon ziemlich gut gemacht
0: dann
1: mit dem Thema.
2: So, wenn es bei mir nicht mehr läuft, werde ich professioneller Moldau-Sänger. Nee, dann machen wir, ich würde sagen, wir machen einmal weiter mit der Frage von Christoph. Jetzt muss ich wieder lesen, aber ich versuche es.
0: Du schaffst das.
2: Ich schaffe das. Welche Risiken oder Nebenwirkungen könnte die Alkalinitätserhöhung für das empfindliche Ökosystem der Ostsee deiner Meinung nach haben? Und die Frage schließe ich gleich an, wenn du heute privat an der Ostsee bist, denkst du jedes Mal an die Arbeit oder kannst du die Ostsee noch genießen?
1: Ja, genau, also es gibt Forschung auf jeden Fall zu den Risiken und Nebenwirkungen von Ozeanalkalinisierung. Die Frage ist nicht so einfach zu beantworten. Viel von der Forschung findet auch unter anderem in anderen Ländern statt. Also es gibt, also in Deutschland sind tatsächlich bis vor kurzem waren keine Feldstudien erlaubt. Seit Beginn dieses Jahres kann man Anträge einreichen für Feldexperimente ausschließlich zur Erforschung, also ausschließlich zur Forschung. Das ist aber in anderen Ländern nicht der Fall. Also in Nordamerika und Australien und Kanada gab es durchaus bisher schon Feldforschung und teilweise haben sie sich dann eben auch die Umweltfaktoren angeschaut. Die sind aber nicht unbedingt direkt vergleichbar mit der Ostsee. Also die Ostsee ist tatsächlich unglaublich spannend, weil sie so ein bisschen die Diva ist. Also ist nicht, also alles, was man das Gefühl hat, man hat mal im Studium gelernt, kann man einfach löschen und von vorne anfangen. Ich übertreibe es ein bisschen, aber es geht schon so ein bisschen in die Richtung. Also zum Beispiel, dass die Ostsee sowieso untersättigt ist, was Kalk angeht. Das macht sie anders als alle anderen Meere. Dadurch würde sich Kalk aber vielleicht auch besser lösen. Das ist aber auch ein Grund, warum zum Beispiel kalkbildende Organismen gegen Osten, wo auch dann die Kalksättigung irgendwie teilweise abnimmt, immer kleiner werden. Das hat auch mit dem geringeren Salzgehalt zu tun. Aber das ist zum Beispiel auch der Grund, warum wir keine kalkbildenden Algen haben in der Ostsee. Gleichzeitig hätte es den Vorteil, wenn wir Kalk nehmen würden, dass wir im Gegensatz zu Basalt zum Beispiel nicht so das Problem mit den Schwermetallen hätten oder anderen Toxinen, die damit reinkommen. Es kommt halt auch so ein bisschen drauf an, welchen Ansatz jetzt wir verwenden. Malen wir das fein und bringen das am Meeresboden aus? Und wenn ja, würde das vielleicht Organismen, die vor allen Dingen filtern, also wie Muscheln zum Beispiel, die filtern unglaublich viel Wasser am Tag, um sich zu ernähren. Wenn man jetzt irgendwie pulverisierten Kalk in die Wassersäule geben würde, wäre das ein Problem für die. Oder löst man das schon an Land? Das ist, glaube ich, so ein bisschen der am meisten erforschte Zweig momentan, dass man das einfach an Fabriken anschließt, wo CO2 entsteht und dann dieses CO2 abfängt und mit Wasser und mit Kalk mischt, sodass das schon alkalinisiert ist und das CO2 gebunden und das dann ins Wasser einleitet. Aber genau, da muss man dann eben auch schauen, also gerade wie weit verändert man die lokale Alkalinität, ist das noch im Rahmen? Also gerade in den Küstengebieten haben wir über den Tag hinweg auch eine große Variabilität, was Alkalinität und pH angeht. Also das schwankt sowieso ziemlich stark. Genau, aber es braucht einfach noch viel, viel mehr Forschung dazu und wahrscheinlich auch irgendwann Feldexperimente. Und es ist auf jeden Fall wichtig, dass wir weiterhin diese Frage stellen, ob das Risiken hat. Ich dazu sagen muss, und dann, wenn das die letzte Frage ist, beantworte ich natürlich auch die. Also es geht bei all diesen Methoden wirklich nur um die Restemissionen. Also Deutschland hat letztes Jahr etwa 700 Millionen Tonnen CO2 emittiert. Die Hoffnung ist, dass wenn wir wirklich CO2-Emissionen reduzieren, soweit es geht, dass wir vielleicht 40 bis 60 Millionen Tonnen übrig haben, die schwer zu vermeiden sind, also wie zum Beispiel Zementindustrie. Und nur um diese Emissionen geht es, diese abzufangen, dass die nicht noch zusätzlich in die Atmosphäre kommen, damit wir unsere Netto-Null erreichen. Denn all diese Methoden sind mit einem hohen technischen, finanziellen und logistischen Aufwand verbunden. Und ja, bei einigen wissen wir auch nach wie vor nicht, was das vielleicht für Konsequenzen für die Umwelt haben könnte. Und keine von diesen Methoden kommt irgendwo in die Nähe, 700 Millionen Tonnen CO2 einzuspeichern. Vielleicht sind wir irgendwo bei 10 Millionen Tonnen. Also es kann wirklich, wir müssen erst anfangen, CO2-Emissionen zu reduzieren, bevor wir über diese Methoden wirklich nachdenken, sie zu implementieren.
2: Es gibt keine einfache Lösung quasi.
1: Genau, ja. Wir sind nur leider einfach an diesem Punkt angekommen, dass nichts tun. Also wir müssen eine Entscheidung treffen. Wir können nicht einfach sagen, dass wir nur CO2-Emissionen reduzieren, weil wir wahrscheinlich nicht auf netto null kommen, ohne diese Methoden. Das heißt, wir werden weiter CO2 emittieren zu einem gewissen Grad. Und wir sind einfach schon so weit fortgeschritten, dass der Klimawandel hat Folgen tagtäglich. Das ist, ob wir das wollen oder nicht, ist das eine Entscheidung. Mit jeder Tonne CO2, die wir emittieren, ist das eine Entscheidung, dass wir die Konsequenzen davon in Kauf nehmen. Und bei diesen anderen Methoden, also CO2 wieder zurückzuholen, ist das einfach noch eine Entscheidung, nehmen wir das in Kauf, um Klimawandel, die Konsequenz des Klimawandels zu vermeiden, oder nehmen wir die Konsequenz des Klimawandels in Kauf? Das ist keine Frage, die ich beantworten kann. Ich versuche nur, so viele Forschungsergebnisse zur Verfügung zu stellen, dass wir, wenn wir an diesen Punkt kommen, diese Entscheidung zu treffen, so best wie möglich informiert sind. Ja, also die letzte Frage dazu, wahrscheinlich sind wir schon mit irgendwie mit der Zeit
2: alles
1: drüber.
2: Gut, alles gut.
1: Ja, also natürlich sind das Fragen, die mich umtreiben, und es ist auch nicht immer ganz einfach, weil man ja doch irgendwann auch persönlich davon, also mitfiebert. Natürlich genieße ich nach wie vor die Ostsee. Es ist wunderschön, dass ich wie das Institut liegt, dass ich, auch wenn vielleicht mal wieder eine Veröffentlichung frustrierend zu lesen war, dass ich danach am Strand spazieren gehen kann. Aber es ist so ein bisschen zweischneidiges Schwert. Also zum einen genieße ich es sehr, aber ich sehe auch, also ich weiß, wie sehr dieses Meer in die Zange genommen wird, also auch durch verschiedene andere Überlastungen wie Überfischung, Erwärmung oder Einbringung von Nährstoffen durch Düngemittel. Dass ich denke, dass das Meer ist wunderschön und es ist so schützenswert. Und ich hoffe, dass wir an den Punkt kommen, dass wir dass auch Generationen nach mir die Ostsee genießen können.
2: Das hoffen wir, glaube ich, alle. Also man merkt, du bist sehr leidenschaftlich dabei. Und ich finde, das ist auch nochmal ein schönes Plädoyer, auf Wissenschaft zu hören und Wissenschaftlern mehr zuzuhören, weil die wissen, was sie tun. Und das ist auch wahnsinnig wichtig. Also die Arbeit, die du machst und auch die andere Wissenschaften machen, ist einfach wahnsinnig wichtig, damit wir verstehen, was um uns rum passiert. Und wie du gesagt hast, fundierte Entscheidungen treffen können. Hoffentlich die richtigen. Richtig. Mette, ja. Was sagt die Zeit?
0: Die Zeit sagt, wir bitten dich jetzt noch, dass du für den nächsten Studiogast, weil die Fragen, die du eben beantwortet hast, die kamen ja von unserem vorherigen Gast aus letztem Monat. Und deswegen musst du natürlich auch eine Frage weitergeben an die Person im nächsten Monat. Und das ist
2: Judith Luise Pieper.
0: Oh, toll ergänzt, danke.
2: Und Stefan, sie bringt einen Kollegen mit, den Stefan Serafin, und die kommen beide vom Fraunhofer IGD und werden im nächsten Monat zum Thema Smart Livestock Farming, auch sehr interessant, sprechen. Und du hattest dir schon eine Frage überlegt.
1: Genau, also ich hatte eigentlich 100 Fragen, aber ich dachte mir, weil ich mir das manchmal denke, was wäre denn eine Frage, die sie einfach sehr gerne mal gestellt bekommen würde und warum und wie würde sie beantworten?
0: Ja, eine sehr schöne Frage.
2: Was war deine Frage, die du gerne gefragt werden möchtest? Hast du eine? Entschuldigung, jetzt überziehe ich schon wieder.
1: So kalt erwischt.
2: Sorry.
1: Nein, also ich glaube, was mich zum einen erschreckt, ist, wo die Frage letztens kam, tatsächlich, was kostet das eigentlich? Wenn ich diese Methoden vorstelle, kommen zwar die Fragen wie, was bedeutet das für die Umwelt und ist der Klimawandel eigentlich so schlimm? Oder verändern wir damit nicht ist das nicht ein massiver Eingriff in die Umwelt? Vielleicht, wie viel kann man damit noch einspeichern? Aber niemand fragt wirklich, was kostet das?
2: Aber damit meinst du nicht nur monetär, sondern generell auch, was das, oder?
1: Was das an Infrastruktur kostet, ja. Was es an Geld kostet. Ich glaube, manchmal wird das so ein bisschen verkauft. Also das ist die große Gefahr und ich werde dessen nicht müde, dagegen anzuwettern. Es ist nicht die Rettung davor, dass wir jetzt fossilen Brennstoffe mehr verbrennen dürfen. Nein, damit müssen wir wirklich aufhören. Und dann möchte ich den Leuten manchmal sagen, okay, wenn ihr euch das einfach mal gegenüber vorstellt, also CO2 einzusparen ist einfach deutlich günstiger, als es wieder zurückzuholen.
2: Ja, ja. Das ist ein schönes Abschlusswort, würde ich sagen.
0: Ja, auf jeden Fall. Und genau, wir hören gleich noch als letztes den Song Despacito, den du dir noch gewünscht hast, gleich als Abschluss. Und dann würde ich sagen, vielen lieben Dank, dass du da warst. Es war wirklich sehr interessant. Wer sich jetzt denkt, Mist, ich habe nicht von Anfang an zuhören können, ich habe später eingeschaltet. Keine Sorge, diese Sendung wird auch noch in der Lorothek hochgeladen. 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
2: Und wenn ihr Fragen habt, könnt ihr Anna auch eine E-Mail schreiben, hat sie vorhin gesagt.
0: Genau.
1: Ja, auf jeden Fall.
0: Das Schlimmste, was passieren kann, ist, dass ihr keine Antwort kriegt.
1: Das kann passieren.
2: Dann schön, dass du da warst, Anna. Es war echt spannend und wir brauchen wie immer mehr Zeit.
1: Vielen Dank für die Einladung. Es hat sehr viel Spaß gemacht.
0: Sehr schön. Und wir hören uns wie immer jeden dritten Dienstag im Monat dann auch nächsten Monat wieder. Und bis dahin.
2: Ahoi.
0: Ja.
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0: Hey, da sind wir heute bei Loro 90,2 Pogomania, euer Punkrock-Radio auf den Dienstagabend. Und im Studio sind heute Falco und
1: Dennis.
0: Ja, ihr habt richtig gehört. Nur Falco und Dennis. Heute mal kein Full House, sondern einfach nur zwei Leute, die versuchen, den Raum hier zu füllen. Ja. Und das werden wir sicherlich schaffen. Das heißt, vielleicht ein bisschen mehr Musik als sonst, ein bisschen weniger Gelaber, aber wer weiß, ich will auch nicht zu viel versprechen.
1: Ja. Man weiß nie.
0: Genau, Beule und Krischi, Grüße an euch. Ja. Gönnen sich heute mal eine wohlverdiente Pause. Ja, deswegen Gast haben wir jetzt kurzfristig auch nicht mehr aufgetrieben. Aber ich denke, auch zu zweit werden wir hier eine schöne Zeit haben und eine Menge Spaß haben.
1: Das Kompetenzteam ist da.
0: Auf jeden Fall. Und da Opener Beule heute nicht da war, der Mann mit den 1000 Punkrock-Spitznamen, kam der Opener heute von dir, Dennis? Was
1: Jawohl.
0: War das? Was haben wir
1: das
0: da gehört?
1: Das waren Lulu und die Einhornfarm.
0: Ah.
1: Wahrscheinlich viel bekannt ist hier die Toten Crack im Coverraum und davon ist die Frontfrau Luise Fuckface.
0: Ah, doch, ja,
1: das ist ihr Solo-Projekt quasi. Mit anderen Künstlern, KünstlerInnen.
0: Ist auch gestraft mit so einem bürgerlichen Nachnamen, ne?
1: Fuckface ist schon scheiße, ja. Ja. Auch originell, aber ja. Kommt schon nicht so geil. Frau Fuckface, bitte ins Büro oder so. Ja. Oh, ich bin ein bisschen verschnupft heute.
0: Ja, wir können auch gleich das Fenster aufmachen, wenn du willst. Müssen wir für die Lüftung. Draußen ist ja warm. Mal gucken, auf wie viele Leute heute auch zuhören bei den guten Temperaturen. Aber genau, ihr könnt euch natürlich uns auch gerne, wie immer, Musikwünsche schicken an live@loro.de und dann gucken wir mal, ob wir Bock haben. Ein Musikwunsch hat mich schon erreicht. Den spiele ich nachher auch noch. Von einer Person, die heute nicht Gast sein wollte, aber ist okay. Wir kriegen dich noch.
1: Wir holen dich. Komm dich holen.
0: Ja, dann würde ich sagen, ich überlege, ich habe heute auf jeden Fall ein paar Smasher dabei.
1: Oha.
0: Wollen wir gleich so an der Deutschpunk-Ecke bleiben?
1: Ja, können wir machen.
0: Ja, dann spiele ich jetzt mal was aus Dresden. Ist auch gleich so ein Smasher zum Reinkommen. Die Band heißt Dosenscholl, siehst du, ich weiß schon gar nicht, was ist.
1: Keine
0: und der
1: Name.
0: Song heißt Mischkonsum.
1: Perfekt.
0: Perfekt, ne? Das beschreibt wahrscheinlich den heutigen Abend ganz gut. Wir haben Bier und irgend so ein
1: Kräuterschnaps.
0: Oh, Kräuterschnaps. Ich habe vorhin, ich hatte das Dennis schon erzählt, ich war in einem Supermarkt, dessen Namen ich jetzt aus Werbungsgründen nicht nennen möchte. Und es gab ein Weingetränk mit Almdudler-Aroma und ich habe echt überlegt. Aber ich habe auch gedacht, das kann vielleicht irgendwie ganz nett sein, aber auch richtig eklig.
1: Wäre spannend geworden, ja.
0: Deswegen habe ich mich eher für klassisch Bier entschieden. Aber ja, jetzt kommen Dosenstolz mit Mischkonsum und der geht gut nach vorne. Das sage ich euch schon mal. Los geht's.
1: Los geht's.

0: Jo,
1: willkommen zurück. Das war doch schon mal ein guter Start
0: Einstieg,
1: hier.
0: Ja.
1: Der war jetzt von dir, Dennis, oder?
0: Der war von mir. Bleibt ja nichts anderes übrig, wenn du es nicht warst.
1: Kannst du ja, nicht stimmt, heute ist die Auswahl gering.
0: Ja. Das war das Leck mit dem Song Stromrebell. Die haben am 1. Mai ein neues Album rausgebracht, das Die Wirtschaftsweisen heißt. Ist eine Band aus Bremen. So ein bisschen Garage-Rock. Punk und ich finde auch ein bisschen so neue deutsche Welle-Einschläge, also ein bisschen 80er so, ja, mhm. Vibe-mäßig.
1: Ja, klang auf jeden Fall auch so ein bisschen oldschool.
0: Ja, ja, genau.
1: Aber das haben wir häufiger schon das Thema, ja. Dass man viel so neuere Produktionen hat, die dann auch bewusst vielleicht so ein bisschen so klingen, als wären sie eher aus den 80ern.
0: Ja, ja, scheint ein Ding
1: aber,
0: zu sein.
1: Ja, auf jeden Fall.
0: Mhm.
1: Aber geil.
0: War in Ordnung, ja. Den fand ich auch gut. Also, was heißt gut, ich habe mir gleich aufgeschrieben.
1: Ja, ich hab noch nicht so weit reingehört bei Dosenstolz, aber ich glaube, dass so schöner Deutschpunk, ich hatte so Assoziationen zu so Kotzreiz und ähnlichen Kalibern. Wollte auch nochmal gucken, ob es da vielleicht Überschneidungen gibt, aber auf jeden Fall kann man das gut hören.
0: Ja, allein der Name ist ja schon Dosenstolz, das macht schon was her.
1: Ja, auf jeden Fall. Ja, dann würde ich jetzt mal, ich habe auch noch bestimmt ein paar andere Deutschpunk-Kracher hier am Start, aber ihr wisst, ich stehe eigentlich eher auf Punk von jenseits des Teichs und auf Oi-Musik auch, Streetpunk. Das ist eher so meine Richtung. Bisschen Hardcore habe ich heute auch mitgebracht, weil
0: ich heute
1: weiß,
0: auch
1: auf sowas steht Dennis ja auch.
0: Mhm.
1: Ich habe jetzt was aus Mexiko. Ich glaube, die habe ich sogar schon mal gespielt. Mess heißen die. Und die haben ein neues Album rausgebracht. Ist auch gerade jetzt erst im Mai rausgekommen, also der ganz heiße Shit. Das Album heißt Somos Mess. Ich keine Ahnung, mein Spanisch ist nicht so nicht gut. Und ich habe jetzt mal den Song Don't Look Back ausgesucht. Ist so, ja, ist halt oi, aber auch so ein bisschen Oldschool-Sound. Genau.
0: Also mexikanischer oi.
1: Mexikanischer oi, genau.
0: Habe ich auch noch nicht gehört.
1: Mir ist so, als wenn ich die schon mal gespielt habe, aber wer weiß.
0: Du, wer weiß, wie viel Bier da auch schon drin waren.
1: Ja.
0: Haben wir nicht mehr mitbekommen. Und die Band Meth, wie die Droge geschrieben?
1: Nee, Mess, so wie so. Mit Doppel-S.
0: Ach so, okay, ja, ist klar.
1: Nee. Ja, stimmt, okay, das okay. Kann man ja mal nachfragen, das geht ja am Radio schnell unter. Mess, also genau, ja, sprich, würde man wirklich, also ich würde sagen, der Norddeutsche spricht das gleich aus, ne?
0: Ja. Meth.
1: Nee, genau. Hört mal rein. Mir hat's gut gefallen. Ist jetzt ein ganzes Album, auch relativ viele Songs. Ich weiß nicht, ob die da vielleicht auch ein paar von ihren alten Sängern mitverwurstelt haben, aber lohnt sich. Don't Look Back. Von Mess aus Mexiko.

0: Jo. Es bleibt weiter deutschpunkig, habe ich das Gefühl. Mhm, ich glaube, das wird noch ein bisschen kippen im Laufe der Sendung.
1: Ja.
0: Weil bei mir ist langsam alle mit Deutschpunk. Oder? Ja, wird schwierig. Einen habe ich noch, aber...
1: Bei mir ist dann auch, glaube ich, auch vorbei.
0: Aber ist okay. Ist so ein bisschen schwankend. Wer war das jetzt? Das war doch von
1: das
0: dir,
1: war Maka Masaka.
0: Ah, das ist schon mal ein geiler
1: mit
0: Name.
1: Mit dem Lied Kampfgefieder. Ist eine neue Single vom 15. Mai.
0: Ah, auch ganz.
1: Und wenn ihr die mal live sehen wollt, habt ihr demnächst die Chance. Am 29.05. spielen die im Schwerin, in Schwerin im Komplex. Da ist, die Veranstaltung heißt Biolet. Ist eine All Flinter on Stage Konzertreihe.
0: Ja, das stimmt, ich glaube, das habe ich irgendwo schon gesehen.
1: Genau. Und ja.
0: Klingt auf jeden Fall interessant.
1: Kann jeder, der will. All Gender. Genau. Und das fängt 19:30 an. Am 29.05. in Schwerin im Komplex. Da könnt ihr Maka Masaka mal live erleben.
0: Klingt geile auf Band. Jeden Fall nach einem guten Veranstaltungstipp.
1: Mhm.
0: Und soweit ist ja auch nicht nach Schwerin, ne?
1: Nö.
0: Schön MV-Ticket.
1: Wenn man nichts vorhat. Einmal
0: oder
1: hin.
0: Hier Deutschland-Ticket, was auch immer.
1: Ja.
0: Oder mal mit dem Rad, wenn man richtig Bock hat. Ja, will ich auch nicht machen.
1: Nee, auf gar keinen Fall. Da wäre ich schon 2 Tage vorher los, glaube ich.
0: Ja, schöner Ausflug ins Komplex, lohnt sich auf jeden Fall.
1: Ja, ja.
0: Ja, ist cool, dass die da immer noch so viel auch auf die Beine stellen.
1: Auf jeden Fall, finde ich richtig gut.
0: Ja. Ja, dann würde ich mal weitermachen. Nämlich der erste Musikwunsch hat uns erreicht von Bartosz. Schön, dass du zuhörst, Bartosz.
1: Schöne Grüße.
0: Und zwar wünscht er sich, das passt jetzt nämlich ganz gut, weiter mit deutschsprachiger Punkmusik. Machen wir weiter mit Mülheim Asozial, mit ihrem Knaller Bier gegen Bullen.
1: Klassiker.
0: Und ich überlege, ob ich am Wochenende an Mülheim vorbeigefahren bin. Ist das da irgendwo beim Pott?
1: Ja, ja, ist im Pott, genau.
0: Ja, ich glaube, dann habe ich Mülheim auf so einem Autobahnschild
1: Mülheim
0: gesehen.
1: Mülheim an der Ruhr, glaube ich.
0: Ah, ich habe noch einen anderen Deutschpunk-Song, den bringe ich gleich danach. Ich war nämlich am Wochenende in Bonn. Und ich habe Bonn immer irgendwie mit so Plattenbaubüßen und so, keine Ahnung, grau und grau. Aber Bonn hat mir gut gefallen, muss ich so sagen. Ich würde auch nochmal hin.
1: Gar kein Bild von Bonn.
0: Ja, ich jetzt ja. Auch das erste Mal, aber es ist eine schöne Stadt. Ich war dort auch, also ich war da eigentlich wegen einer Muay Thai Kampfsportveranstaltung, die habe ich mir angeguckt, die war wirklich ganz toll dort im Brückenforum, schöne Veranstaltung. Einziges Manko, hier kann ich es ja sagen, wenn man halt Singa-Bier aus Thailand als Sponsor hat und dann gibt es bei der Veranstaltung nur Kölsch und irgendwas anderes, was nicht geschmeckt hat, ich glaube Bitburger.
1: Ja.
0: Das hat schon, das macht
1: die Laune.
0: Ja, ein bisschen. Das hat bisschen, das war so der einzige Negativpunkt neben 300 Positivpunkten.
1: Mhm.
0: Aber beim nächsten Mal gerne, ich komme wieder, wenn es Singa-Bier gibt.
1: Dann bin ich dabei.
0: Ja, also dann kommt Dennis auch mit.
1: Muss ich mir auch mal gönnen.
0: Nee, aber so Bonn fand ich ganz schön und da werde ich gleich noch so ein von Kanalterror den Bonn-Duell-Song hinterherknallen. Das passt dann da jetzt ganz gut rein.
1: Dann haben wir dieses Deutschsprachige einmal abgehakt.
0: Ich glaube, danach ist wirklich vorbei hier bei mir. Dann wird hier nur noch am Mikro ein bisschen Deutsch gesprochen. und auch das
1: halbwegs.
0: Halbwegs, genau. Wir sind bemüht.
1: Ja.
0: Also jetzt zuerst Mülheim Asozial und danach Kanalterror und dann gucken wir mal weiter, was wir dann so machen.
1: Wir werden schon was finden.
0: Ich denke auch. Ich habe ja einiges auf dem Zettel. Und,
1: ja, der Zettel ist groß.
0: Oh ja.
1: A3. Komplett beschrieben.
0: Ja, habe ich mir ausgedruckt im Copyshop. Los geht's.
2: Es gibt doch nichts Unästhetischeres als einen Polizisten. Finden Sie nicht auch?

0: Jo, ich hatte es ja schon gesagt, das war ein Kanalterror mit Bond. Bonduell heißt der Song.
1: Bonduell, Bonduell. Verstehst du den Wortwitz?
0: Ja, ich glaube, vielleicht heißt da irgend so ein, war das nicht früher so eine was zu essen?
1: Ja, ne, Bonduell ist glaube ich so ein Soßending, oder? Bonduell-Soße oder so? Nee, so Gemüse. Das war glaube ich so tanzendes Gemüse. Bonduell, Bonduell.
0: Das kann durchaus sein.
1: Tiefkühlgemüse oder sowas.
0: Soweit habe ich das nicht durchstiegen auf jeden Fall. Ich dachte, sie ist da vielleicht ein Stadtteil, aber da habe ich mich glaube ich getan. Es gibt auf jeden
1: Fall. Oh, ja, kann natürlich
0: es
1: auch
0: gibt
1: sein.
0: Auf jeden Fall Bonn-Beul.
1: Bonn-Beule.
0: Bonn-Beule gibt es da. Das war auch die Veranstaltung, wo ich war. In Bonn-Beule. Ja, ich habe da so viel Beton, habe ich da gar nicht gesehen, muss ich ehrlich sagen. Aber es ist so eine Mischung aus, wie sagt jemand, Brutalismus und Jugendstil,
1: ja,
0: oder so.
1: Brutalismus ist auch einfach geil.
0: Ja, dann wird dir Bonn, glaube ich, gefallen.
1: Okay. Aber also was soll ich denn in Bonn?
0: Ich weiß auch nicht. Was ich zum Beispiel verpasst habe diesmal an Bonn, ist, weißt du, welche große deutsche Marke in Bonn stationiert ist?
1: Trigema.
0: Tipp, es hat was mit Süßigkeiten zu tun.
1: Haribo?
0: Oh ja.
1: Ah, hier, Harald Riegel Bonn.
0: Keine Ahnung.
1: Ich glaube, der Typ heißt so, deswegen Haribo.
0: Ah, siehst du, wieder was gelernt hier.
1: Harald Riegel aus Bonn oder sowas.
0: Und wir waren halt nicht beim Haribo Fabrik verkauft, da hätten wir uns richtig eindecken können hier.
1: Boah.
0: Da wäre ich nächstes Mal.
1: Schöne große Tüte Pico Ballas.
0: Oh ja. Dann bauen wir uns eine Wanne voll Pico Ballas beim nächsten Mal.
1: Das wäre es jetzt.
0: Ja, das haben wir irgendwie nicht mitgemacht, aber weiß ich, man muss sich auch noch Ziele für andere Sachen lassen.
1: Mhm. Vor allem, wolltest du vorhin den Supermarkt nicht nennen und jetzt machen wir ganz groß Werbung für Haribo.
0: Ja, pass auf, als ich es gerade gesagt habe, ist mir das in meinem Kopf auch aufgefallen. Ja, ich war vorhin bei Rewe, damit jetzt hier nachher keiner weint. nee, du hast völlig recht. Das ist mir auch aufgefallen. Ja, wir sind halt keine Profis, ne?
1: Nee, das ist ein kompletter Anfänger.
0: Und ich werde natürlich nicht gesponsert von Haribo.
1: Okay. Nein. Bisschen komisch, weil Falco sitzt hier im kompletten Haribo-Outfit. Aber gut, okay. Scheinst du wohl nur so zu tragen.
0: Das war die einzige Chance, um Thomas Gottschall kennenzulernen.
1: Oh mein Gott.
0: Nee, aber hat sich ja entschuldigt. Der ist einfach, ist der nicht inzwischen leicht dement oder so?
1: Ich hoff's.
0: Ja, nee, aber da war wirklich was. Also, der hat ja so ein paar Aussetzer und auch so ein paar komische Sachen von sich gegeben und der.
1: Ach, er hat sich entschuldigt. Na, Dennis, ja, dann ist ja alles okay.
0: Ja, das habe ich nicht gesagt.
1: Aber ich.
0: Ich will jetzt aber auch nicht mit Halbwissen glänzen. Vielleicht gehen wir mal wieder auf unsere Kernkompetenz. Also, zweit nach Bier kommt jetzt die Kernkompetenz.
1: Bier trinken?
0: Das machen wir auch. Nee, Musik. Würde ich sagen, mal ein bisschen Musik spielen.
1: Na gut.
0: Ja, du bist wieder dran, Dennis.
1: Ja, ich würde War on Woman spielen mit dem Lied Precious Problem aus dem neuen Album. Das ist das erste Album, das sie seit 6 Jahren rausgebracht haben. Viele dachten, mit der Band wird nichts mehr, aber jetzt kam nochmal was Neues. Die gehen jetzt auch auf Tour. Also falls ihr die mal live sehen wollt, am 21. August in Berlin. Am 22. August in Hamburg, ist so am nächsten dran. Dann kommen wir ja nicht nach Rostock. Ja, Chance vertan. Na gut. ja, die gehören zu dieser ganzen Baltimore-Connection rund um Turnstile, Trapped Under Ice und Angel Dust. Baltimore ja gerade so die florierende Stadt, was so Punk und Hardcore in den USA angeht.
0: Und ich dachte, Mess.
1: und vielleicht auch das. Genau,
0: ist ja nicht weit weg von Philadelphia auf jeden Fall.
1: Ja, es ist ja so ein Melting, also es ist ja so ein,
0: ja, das
1: diese Ruhrpott-mäßig,
0: dicht das ist ja alles aufeinander, ja.
1: Da, ja. Genau, die gehören auch zu dieser ganzen Connection da. Ja, hört es euch an, mir macht Spaß. Für euch auch.
0: Bin gespannt. Hören wir mal rein hier. Jo.

0: Jawohl, United Worldwide hier bei Loro 90,2. Genau, das waren Moscow Death Brigade, wie unschwer zu erkennen für jeden, der diese Band oder Combo kennt, mit einem neuen Song, United Worldwide. Und das ist ein ganz interessantes Feature, den haben die nämlich zusammen mit Dead by Stereo gemacht, was so eine Hardcore-Band aus den USA ist, die ich auch ganz gerne mal spiele und die, von denen ich lange nichts mehr gehört hatte, dann dieses Jahr auch ein neues Album rausgebracht haben. Und jetzt diese, ich sag mal, ungewöhnliche Kollaboration mit einer russischen und einer amerikanischen Band. Ja, auf jeden Fall einer der besseren Moscow Death Brigade Songs.
1: Ja, gibt viele, die, also ich höre die Band auch ab und an mal, es gibt halt wirklich viele Songs, die ich so, ja, so ein bisschen mäh finde. Die haben zwei gute Kracher so.
0: Und ja, ist auch alles sehr ähnlich auf jeden
1: genau,
0: Fall.
1: Genau, ne? Die das haben halt so den Stil und den ziehen die auch knallhart durch, wen es gefällt, der hat seinen Spaß daran.
0: Und das sind ja auch nicht immer die gleichen, oder? Ist es nicht irgendwie, dass hinter den Hassis da nicht zwanghaft die gleichen Personen sitzen? Aber ist auch, das Weltgeschehen lässt nicht mehr zu, dass die in Europa auf Tour gehen. Aber genau. Früher ein paar Mal gesehen und live auf jeden Fall
1: auch
0: mal
1: top. Die haben auch schwer zu kämpfen da gerade.
0: Gab es ja auch noch aus dem ähnlichen Umfeld, wie Siberian Meat Grinder, was dann ja so ein bisschen, das fand ich auch immer ganz nett.
1: Grindcore, ne?
0: Ja, es war auch so ein, aber auch mit so diesen so Beats drin und,
1: ja.
0: Und dann halt What We Feel, das ist ja, glaube ich, alles eine Clique. So, also so grob.
1: Ja, ja. Die russischen Antifaschisten, ja.
0: Ja, die haben es sicherlich auch nicht leicht.
1: Auf gar keinen Fall, ne.
0: Ja,
1: aber ich muss auch ganz ehrlich sagen, so Death by Stereo habe ich auch wenig rausgehört.
0: Ja, also. Das ist so, ich bringe nachher nochmal einen Song vielleicht auch, wo man, das ist manchmal so, wir hatten jetzt gerade so das Thema mit so ungewöhnlichen Kooperationen und wo dann manchmal, da steht zwar die andere Band mit drauf, aber man denkt, hey, wo war die denn da?
1: Genau, genau.
0: Aber wahrscheinlich einfach bei den Chorus-Gesangsachen in irgendeiner Form, ja. Ne, dann ist, hört man das nicht so gut. Ja, würde ich sagen, haben wir uns sehr weit weg entfernt von der Deutschpunk-Ecke, aber das ist ja auch nicht schlimm. Dafür hatten wir am Anfang für Liebhaber dieses Genres einiges am Start. Ich würde vielleicht nochmal, ich habe Veranstaltungstipps, nämlich du hast jetzt eher so Sachen außerhalb Rostocks und jetzt für Leute, die zu faul sind, Zug zu fahren, gibt es dieses Wochenende zwei Veranstaltungen und zwar ist im Bunker Freitag und Samstag Party. Der Bunker hat wohl finanzielle Probleme und versucht jetzt über so, unter anderem über eine Soli-Party, sicherlich auch über andere Aktionen, das so ein bisschen auszubügeln und da sind Konzerte und auch andere Sachen am Wochenende im Bunker. Unter anderem spielen da so Antispielismus, Grüße an Siggi und La Palie und noch ein paar andere Bands, die dort ihren Proberaum haben. Genau, das wäre am Wochenende, Freitag und Samstag. Guckt einfach rein auf den einstiegigen Seiten. Ich habe jetzt nicht das ganze Programm hier, weil ich nicht so gut vorbereitet bin wie ich. Und eine zweite Veranstaltung wäre BW36, also im Bahnsdorfer Weg, gibt es dort eine kleine Outdoor-Veranstaltung, unter anderem mit Aktenzeichen und für die Punk-Freunde unter uns, und das sind ja wahrscheinlich die meisten, die hier zuhören, Kloppe spielen da auch und noch eine andere Act, auch da habe ich mir jetzt nicht aufgeschrieben, das am Samstag. Also gibt genug Möglichkeiten, das verlängerte Wochenende auch in Rostock gut einzuleiten. Und genau, würde sagen, musikalisch geht's jetzt weiter mit.
1: Ich habe die Band Glow. Ist eine deutsche Band aus Köln. Habe ich auch erst vor ein paar Tagen entdeckt, so beim Recherchieren für die Sendung. Gefallen mir echt gut, ist aber. Geht ein bisschen in die Hardcore-Richtung, so Punk-Hardcore, Hardcore-Punk.
0: Das ist ja auch okay. Ich werde dann nachher auch noch ein, zwei Sachen spielen, die sehr in die Hardcore-Richtung gehen.
1: Ja,
0: mindestens.
1: Ich habe da auch noch was bei. Ja. Heute ist Beule ja nicht da, da dürfen wir uns endlich mal austoben.
0: Echt? Der ist nämlich hier ganz schön der Diktator, da muss man ein bisschen aufpassen.
1: Ja.
0: Der erinnert mich an so ein, das ist so dieser Napoleon-Komplex, der da greift wahrscheinlich.
1: Ja. Übt Druck auf uns aus.
0: Ja,
1: die Band aus Köln hat im Mai ein neues Album rausgebracht. Das erste Album kam 2025 raus. Dieses Jahr das zweite Album. Die sind fleißig. Das Album heißt Between What Torn... jetzt geht's los. Between What Turn Apart. Torn Apart. Was soll ich sagen? Der Song heißt Better Off Beheaded. Ist schneller, geiler Hardcore. Gönnt euch.
0: Ja, dann feuerfrei.

0: Jo, das war unser zweiter Musikwunsch. Einen dritten gab es auch schon, der kommt etwas später. Und zwar waren das The Jim Carroll Band mit People Who Died. Gewünscht hat sich den Willi, liebe Grüße an Willi, die ja hier,
1: schöne Grüße,
0: ich würde sagen, treueste Hörerin überhaupt ist. Bei Fogovenia, zumindest beim dritten Dienstag, da, was ich da beurteilen kann, immer mit dabei und immer mit guten Anregungen, ja, für die Musikauswahl hier. Und genau davor der Song, weil du hattest ja was aus dem Pott gespielt, ne?
1: Genau.
0: Und dann habe ich gedacht, ich spiele auch was aus dem Pott, aber was nicht klingt wie aus,
1: obwohl,
0: dem Pott.
1: Obwohl, warte mal, ist Köln Pott?
0: Ja, so, also
1: ich glaub,
0: NRW.
1: Genau, sagen wir NRW.
0: Okay. Wir wollen ja niemanden gegen uns, genau, aufbräumen. Die Pott-Ehre soll
1: erhalten bleiben.
0: Genau. und zwar war das die Band Collapse mit ihrem Song You Don't Get Shit. Und das klingt halt so richtig doll, naja, also davon natürlich inspiriert, so UK Oi und auch so eingängig, ne? Also ich habe den Song jetzt mir ein paar Mal angehört und ich habe den ganzen gedacht, der klingt irgendwie so, als wäre das von irgendeiner bekannteren Band und ich kannte den schon, aber irgendwie war das vom ersten Hören, der war gleich, also ja, sehr eingängige Oi-Musik, Collapse, ich glaube, das Demo-Tape ist auch von diesem Jahr, also ich glaube, es ist relativ neu.
1: Also ich habe die Melodie auch noch im Kopf. Also ich habe den Song jetzt einmal gehört.
0: Ja, der geht sofort rein, ne?
1: Ja, ja, auf jeden Fall.
0: Da kriegst du nichts.
1: Sprich für den Song, möchte ich meinen.
0: Auf jeden Fall. Also kann ich euch empfehlen, Collapse, You Don't Get Shit. Waren jetzt auch irgendwo auf Tour, aber leider jetzt und ich hier im Norden. Aber ich glaube, es lohnt sich, die weiter zu beobachten. Ja, jetzt sind wir hier. Oh,
1: ich würde.
0: Das ist das Geile, ne? Zu zweit, ey, so viele Songs kann man hier spielen. Ab. Und kein Beule geht hier auf den Sack und so.
1: Ja, das, ich genieße es auch ein bisschen. Muss ich wirklich sagen.
0: Auf jeden Fall. Nee, wir haben dich ganz doll lieb, Beule.
1: Ja, bisschen.
0: Easy, weißt du noch.
1: Bisschen kleine Süßmaus.
0: Definitiv.
1: ich wollte noch was ansagen und zwar macht das Bergel jetzt eine Aktion. Wenn ihr altes Merchandise habt, heißt T-Shirts, Aufnäher, Aufkleber, Vinyls,
0: Schlüpper,
1: CDs, Schlüpper, die ihr nicht mehr braucht von Bands, scheißegal welche Genre, und ihr braucht es nicht und wollt es für einen guten Zweck hergeben, bringt es entweder direkt im Bargel vorbei oder auf den nächsten Bargel-Veranstaltungen einfach abgeben. Und die Bargelis haben dann demnächst auf ihren Veranstaltungen eine Box zustehen, wo dieses ganze Zeug dann zum Verkauf bereit steht. Und deswegen haltet auch mal demnächst ein bisschen die Augen offen, wenn so Veranstaltungen von Bargel sind. Guckt mal, was sie da so anzubieten haben. Ich glaube, da kommt ein bisschen was zusammen. Wäre schön auf jeden Fall fürs Bargel. Rostocker Kulturstätten müssen da auf jeden Fall ein bisschen unterstützt werden. Seid da ein bisschen solidarisch und haut eure T-Shirts raus. Aber am besten auch nicht die durchgeschwitzten. Also es soll schon noch
0: Einmal vorher waschen ist sicherlich nicht verkehrt, ne?
1: Genau. Und man sollte vielleicht auch noch lesen können, um welche Bands es sich dreht.
0: Außer bei Grindcore, weil da ist ja der Witz, dass man nicht versteht, was da, also das nicht lesen kann.
1: Also im Endeffekt kann ich jedes Shirt verkaufen als Grindcore-Band.
0: Im Zweifelsfall, ja. Alt genug, Grindcore, weiß wie es ist.
1: Ja.
0: Hauptsache irgendwelche Stacheln an den Buchstaben und dann.
1: Oder so wie so Astgeflecht.
0: Ja, das ist auch
1: gar kein Fall
0: sehr so populär in dem Bereich auf jeden Fall.
1: ansonsten geht es jetzt erstmal weiter mit Musik.
0: Ja, können wir auch machen.
1: Ich hätte jetzt die Brigata Vendetta, so heißt die Band. Der Song heißt Killing Me. Die haben auch ein neues Album rausgebracht und zwar ist es The Disease and the Cure, heißt das Album. Und das ist ein Trio und zwei von denen waren bei den Harrington Saints. Ich weiß nicht, ob dir das was sagt. Ist
0: so eine
1: sehr bekannte Eulbrecher, möchte ich meinen, aus den USA. Die sind sehr bekannt, haben auch, wenn man so auf die einschlägigen Plattformen guckt, mehrere Millionen Klicks auf manchen Songs. Und die gibt es aber seit 2015 nicht mehr. Und zwei von den ehemaligen Mitgliedern haben jetzt die Brigata Vendetta gegründet. Genau. Harrington Saints, vielleicht bekannt, der bekannteste Song ist Working Class Friday Night. Wer die nicht kennt, hört den euch mal an. Vielleicht können wir den auch noch später spielen, wenn ein bisschen Platz ist. Mal gucken. Auf jeden Fall kommt jetzt erstmal Brigata Vendetta mit Killing Me. Feuer frei. Ab geht's.

0: Yes, das Juhu. Waren, genau, Gas Station Bonapples, habe ich letztes Mal schon gespielt und ähnlich humoristisch wie der Titel ihrer Band ist auch der Titel dieses Songs gewesen, These Pants Ain't Gonna Shit Themselves. Grüße gehen raus an alle Landstreckenläufer, ihr wisst, wie es ist.
1: you know the struggle.
0: Von der neuen EP, Unhappy Hour EP. Der Song war jetzt eher ziemlich so Hardcore-lastig, ne? Der war schon so...
1: Ja,
0: er hätte solide Hardcore, aber die haben eigentlich sind die auch recht punkig manchmal unterwegs. Also haben da anscheinend verschiedene Sachen drauf. Ich kenne die noch nicht so gut. Erinnert mich so ein bisschen, jetzt nicht von der Mucke, aber so von dem ganzen Setting an Dead by Stereo, die wir ja vorhin in Kombination mit Moscow Death Brigade hatten, die vor allem auch immer für ihre lustigen Songtitel bekannt waren. Irgendwie, weiß ich, Piss von der Brücke und guck, tu so, als würde es regnen oder so. Also geht da in eine ähnliche Richtung.
1: Da habe ich auf jeden Fall eine schöne Anekdote, wenn ich da mal kurz einhaken
0: darf. Ja, natürlich. Anekdoten hatten wir heute noch viel zu wenig.
1: Ich war ja jetzt die Tage mit Boiler.

0: Ja, diese Erlebnisse mit diesen jungen Herren kenne ich auch. Das ist einer der Gründe, warum ich nicht mehr dabei bin.
1: Kann ich nicht verstehen, das ist doch wunderbar. Ja gut, ja, wo waren wir stehen geblieben?
0: Genau, wir waren bei Musik und wir haben jetzt wieder Musikwunsch. Und zwar, Herr Bartosch hat jetzt festgestellt, ist doch ganz cool mit dem Radio. Und deswegen hat er sich noch einen Song gewünscht, und zwar Eudorno. Er hat gesagt, wir dürfen uns aussuchen, was. Deswegen hat Dennis jetzt die Songauswahl übernommen.
1: Hast du Pech gehabt.
0: Genau. War jetzt nicht auf deiner Liste, aber ich denke, du kannst damit leben. Wir spielen jetzt den klassischen Eudorno-Song Euverräter.
1: Oh yeah.
0: Los geht's.

0: Jo, Loro 90,2. Willkommen zurück hier bei Pogomania.
1: Yes.
0: Yeah. Das war gerade Madball, die haben ein neues Album angekündigt. Soll jetzt im Mai noch kommen. Das letzte vor 8 Jahren, also schon echt eine Weile her. Und ja, die Single hier ist eine Auskopplung aus dem neuen Album, erschien am 14. Mai, heißt Rebel Kids. Ja, und da bin ich nämlich ganz aufgeregt, weil die spielen nämlich am 21. Juni im PWH, Peter Weißhaus, Peter Scheißhaus, so. Und ich freue mich, also ich hoffe, die spielen noch ein paar neue Songs. Ja, das wird, glaube ich, eine angenehme Veranstaltung.
1: Ja, ich muss mal gucken, ich komme da, glaube ich, gerade aus dem Urlaub wieder, vielleicht gebe ich mir das auch. Ja. Muss ich mal meinen Two-Step vorher noch üben, für die, die letztes Mal zugehört haben.
0: Ja, wär schon gut, ansonsten hast du einen Kreuzbandriss.
1: Ja.
0: So wie der aussah.
1: Ja, schön anzusehen, was nicht. Da waren alle Beteiligten froh, dass das hier nur eine Radioshow ist. Aber hier ist auch nicht so viel Platz, ne? Und also, ich hatte nicht die richtige Hose an.
0: Ja, also die Hosen müssen halt auch stimmen.
1: Ja.
0: Ja, für alle, die ein bisschen Hardcore begeistert sind unter euch, kauft euch Karten fürs PWH, macht den Laden voll. Vorbands sind Ghetto Justice aus Berlin, antifaschistischer Hardcore, auch richtig geil. Ich glaube, ich weiß gar nicht, ob die überhaupt schon mal in Rostock gespielt haben, auf die freue ich mich auch sehr. Fast auch ein bisschen mehr als auf Madball, weil Madball habe ich schon live gesehen, die noch nicht. Und Highest Torch, zu denen kann ich gar nicht so viel sagen. Ja,
1: ja, also nach dem Modenprogramm. Und wenn wir gerade bei Hardcore sind und Hardcore, den ihr euch im PWH angucken könnt, mache ich da mal gleich weiter. Und zwar Terror haben auch ein neues Album rausgebracht. Das heißt Still Suffer. Und ich bin ja eher so, ich finde Madball auch ganz geil, aber ich bin dann eher ein Terror-Kid.
0: Auf jeden Fall bist du das.
1: Sowieso. Nee, ich mag Terror einfach lieber. Und die sind ja frecherweise nur Vorband von Stick to Your Guns, die mir wirklich komplett am Arsch vorbeigeht.
0: Jetzt reicht's. Eine der besten Bands, die es gibt. Also ja. Ich liebe die wirklich.
1: Ja,
0: ganz tolle Band.
1: Da komme ich nicht ran.
0: Das ist auch okay. Ist
1: auch so
0: muss ich akzeptieren. Muss ich akzeptieren.
1: Hat auch politische Gründe, aber grundlegend komme ich da aber nicht ran. Die spielen nämlich auch im PWH und ich habe mich selbst nicht informiert, aber Dennis sagt am 28.07.
0: Ja.
1: Der ist besser vorbereitet als ich, weil er noch Prospect ist. Der muss noch was beweisen.
0: Genau, ich bin noch motiviert, bin ich noch.
1: Mir ist nach 5-6 Jahren in dieser Sendung alles scheißiger. Nee, ein bisschen vorbereiten tue ich mich auch und ich habe ja auch immer Spaß. Und genau, Terror, und ich habe jetzt einen Special-Song rausgesucht. Und zwar haben die einen Song mit Chuck Reagan von Hot Water Music zusammen. Ich sag gleich vorneweg, wenn ich es da nicht stehen würde, dann wüsste ich, man hört es einfach nicht. Also es könnte einfach ein normaler Terror-Song sein, also ich habe es nicht rausgehört.
0: Wo wir wieder bei dem Thema sind, dass man bei manchen Features nicht raushört.
1: Ja, das ist manchmal so, keine Ahnung. Ich habe aber auch gesehen, habe erst gedacht, das wäre hier vielleicht irgendwie ein Spotify-Fehler. Jetzt habe ich aber nochmal irgendwo so einen Beitrag im Ox oder so gesehen, wo stand, ja, hier Feature-Track mit Chuck Reagan. Man hört es nicht doll raus, aber es ist ein Brett. Fear the Panic heißt der Song vom neuen Album Still Suffer und genau, setzt da an der Stelle direkt an den kurzen Hardcore-Block. Wir hatten gerade schon gesagt, es ist so ein bisschen wie im ST, wenn auch immer so 3 Songs aus der gleichen Klitsche spielen, da weißt du dann immer, oh Ärzte, jetzt kommen noch die Hosen und keine Ahnung, Sportfreunde Stiller und dann wechselt es wieder ganz woanders hin.
0: Sportfreunde Stiller, ja.
1: Ja. Das müsst ihr euch hier zum Glück nicht anhören.
0: Wir kommen hier beim ST-Radio.
1: Aber die haben auch nicht mehr regelmäßig auf, ne? Die haben sich auch runtergewirtschaftet mit ihrem Musikkonzept. Will auch keiner mehr hören. Anscheinend.
0: Verständlicherweise.
1: Ja.
0: Mehr Punk, sag ich.
1: Genau, damit hätten sie den Laden noch rumgerissen. Ne? Keine Ahnung. Jetzt also Terror mit Hot Water Music und Fear the Panic.
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0: Oh, ja, dann aber besser. Der klang ein bisschen traurig.
1: Oh Gott.
0: Bist du soweit, Dennis? Oder ja, musst du erst noch ein bisschen Luft ablassen?
1: Ein bisschen hängt noch. Naja, mal gucken. Jetzt geht's erstmal.
0: Ja, dann würde ich also erstmal reden, während Dennis sich so ein bisschen noch ausatmet. Das war ein Eustress als Musikwunsch. Es wurde sich Eustress mit Guillotine gewünscht. Ich hoffe, Basti, wir haben jetzt die richtigen Eustress hier genommen. Da gab es auch noch anderes, was Eustress hieß. Den Song Guillotine haben wir nicht gefunden, deswegen haben wir irgendeinen gespielt. Ich glaube Dosenpfand oder so. Ich hoffe, das ist deinem Wunsch ausreichend nahe gekommen.
1: Und wenn nicht, hast du Pech.
0: Genau, wir sind ja hier nicht bei Wünsch dir genau. Was, ne?
1: Ist immer noch unsere Sendung, Alter.
0: Kannst aber gerne mal wieder vorbeikommen, Basti, so ja, ist ja nicht.
1: Komm
0: ne?
1: Vorbei.
0: Wir freuen uns. hätten wir auch fragen können jetzt heute, ne? Aber war alles so ein bisschen kurzfristig. Und wir haben ja auch eine gute Zeit. Genau. Ansonsten, Bastis, ich vergesse mal, wie es heißt, Rumpelkiste, Restekiste.
1: Resserampe.
0: Irgendwie so,
1: nee, ich glaube Rumpelkiste.
0: Ja, irgendwie so einmal im Monat. Da wird nicht nur nicht so einseitig wie bei uns, sondern da werden irgendwie verschiedene Genres bedient. Der hat auch immer einen Gast da. Es ist irgendein Mittwoch, letzter Mittwoch im Monat oder so. Schreib mir gerne nochmal, Basti. Ich habe es irgendwie verlegt. Ist auf jeden Fall ein interessantes Konzept. Ich habe da auch schon ein, zwei Mal reingehört. Macht auf jeden Fall anders Spaß.
1: Ich habe noch nie reingehört. Ja. Muss ich ganz ehrlich sagen. Dann wird's
0: mal Zeit, Dennis. Es macht ähnlich Spaß wie ein leckerer Jagdstolz Kräuterlikör. Kennt ihr das? Jetzt kommen wir mal zu den wichtigen Themen des Lebens. Bei so Kräuter, wenn der schon so eklig ist, warum kommt der in so Flaschen, wo durch den Hals so wenig auf einmal rauskommt?
1: Ja, so ein verengter Flaschenhals. Und dann tropft der nur so leicht immer in den Mund rein.
0: Das ist, glaube ich, Absicht, komplette aber Scheiße. Keiner weiß warum.
1: Ja.
0: Das ist physikalisch nicht gut durchdacht.
1: Ich bin für mehr Kräuterschnäpse mit großen Öffnungen.
0: Auf jeden Fall.
1: Wenn man es einfach nur reinplumpt
0: und man es hinter sich hat. Ja. Wir starten eine Petition.
1: Ja, das ist eine gute Idee.
0: Könnt abstimmen online für größere Flaschenhälse für Kräuter.
1: Ja.
0: Das klingt fair.
1: Klingt gut, ja.
0: Ja.
1: Wo waren wir jetzt noch? Wir wollten
0: ich glaube, eigentlich spielen wir Musik.
1: Ach so.
0: Wenn wir nicht gerade unsere Meinung zu gewissen Produktinhalten abgeben. Aber das Logo ist ganz gut hier.
1: Was ist das? Ist ein Schwein.
0: Ja, ich glaube auch. Ist ein Eber.
1: Oh, Jagdstolz, das auch.
0: Naja,
1: gut. scheiß Jäger. So, was machen wir jetzt?
0: Musik spielen war der Plan. Du hast hier einen rausgesucht. Ich bin mal gespannt, wie du den vorträgst.
1: Und zwar folgendes. Bei mir fängt jetzt die internationale Ecke an. Weg vom europäischen Kontinent. Obwohl, nee, eine Band ist auch noch auf dem europäischen Kontinent. Also halbwegs. Obwohl die Band jetzt auch. Ich erzähl den kompletten Scheiß. die Band jetzt kommt aus Frankreich.
0: Und das bei der ist nicht mehr der europäische Kontinent.
1: Ich mache da auch eine Petition auf Frankreich raus aus Europa.
0: Der Frexit, Alter.
1: Der Frexit. Und zwar heißt die Band, okay, ich muss jetzt ein bisschen konzentrieren. Mein Französisch ist nicht das Beste. Ich habe noch nie Französisch gelernt. Prisoner du Temps. Und der Song heißt La Liberté Sobienne Barlison. Ja, Barlison.
0: Also und besser hätte ich es auch nicht gekonnt und ich hatte ein paar Jahre Französisch in der Schule.
1: Das klingt auf jeden Fall ein bisschen professionell.
0: Was ich finde auch, das war schon...
1: Bin überrascht. Auf jeden Fall ist das ein französischer Oi und der Typ ist ein Solokünstler, der spielt alle Instrumente und den Gesang selber. Live holt er sich aber Leute ran, die mit ihm in der Band spielen. Also bei Live-Auftritten. Alles andere macht der Typ alleine. Der ist in der französischen Oi-Szene eine kleine Legende, hat schon in ein, zwei anderen französischen Oi-Bands gespielt. Kann ich euch nicht sagen, wie die heißen, ich weiß es nicht. Wenn ihr mehr wisst, schreibt uns gerne eine Mail. Oder lasst es einfach sein und hört die Musik, die wir euch vorlegen. So, na los dann. Geht's.
0: Yeah. Ja, du Tau mit La Liberté und so weiter.

0: Yes, da sind wir wieder on the scratcher und ich habe gedacht, ich mache hier weiter bei Dennis Konzept international, outside of EU, aber irgendwie doch in der
1: Frankreich.
0: Und habe jetzt hier Simphaus gespielt, eine irische Oi-Band. Habe ich glaube ich schon ein, zwei Mal oder mindestens einmal schon gespielt. Ich bin auf die damals aufmerksam geworden, weil die eine Split haben mit Lost Legion, so einer Streetpunk-Band aus Chicago, die ich ganz geil finde. Und genau, das ist einer der älteren Songs von Simphaus. Und ja, ich bin jetzt bald mal wieder im Urlaub in Irland. Ich habe geguckt, Simphaus spielen da leider nicht in dem Zeitraum.
1: Schade.
0: Ich werde mir nur normales irisches Gedudel in Pubs anhören und
1: auch schön.
0: Und hoffen, dass es nicht so viel regnet. Und viel Pommes essen.
1: Pommes?
0: Man, in Irland,
1: ist das ein Ding?
0: Also das letzte Mal in Irland war, in Irland haben sie es ja mit den Kartoffeln, alles, was ich gegessen habe, war mit Pommes. Ich hatte eine Pizza mit Pommes dazu. Ich hatte, okay, bei Burgern ist ja normal. Ich hatte so ein, wie heißt das, Shepherd's Pie?
1: Ja, Shepherd's Pie, ja.
0: Das besteht zur Hälfte aus Kartoffelbrei. Was gab es als Beilage? Pommes. Ist so ein Ding.
1: Aber ich war da mal, ich kann mich nicht dran erinnern, groß Pommes gegessen zu haben.
0: Ja, du hast nur diese eingeschweißten Sandwiches aus dem Supermarkt gegessen.
1: Die sind aber auch geil.
0: Ja, das stimmt.
1: Also die haben eine geile Sandwich-Kultur. Und wahrscheinlich auch eine gute Pommes-Kultur.
0: Ja. Nee, aber das waren Simphaus mit ihrem Song On the Scratcher. Ja, schön rauer Oi. Und du machst jetzt weiter mit internationalen
1: also
0: Punkrock.
1: Jetzt wird es wirklich international. Okay. Also wirklich. Ich spiele Lip Cream. Das ist eine Band aus Japan. Die habe ich immer mal wieder auf dem Schirm, weil ich ja mein Japan-Special hatte. Und das sind auch so Nachwirkungen davon. Die werden mir dann so in meinen Algorithmus reingespült. Und die haben ein neues Album rausgebracht. Das, also der Song heißt Lonely Rock. Ich glaube, das Album heißt auch Lonely Rock. Das Album hat ganze 4 Songs. Also
0: reicht ja auch.
1: Absoluter Banger. Die 4 Songs wurden wohl alle in einer Nacht aufgenommen im Studio. Also die haben zu tun, die Jungs. Die lassen sich auch Zeit für ihre Alben. Ja. Japan-Punk. Immer ein bisschen speziell, aber auch immer ein bisschen geil.
0: Ja, auf jeden Fall anders, ne?
1: Auf jeden Fall anders. So wie wir. Ein bisschen speziell, ein bisschen geil und ein bisschen anders.
0: Ja, ich glaube, dem ist nichts hinzuzufügen. Dann wollen wir einfach mal direkt weitermachen und mit los. Lip Cream mit Lonely Rock.
2: Ugh.

0: der war nicht so gut.
1: Der war schwach.
0: Ja, ich dachte auch, da kommt mehr.
1: Wäre mir unangenehm.
0: Das ist mir auch. Danke, dass du nochmal darauf hinweist. Ja, waren wir weiter im internationalen Gewässern. Diesmal auch non-EU, kommt nämlich aus Großbritannien, der Shit. Das waren The Mistakes aus Poole, Dorset, also in Großbritannien. Mit einem neuen Song, Battle heißt der. Und The Mistakes ist so eine Band, die habe ich schon ganz lange. Wer hier schon mal war im Studio, der weiß, ich habe immer so einen Zettel, wo alles draufsteht, damit ich A3. Nichts vergesse. A3. Und die The Mistakes rumoren da schon immer in der unteren Hälfte rum. Und die haben es bis jetzt irgendwie nie in die Sendung geschafft. Und heute, wo wir nur zu zweit sind, habe ich gedacht, jetzt aber. Und jetzt auch ein neuer Song. Weil man will ja noch meistens eher den neuen Shit spielen. Ja, geht gut nach vorne auf jeden Fall. Auch ihre älteren Sachen kann man sich durchaus mal anhören.
1: Heute dürfen sie endlich mal bei Pogomania.
0: Echt, darauf warten spielen. Die schon ja, ewig. Ich glaube auch.
1: Wir werden wieder Mails bekommen. Danke, Jungs, dass ihr uns spielt.
0: Ich denke
1: so wie auch,
0: auch
1: bei allen anderen Bands halt.
0: Echt, also was wir hier ne, an Merch kriegen und ja. Präsentkörbe.
1: Deswegen ist es immer gut, wenn man mal eingeladen wird, zu dieser Sendung auch zuzusagen.
0: Auf jeden
1: das ist immer von Vorteil.
0: Da lohnt sich richtig.
1: Mhm.
0: Hier gab es heute auch irgendwelche Schaumküsse im Vorraum. Die waren top.
1: Oh ja.
0: Oh ja.
1: Also wo kamen die her?
0: Die waren schon geguckt. Da. War nicht meine.
1: Was?
0: Die waren schon da einfach.
1: Ja, nee. Ich meine, aus welchem Land? Die sind irgendwie...
0: Die Band?
1: Oder nee, die Schaumküsse.
0: Also genau, habe ich noch nicht drauf geguckt.
1: Doch, ich glaube, die kamen irgendwo aus Usbekistan oder sowas.
0: Oha.
1: Ich habe auf die Packung drauf geguckt. Usbekische Schaumküsse.
0: Oha. Ja, war was ganz Besonderes hier.
1: Eigentlich auch ein geiler Name für eine Band, usbekische Schaumküsse. Also wenn ihr noch einen Bandnamen braucht, bitteschön.
0: Gönnt euch. Aber dann sagt Bescheid, wir spielen euch dann hier auch mal. Aber ihr müsst Punkrock machen. Oder zumindest so in der Dichte sein. Also K-Pop spielen wir hier nicht.
1: Noch nicht.
0: Noch nicht. Irgendwann wird Beule das fordern, aber noch nicht.
1: Ja, ich glaube auch Beule ist auf dem besten Weg dahin.
0: Ja. Der war neulich auch beim K-Pop. Neulich wollte ich mit ihm treffen, er hat gesagt, nee, ich habe heute noch einen K-Pop-Gig.
1: Ach, bei dir auch? Bei mir doch schon abgesagt. Nee, ich will K-Pop hören. Naja, gut.
0: Ja, Leute verändern sich. Zeiten ändern dich, oder wie ist das? Bei Bushido.
1: Oh, nee,
0: Bushido
1: finde
0: ich richtig kacke. Nehme ich zurück.
1: Ja. Hm?
0: Hast du noch einen Hit für uns?
1: Du, ich würde noch einen machen.
0: Geil.
1: Ich würde was aus Polen spielen.
0: Auch EU, aber international.
1: Ist international Lifestyle. Die heißen Denzerta.
0: Oh, wie schreibt man das?
1: Ja, D, also so wie man spricht halt auch. D-E-N-Z-E-R-T.
0: Oh, ja, warte. D-E-N.
1: Wir sind gerade etwas unvorbereitet.
0: Wir sind richtig gut vorbereitet.
1: Eigentlich schon. D-E-N-Z-E-T-E-R.
0: Demeter? Nee.
1: Demeter. Du, wenn nicht, pass auf, wir switchen komplett um.
0: Oha.
1: Harrington Saints.
0: Das klingt auch nach der Idee.
1: Das klingt nach
0: Harry
1: einer
0: Idee. Harry Styles habe ich hier.
1: Harry Styles. Macht der Punk? Das war,
0: ich glaube nicht.
1: Ist doch so ein Urpunker.
0: Mit ihrem Album Fish and Chips?
1: Nee.
0: Das klingt. Und es gibt doch das Album Pride and Tradition. Die haben auf jeden Fall...
1: Nee, ich hätte gerne den Song Working Class Friday Night, wenn du den in deiner Vinylsammlung findest.
0: Ich guck mal.
1: Ja, guck mal nach.
0: Working.
1: Blätter mal durch die Vinyls.
0: Klassisches Einfinger-Suchsystem. Habt ihr mal so Videos gesehen von Friedrich Merz, wenn der so tippt auf seine Tastatur?
1: Ja, hab ich gesehen, richtig wild.
0: Das kann ich auch.
1: Das kann, glaube ich, jeder.
0: Okay. Also ja. Jetzt Harrington Saints, die hast du vorhin gespielt.
1: Nee.
0: Du hast die nicht gespielt, sondern jemand, der von denen jetzt neue Band hat.
1: Oh, gut aufgepasst.
0: Ich weiß nicht mehr, aber aus welcher Ecke, aber.
1: USA.
0: USA.
1: Bay Area.
0: Oh yeah. Da kommt ja, in USA kommt doch Punk in 90% der Fälle aus New York oder der Bay Area.
1: Ja.
0: Eigentlich
1: und
0: fast
1: Hardcore
0: alles.
1: Hardcore Baltimore.
0: Ja.
1: Bitte.
0: Und dazwischen gibt es immer so eine Band alleine, die dann da so drei Bundesstaaten und eine Fläche von der Größe von Bayern abdecken muss.
1: Ja. Willkommen in den USA.
0: Ja. Aber vielleicht ist auch, das ist jetzt unsere sehr eurozentrische Sicht. Das sind halt die Bands, die wir hier irgendwie bei Spotify mal reingespült kriegen. Da gibt es bestimmt auch ganz viele Bands und ganz viele Sachen, die coole Sachen. Leute, die
1: oder bei Bandcamp machen. Oder anderen Anbietern.
0: Ja. Schreibt uns einfach bei live@lore.de, wenn ihr eine coole Band. Just write us if you're a cool band from USA and you want to your music to be played on Rostock Radio, then just write us an email at live@lore.de or on Instagram. I have an account there too.
1: Yes.
0: Yes.
1: Please, freit us.
0: Exactly. Okay, I will just play the next song, Working Class Friday Nights from Harrington
1: Saints. Play the hot shit.
0: And we play the hot shit fast and hot.

0: Wollen Sie zwei? Loro.
1: Ja, wir brauchen echt noch so richtige Jingles, ne?
0: Wäre geil.
1: Ja, wir haben ja in Vorbereitung, aber Beule kriegst nicht geschissen. Beule, halt dich ran, bitte.
0: Beule, Alter.
1: Wenn du heute schon mal nicht hier bist, dann hast du doch die Zeit, das Jingle zusammen zu.
0: Ja.
1: Nein.
0: Doch.
1: Ja, also hat er, aber ich will jetzt auch nicht die ganze Zeit auf ihm rumhacken. Nur weil er sich mal einen freien Tag gegönnt hat. Den gönne ich mir auch mal. Genau, das war jetzt von mir. Es hat ganz gut gepasst zu dem Harrington Saints von Dennis, was mir auf jeden Fall gut gefallen hat. Habe ich mir jetzt hier auch gleich notiert. Habe ich gedacht, ja, hier Street Punk, oi, hinterher, passt. Und zwar Yellow Stitches aus, die kommen irgendwo, ich glaube aus New Hampshire, habe ich von ihrem ersten Album immer schon ein paar Songs gespielt. Die haben jetzt ein neues Album rausgebracht, das heißt Back with a Gang.
0: Mhm. Ja.
1: With a Gang, ja, richtig.
0: Das ist richtig, Falco.
1: Ja, muss ich nochmal gucken. Da sind so Gremlins drauf, warum auch immer. Und das war der Song Can't Catch Me. Ja, eingängige Melodien, rotzige Stimme, so wie es mag. Oi. Ja, wir neigen uns langsam am Ende, aber ein paar Songs schaffen wir noch. Also ich denke mal, du darfst noch ein, du spielst ein, ich spiele ein. Und dann haben wir noch ein relativ langes Outro heute schon geplant, von langer Hand. Und dann werdet ihr entlassen in die Nacht mit der Ska-Sendung, deren Namen ich vergessen habe. Hiccup Ska, glaube ich.
0: Ja,
1: die kommt dann danach.
0: Naja.
1: Für alle, die dann noch ein bisschen Bock auf Dancen haben und ein bisschen Offbeat. Ska, Ska, Ska.
0: Ska, Ska.
1: Ihr wisst, wie es ist. Ja, wir haben ja vorhin versucht, einen Song zu spielen und haben es da nicht hingekriegt, weil...
0: Weil wir dumm sind.
1: Ja, weil wir des Polnischen nicht so richtig mächtig sind.
0: Ja. Die Band heißt nämlich Die Zeta. Ist nämlich rein... Das ist richtig polnisch. Die Zeta. Nee, genau. Band Die Zeta aus Polen ist eine polnisches Urgestein. Die haben sich 1981 gegründet. Hießen dann auch SS.
1: Das ist ja fast so alt wie Polen dann.
0: Ja. hießen damals SS-20 und jetzt nichts falsch verstehen. Das war die Bezeichnung für eine sowjetische nukleare Mittelstreckenrakete. Den Namen fand aber die kommunistische Regierung scheiße, hat Druck ausgeübt. Und dann haben sie sich die Zeta genannt und das heißt Deserteure. Und da gab es dann wohl kein Problem mit. Deswegen heißt die Band bis heute Deserteure. Ich glaube, die haben ewig langes Bandbestehen jetzt. Haben jetzt nochmal ein neues Album rausgebracht, Alte Männers. Aber die Musik immer noch gut.
1: Ja, das sehe ich auch im Bild.
0: Da ich polnische Freunde habe, die mir erklärt haben, wie ich das
1: aussieht. Seit 1981 gibt es sie. Das
0: genau,
1: ist ja für Punk auch alt. Und das ist ja auch so, deutsche Punkbands auch selten älter als 1981.
0: Genau.
1: Ich war ja so Ende der 70er, Anfang der 80er.
0: Ja.
1: Also auf jeden Fall damit eine der sicherlich Gründerbands des polnischen Punks.
0: Ja, ja, auf jeden Fall. Genau, und da ich viele polnische Freunde habe, haben sie mir erklärt, dass dieses L mit dem Strich durch nicht L heißt, sondern W, wie ein seichtes W gesprochen wird. Also heißt der Song heißt nicht Sloven, sondern Swoven.
1: Ah.
0: Ja.
1: Nicht schlecht. Wieder was gelernt.
0: So, heute sind wir richtig international unterwegs, hast du mal gemerkt?
1: Könnt ihr ja auf
0: jeden Wahnsinn, ey. Das ist halt auch, weil heute die beiden klugen Köpfe im Studio sind.
1: Auf jeden Fall.
0: Da ist alles nochmal ein ganz anderes Niveau heute. Das ist Wahnsinn.
1: Da können die anderen immer nicht folgen, wir wollen nicht, dass sie sich schlecht fühlen.
0: Die anderen sind ja dumm, ey. Boah, wie sind die dumm.
1: Okay, dann hören wir jetzt also die Seder mit Swoven.
0: Swoven.
1: Swoven.
0: Genau.
1: Wie auch immer.
0: Und ab.
1: Und ab.

0: Yo, I Want to Conquer the World, habe ich mal einen alten Klassiker ausgepackt von Bad Religion, die ich, egal was Beule sagt, gar nicht so oft spiele.
1: Bei Beule darf er es nämlich nicht spielen. Wo wir wieder dabei wären, dass Beule uns hier malträtiert.
0: Ja, aber zum Glück ist er heute auf seinem persönlichen Korsika nicht hier. Ja, Top-Song und genau, Dennis meinte gerade auch, dass da man hat dann oft so die Assoziation zu den alten Tony Hawk Pro Skater Computerspielen. Ja. Und ich hatte mal irgendeine Bandbiografie gelesen, das war damals ja natürlich auch ein cleverer Marketing-Schachzug von dem Epitaph-Logo als Logo-Label von Brad Kurwitz, dem damaligen Gitarristen von Bad Religion. Als für diese Spiele halt sozusagen Musik gesucht wurde, dort eben seinen Kram hinzuplatzieren. Ja. Und die haben darüber super viele Leute erreicht. Und gerade bei so Punk aus der Ära haben, glaube ich, viele Leute in einer gewissen Alterskategorie oder Altersschichten genau diese Assoziation. Ja. Das ist doch der Song, der bei Tony Hawk's Pro Skater 2.1 Underground lief. Ja. Auf jeden Fall. Ja, wir sind jetzt fast am Ende. Heute, dadurch, dass wir nur zu zweit waren, konnten wir echt viele Songs spielen. Und ich habe eigentlich all meine Wunschsongs abgehakt. Ich habe noch einen, den ich jetzt hinten drauflegen würde. Das ist dann so ein bisschen der Rausschmeißer- und Abschlusssong. Der ist so ein bisschen länger und tragender. Deswegen wollte ich den vorher nicht reinpacken, damit wir hier nicht
1: anfangen zu weinen.
0: Genau. Das machen wir nämlich nicht live on air, nur heimlich für uns. Ich hatte super viel Spaß, Dennis.
1: Ja, kann ich nur zurückgeben.
0: Gute Dynamik, viel geschafft, viel erlebt. Viel intelligenten Smalltalk.
1: Ja, auf jeden Fall.
0: Den wir sonst nicht so haben.
1: Endlich wurde mein Gehirn mal beansprucht.
0: Auf jeden Fall.
1: Nein, ich möchte auch mal sagen, auch neben all dem Gescherze, ich liebe alle im Pogomania-Team. Ja,
0: genau, und Beule ist gar nicht so dumm.
1: Genau. Nicht ganz so, wie die Leute es immer sagen. Nein, ich liebe euch Jungs. Muss auch mal gesagt werden.
0: Auf jeden Fall, ich
1: und
0: auch.
1: Und damit ist es auch eine schöne Überleitung zum nächsten Song.
0: Oh ja, dann wir spielen hier schmutzige Spielchen. Ich weiß nicht, was Wicked übersetzt heißt.
1: Wicked weich, oder?
0: Ja, dann spielen wir weiche Spielchen, keine Ahnung.
1: Ich weiß
0: so weit ist es mit unserer Intelligenz dann auch nicht her. Und zwar neues Social Distortion Album, hier schon ein, zwei Mal gespielt. Dennis und ich, beide große Fans der Band. Und da ist ein Cover drauf von, ich dachte irgendwie von der bekannteren Band, aber der ist original vom Chris Isaak, einem amerikanischen Singer-Songwriter. Den Song im Original kennt ihn jeder, ich glaube relativ populär, also ja, für Neuer eher so Tenacious D haben den gecovert. Länger, ich assoziiere den glaube ich mit Him tatsächlich.
1: Kenn ich zum Beispiel gar nicht.
0: Ja, das ist, genau, und zwar von Social Distortion, jetzt noch ein Cover zum Abschluss. Kommt gut in die Nacht, wie ich immer gerne sage.
1: Schlaft schön.
0: Und wir hören uns bald wieder. Social Distortion.
1: Seid solidarisch.
0: Genau. Unterstützt linke Räume, Punkräume, alles. Bringt eure T-Shirts zum Bagel.
1: Auf jeden Fall.
0: Bringt euer Geld zu den Konzerten. Schlippis. Alles, was ihr habt und was ihr nicht mehr braucht.
1: Weg damit.
0: Oder nicht so dringend braucht. Jetzt zum Abschluss Social Distortion mit Wicked Games. Und danach dann Hiccup Scar. Auch hier auf Loro 90,2. Bis dann.
1: Fühlt euch geliebt.

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Ich sag, hallo Schatz, das Essen ist gleich gemacht. 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Ich sag, okay, krass. 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

0: Guten Tag.
1: Loro, Hochtongüte mit Anlauf.
2: Ich kündige. Guck, ich zerreiße den Vertrag. Schmeiß die Fetzen in die Luft. Wünsche einen schönen Tag, weil ich kündige. Jupp, komm mir nicht mit AGBs. Die haben keine Gültigkeit, weil ich die gar nicht lese.

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1: Nüschte.
0: Da machst du weiter, machst es besser und das zweite Bein verrenkst du, aber
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0: Und dann schluckst du und dann kniest du und dein Rückgrat, das

Sollst du dich zurücklehnen und nett lächeln, oder was? Da sollst du mal dein Glück sehen und was du nicht alles hast. Alter, noch einen einzigen Kalenderspruch.